0: Ich bin Dirk Zeitler. Kolumbiens Präsident de la Espria hat nach dem schweren Erdbeben mit mindestens 111 Toten einen landesweiten Notstand ausgerufen. An erster Stelle stehe die Rettung der Menschen, die unter den Trümmern begraben sind, sagte der Staatschef. Mehr als 1500 Wohnhäuser sind den offiziellen Angaben zufolge schwer beschädigt worden und 60 Gebäude stürzten vollständig ein. Nach der Führung in Teheran macht nun auch US-Präsident Trump Entschädigungszahlen zur Bedingung für künftige Verhandlungen zur Beilegung des Konflikts mit dem Iran. Der Iran solle für alle Menschen zahlen, die in der Vergangenheit von iranischer Seite schwer verletzt oder getötet worden seien, schrieb Trump auf seiner Plattform Truth Social.
1: Es dauerte nicht lange, bis Trump auf die Forderung Teherans reagierte und exakt dasselbe forderte. Es sind politische Signale, die beide Kriegsparteien damit aussenden, die da lauten, wir weichen keinen Zentimeter. Für Trump kann das nach hinten losgehen, weil er einen Ausweg aus dem Krieg finden muss. Er wollte ihn eigentlich auf einige Wochen begrenzen, doch der Konflikt dauert nun schon länger als 5 Monate. Aus Washington, Anna Ringle.
0: Nach der Entdeckung einer Sprengstoffdrohne am Flughafen Leipzig-Halle soll die neue Drohnenabwehreinheit der Bundespolizei nun deutlich größer werden als bisher geplant. Die Einheit soll auf 300 Kräfte anwachsen, sagte eine Sprecherin des Innenministeriums.
2: Vor allem müssen die Spezialkräfte bei Drohnenalarm natürlich schnell vor Ort sein. Deshalb sollen die Abwehrzentren nun verdoppelt werden auf insgesamt 8. Deren Aufgabe ist es, Drohnen aufzuspüren, abzufangen und im Notfall auch abzuschießen. Auch die Landespolizei soll unterstützt werden. Die Sprengstoffdrohne in Leipzig war nur durch Zufall entdeckt worden. Seitdem sagen Experten und Politiker, wir müssen bei der Drohnenabwehr besser werden. Claudia Wächter, Nachrichtenredaktion.
0: Zum Sport. Florian Brem hat bei den Leichtathletik-Europameisterschaften in Birmingham über 5000 Meter Silber geholt. Der 25-Jährige musste sich nach einem packenden Schlussspurt nur dem Titelverteidiger Jakob Ingebrigtsen aus Norwegen geschlagen geben. Zuvor hatte Kugelstoß-Olympiasiegerin Yemisi Mabry mit Bronze die erste Medaille bei der EM für Deutschland gewonnen.
3: Das Wetter.
4: Nur wenige Wolken sind unterwegs, dazu weiter kein Regen in Sicht. Nur noch 14 bis 10 Grad, so sieht's nachts und in den frühen Morgenstunden aus. Tagsüber wird's dann wieder ordentlich warm, bis 28 Grad, dazu weiter trocken und sonnig. Mittwoch bis 32 Grad und weiter trocken.
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6: Zurzeit liegen uns keine Meldungen vor, wir wünschen allen unterwegs gute Fahrt.
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4: Ihr kommt aus dem Urlaub und dann Wäsche waschen, einkaufen, auf der Arbeit direkt 20 Meetings an Tag 1. Alle liegen gebliebenen Aufgaben müssen auch noch erledigt werden und pam, nach 5 Minuten ist die Urlaubserholung weg. Wie kann ich machen, dass mir das nicht passiert? Wie strecke ich die Urlaubserholung noch ein bisschen? Das klären wir gleich. Wir haben mal eine Expertin angehauen, die hat uns ein paar Tipps gegeben und die sagt uns aber auch vor allen Dingen, sind denn jetzt eigentlich viele kurze Urlaube besser für die Erholung oder einfach ein ganz langer? Hört ihr alles gleich hier bei mir.

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0: früher einfach so schön 6 Wochen lecker auf dem Campingplatz in den Sommerferien verbracht. Heute sind selbst die Campingplätze zum Teil schon schweineteuer. Wie lange fahrt ihr denn eigentlich so in den Urlaub? Mittlerweile ist ja so ein 2-wöchiger Urlaub finanziell bei vielen schon nicht mehr einfach so drin, ist einfach zu teuer. Da geht der Trend tatsächlich eher in Richtung Kurzurlaub. Und wir haben uns deswegen gefragt, ob so ein kurzer Urlaub genauso erholsam sein kann wie ein längerer. Genauer gesagt, ich frage das jetzt den Kollegen Stefan Rejek. Hallo!
1: Hallo! Ja, erstmal gute Nachrichten. Die Länge des Urlaubs spielt nämlich gar keine Rolle beim Thema Erholung. Mhm. Also du bist weder erholter, noch bist du über den Urlaub hinaus länger erholt, wenn du einen mehrwöchigen Urlaub machst statt eines Kurzurlaubs.
2: Deshalb ziehen manche eben den Schluss, weil man ja eben nur begrenzten Urlaub hat im Jahr, dass es eigentlich sinnvoller sein kann, eben den Urlaub ein bisschen mehr aufzuteilen und vor allen Dingen nicht alles auf einen Urlaub zu setzen.
1: Das sagt Psychologin Carmen Binnewies von der Uni Münster.
0: Heißt also, ich bin nicht nur gleich gut erholt, sondern ich kann sogar öfter erholt sein, wenn ich mehrere kleinere Urlaube mache, ja, als einen großen?
1: Genauso ist es. Aha. Beim Thema Erholung geht es nicht darum, wie lange man etwas tut.
2: Ich kann eben auch 8 Stunden frei haben und was ganz Unerholsames irgendwie erleben und umgekehrt nur 2 Stunden irgendwie frei haben und da mich super toll entspannen. Und so ist das ähnlich auch im Urlaub.
1: Genau, es geht nämlich viel mehr darum, was du machst.
0: Und was kann ich dann machen, um erholt zu sein?
1: Ja, ist eigentlich gar kein Hexenwerk.
0: Hervorragend.
1: Es gibt da eine ganz einfache Faustformel. Und zwar erholt man sich am besten mit Dingen, die einem Spaß machen. Klingt jetzt easy, aber man muss auch dazu sagen, ist nicht immer ganz leicht umzusetzen, wenn man zum Beispiel mit der ganzen Familie in den Urlaub fährt, weil Spaß ja auch total subjektiv ist.
2: Wenn ich zum Beispiel auch mit meiner Familie in Urlaub fahre und die wollen alle in den Wasserpark und ich bin aber überhaupt kein Fan davon, ne, dann komme ich an so einem Tag oder in dieser Zeit eben gar nicht auf meine Kosten.
1: Ja, genau. Und dann kommen halt nicht alle auf ihre Kosten beim Thema Erholung.
0: Danke, Stefan. Und die Expertin hat uns noch einen Tipp gegeben, ne? Damit ihr die Erholung nach dem Urlaub nicht direkt wieder verliert. Versucht, viel vor dem Urlaub schon zu erledigen. Legt euch nicht 20 Meetings auf den Tag 1 nach dem Urlaub und versucht euch in der Woche nach dem Urlaub auch ab und zu eine Auszeit zu nehmen. Zumindest eine kleine. So könnt ihr die Erholung auch noch so ein bisschen strecken.
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In Spanien vermieten sie ihre Dachterrassen für hunderte Euro an Leute, die sich die totale Sonnenfinsternis anschauen wollen. Hotels sind dort ausgebucht, Restaurants bieten Sonnenfinsternis-Dinner an. Hier in NRW ist es nicht ganz so krass. Immerhin bekommen wir auch nur, in Anführungsstrichen, nur eine partielle Sonnenfinsternis am Mittwoch jetzt zu sehen, also morgen. Das wird aber trotzdem richtig cool. Und wir schauen gleich mal, wo ihr euch am besten eine Brille noch organisiert. Denn ihr braucht dafür ja eine spezielle. Worauf ihr alles achten müsst, das hört ihr gleich hier bei mir. Einen schönen frühen Dienstag wünsche ich euch. Das ist I Will Love You Monday.

0: Und habt ihr schon den besten Platz für Mittwochabend reserviert? Schön bei den Nachbarn auf der Dachterrasse oder doch lieber auf dem Hügel in der Nähe? Ja, am Mittwoch ist ja die heiß ersehnte partielle Sonnenfinsternis bei uns. Und so geil das Ganze auch ist, ne? Du willst ja nicht, dass deine Augen danach Schrott sind. Und deswegen, um die Sonnenfinsternis richtig genießen zu können, ist eine Sache ganz essentiell, wollte ich sagen. Also, ich mach's kurz, ihr braucht eine Sonnenfinsternisbrille, Punkt.
1: So eine Sonnenfinsternis angucken ist genau dasselbe wie die Sonne ganz allgemein angucken. Und die ist halt einfach viel zu hell. Das heißt, man braucht sowas wie eine Schutzbrille, also diese Sonnenfinsternisbrillen, die es gibt, um eben seine Augen da so ein bisschen zu schützen.
0: Sagt Caroline Liefke vom Verein Vereinigung der Sternfreunde. Und auch ganz wichtig, es muss die richtige Brille sein, damit die Augen auch wirklich geschützt sind.
1: Es drohen halt wirklich bleibende Augenschäden, wenn man da irgendwelchen Mist macht. Wenn man, mit Kerzenruß verdunkelte Glasscheibe hat oder gefaltete Rettungsdecken. All diese Sachen, die halt wirklich nicht dafür gedacht sind, die Sonne zu beobachten, sollte man besser wegtun, weil man weiß halt schlicht nicht, ob man sich doch die Augen schädigt.
0: Deswegen ganz wichtig, also keine andere Brille irgendwie zweckentfremden, also keine Sonnenbrille oder 3D-Brille oder so nehmen. Die richtigen werden sogar teilweise von den großen Optikerketten verkauft und kosten dann maximal ein paar Euro. Ruf da am besten vorher an. In vielen Ländern sind die Dinger nämlich jetzt schon ausverkauft. Und um ganz sicher zu gehen, die richtigen Sonnenfinsternisbrillen haben eine CE-Zertifizierung. Die könnt ihr am besten mal checken. Und bitte auch darauf achten, dass die Brille nicht irgendwie kaputt ist. Ja, und dann, nach all diesen Sachen, könnt ihr die Sonnenfinsternis dann ohne Probleme genießen. Also für die Sicherheit ist jetzt gesorgt. Wer legt denn jetzt eigentlich am Hügel um die Ecke schon mal Handtücher aus für mich? Hallo? Und wer stellt das Bier schon mal kalt?
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1: Ich bin Dirk Zeitler. Kolumbiens Präsident de la Espriella hat nach dem schweren Erdbeben mit mindestens 111 Toten einen landesweiten Notstand ausgerufen. An erster Stelle stehe die Rettung der Menschen, die unter den Trümmern begraben sind, sagte der Staatschef.
2: Das Erdbeben ereignete sich im Westen des Landes. Nahe der Stadt Medellin lag das Epizentrum in einer Tiefe von rund 100 Kilometern, wie der geologische Dienst mitteilte. Das Beben war aber auch in vielen anderen Städten zu spüren. Videos in den sozialen Netzwerken zeigten zerstörte Gebäude und Menschen, die vor Panik auf die Straße liefen. Auch mehrere Flughäfen waren betroffen. Viele Nachbarländer haben ihre Hilfe angeboten. Auch dort war das Beben zu hören, wie in Venezuela, Ecuador und Panama. Es wird befürchtet, dass die Zahl der Opfer weiter steigt. Tine Klimach, Nachrichtenredaktion.
1: Nach der Führung in Teheran macht nun auch US-Präsident Trump Entschädigungszahlungen zur Bedingung für künftige Verhandlungen zur Beilegung des Konflikts mit dem Iran. Der Iran solle für alle Menschen zahlen, die in der Vergangenheit von iranischer Seite schwer verletzt oder getötet worden seien, schrieb Trump auf seiner Plattform Truth Social.
3: Es dauerte nicht lange, bis Trump auf die Forderung Teherans reagierte und exakt dasselbe forderte. Es sind politische Signale, die beide Kriegsparteien damit aussenden, die da lauten, wir weichen keinen Zentimeter. Für Trump kann das nach hinten losgehen, weil er einen Ausweg aus dem Krieg finden muss. Er wollte ihn eigentlich auf einige Wochen begrenzen, doch der Konflikt dauert nun schon länger als 5 Monate. Aus Washington, Anna Ringle.
1: Passagiere der Lufthansa müssen vorerst keine weiteren Streiks der Piloten fürchten. Die Gewerkschaft Vereinigung Cockpit gab in einem Rundschreiben an die Mitglieder bekannt, dass man sich mit dem Unternehmen auf ein umfassendes Schlichtungsverfahren geeinigt hat. Es geht dabei um offene Tariffragen in den Flugbetrieben Lufthansa, Lufthansa Cargo, Lufthansa Cityline und Eurowings. Zum Sport. Florian Bremm hat bei den Leichtathletik-Europameisterschaften in Birmingham über 5000 Meter Silber geholt. Der 25-Jährige musste sich nach einem packenden Schlusssport nur dem Titelverteidiger Jakob Ingebrigtsen aus Norwegen geschlagen geben. Zuvor hatte Kugelstoß-Olympiasiegerin Yemisi Mabray mit Bronze die erste Medaille bei der EM für Deutschland gewonnen.
4: Das Wetter.
5: Jetzt in der Nacht ist Regen kein Thema. Tiefstwerte haben wir so zwischen 14 und 10 Grad. Schauen wir schon mal auf den Tag. Da wird es wieder viel Sonne geben, kein Regen und bis 27 Grad in der Spitze.
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7: A40 Essen-Dortmund zwischen Dortmund-Barob und Dortmund-Hombruch. 1 Kilometer Stau. Wir wünschen allen unterwegs gute Fahrt.
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5: 3 Uhr ist durch. Robert Jantz ist hier. Gemeinsam geht's durch diese Nacht. Und wir starten jetzt mal rein mit einer Künstlerin, die ihr euch ruhig mal merken könnt. Ne? Könnt ihr direkt mal aufschreiben. Tiffany Harris. Die ist gebürtige Hamburgerin und kommt im November auch auf Tour. Da macht's auch halt bei uns in NRW in Köln. Und ihr aktueller Song ist eigentlich so eine kleine Hymne auf die Menschen, die einen, naja, ich sag mal, auffangen, wenn's gerade schwierig wird. Also ganz, ganz wichtige Menschen sozusagen. Und ich hoffe mal, dass jeder so einen Menschen hat da draußen. Von euch. Hier ist jetzt Tiffany Harris mit Vertigo.

0: Ja, da haben wir uns mal eben zurück ins Jahr 1987 getanzt, für Dirty Dancing veröffentlicht und später sogar mit dem Oscar für den besten Filmsong ausgezeichnet. The Time of My Life. So geht's hier durch die Nacht. Und jetzt springen wir musikalisch, ja, mal kurz überlegen, fast 4 Jahrzehnte nach vorne. Ich habe nämlich hier was ganz Neues für euch.
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Robert Jans ist hier und Juanes, der hat dieses Jahr tatsächlich schon sein 12. Studioalbum rausgebracht. Und wir nehmen jetzt hier mal so einen Song, ja, bei dem plötzlich auch Menschen auf Spanisch mitsingen, die im Spanischurlaub gerade sowas können wie Una Cerveza, por favor, oder No tengo dinero, also ein Bier und ich habe kein Geld. Solche Dinge, die ich auf Spanisch sagen kann. Wir hören jetzt La Camisa Negra.

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0: Das war Michael Jackson in der Dienstagnacht, beziehungsweise 4 Uhr ist ja schon in Sichtweite. Das heißt, ich kann fast schon sagen, guten Morgen. Jetzt geht's hier mal um Lisa Feller. So, kennt ihr, ne? Die gehört natürlich zu den besten Comedians, die wir hier gerade so in Deutschland haben. Und sie ist vor allem auch Stammgästin bei unserer Comedy Camp Tour. Und weil sie schon zur Familie gehört, gehört ihre Familie auch quasi zu unserer Familie und so weiter und so weiter und so weiter.
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3: Mein Opa ist ein richtiger Westfale, ne? Also wenn der gesagt hat, hallo, dann dachtest du schon, was ist los, Quasselwasser getrunken. Opa war bei Chantal, seine Friseurin. Es war so geil, dass sie aufeinander getroffen sind, weil die echt die Quasselstrippe vor Bern war. So richtig immer so, dann kommen Sie mal rein, dann setzen Sie sich mal hin, machen Sie sich schon mal ein bisschen bequem. Jetzt hänge ich Ihnen schon mal den Umhang um. Ach, jetzt habe ich den Kinderumhang genommen. So jung sind Sie ja doch nicht mehr. Naja, dann nehme ich den anderen Umhang. So, vielleicht mal den. Na bitte, das geht doch so. Wollen Sie was zu trinken haben? Tee, Kaffee, Wasser, Wasser mit Kohlensäure, ohne Kohlensäure mit. Ist gar nicht so gesund, würde ich ihn trotzdem holen. Und irgendwann fragt sie ihn also, so, wie wollen Sie die Haare denn heute geschnitten haben? Und mein Opa sagt nur lautlos.
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1: Ich bin Dirk Zeitler. Nach dem schwersten Erdbeben seit Jahrzehnten in Kolumbien ist das ganze Ausmaß der Katastrophe noch nicht absehbar. Rettungskräfte suchen in eingestürzten Gebäuden nach Überlebenden. Die Regierung des südamerikanischen Landes rief nach dem Beben mit mehr als 100 Toten den Notstand aus. Die Behörden befürchten, dass die Zahl der Todesopfer weiter steigen könnte. Zahlreiche Menschen werden noch unter Trümmern vermutet. Nach der Führung in Teheran macht nun auch US-Präsident Trump Entschädigungszahlen zur Bedingung für künftige Verhandlungen zur Beilegung des Konflikts mit dem Iran. Der Iran solle für alle Menschen zahlen, die in der Vergangenheit von iranischer Seite schwer verletzt oder getötet worden seien, schrieb Trump auf seiner Plattform Truth Social.
2: Es dauerte nicht lange, bis Trump auf die Forderung Teherans reagierte und exakt dasselbe forderte. Es sind politische Signale, die beide Kriegsparteien damit aussenden, die da lauten, wir weichen keinen Zentimeter. Für Trump kann das nach hinten losgehen, weil er einen Ausweg aus dem Krieg finden muss. Er wollte ihn eigentlich auf einige Wochen begrenzen, doch der Konflikt dauert nun schon länger als 5 Monate. Aus Washington, Anna Ringle.
1: Nach der Entdeckung einer Sprengstoffdrohne am Flughafen Leipzig-Halle soll die neue Drohnenabwehreinheit der Bundespolizei nun deutlich größer werden als bisher geplant. Die Einheit soll auf 300 Kräfte anwachsen, sagte eine Sprecherin des Innenministeriums.
3: Vor allem müssen die Spezialkräfte bei Drohnenalarm natürlich schnell vor Ort sein. Deshalb sollen die Abwehrzentren nun verdoppelt werden auf insgesamt 8. Deren Aufgabe ist es, Drohnen aufzuspüren, abzufangen und im Notfall auch abzuschießen. Auch die Landespolizei soll unterstützt werden. Die Sprengstoffdrohne in Leipzig war nur durch Zufall entdeckt worden. Seitdem sagen Experten und Politiker, wir müssen bei der Drohnenabwehr besser werden. Claudia Wächter, Nachrichtenredaktion.
1: Passagiere der Lufthansa müssen vorerst keine weiteren Streiks der Piloten fürchten. Die Gewerkschaft Vereinigung Cockpit gab bekannt, dass man sich mit dem Unternehmen auf ein umfassendes Schlichtungsverfahren geeinigt hat. Es geht dabei um offene Tariffragen in den Flugbetrieben Lufthansa, Lufthansa Cargo, Lufthansa Cityline und Eurowings.
4: Das Wetter.
5: Wir gehen rein in diesen Dienstag und das wird ein richtig schöner Sommertag mit bis zu 27 Grad in der Spitze und ganz viel Sonne. Regen ist kein Thema, also gibt mal gar nichts zu meckern hier.
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7: Zurzeit liegen uns keine Meldungen vor. Wir wünschen allen unterwegs gute Fahrt.
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5: 4 Uhr ist durch, Robert Jantz ist hier und Stargazing, das passt um diese Uhrzeit ja morgens eigentlich ganz gut. Ne? Kann man noch mal ein bisschen in den Nachthimmel schauen, der sich so langsam in den Taghimmel, sagt man das eigentlich so, verwandelt. Ich habe jetzt auf jeden Fall Musik für euch von Miles Smith und den könnt ihr dieses Jahr übrigens auch bei uns in NRW erleben. Im Oktober kommt er nach Düsseldorf und hier ist er jetzt, wie gesagt, mit Stargazing.

0: Ferien laufen, irgendwie sind gerade auch fast, das ist ja mal ganz halb NRW ist irgendwie im Urlaub. Und ich dachte ja letzte Woche noch, 3 Stunden Verspätung mit dem ICE, schlimmer kann so eine Reise eigentlich gar nicht werden. Aber doch, schlimmer geht immer, wie man so schön sagt, ne? Wenn man mal nach Kanada schaut, da sollte ein Flieger von Victoria nach Toronto starten. Konnte der aber nicht, weil sich, Achtung festhalten, ein kleines Kind nicht anschnallen wollte. Ja, also die Crew hat gesagt, pass mal auf, ohne Gurt kein Start, ganz einfache Rechnung. Also zurück ans Terminal, Kind und Begleiter raus, das Gepäck wieder raus und sowas dauert natürlich. Ne? Und am Ende war es dann so spät, dass der komplette Flug gestrichen werden musste. Neuer Flug, dann erst, wann? Genau, am nächsten Tag. Und plötzlich denke ich mir, 3 Stunden Verspätung mit der Deutschen Bahn, eigentlich, ja, stabiler Reisetag.
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0: schönen guten Morgen wünsche ich euch. Das war Musik von Alex Warren. Ordinary hieß dieser Song. Der Zivildienst, der soll zurückkommen. Habt ihr vielleicht schon gehört? Und ich meine, das wird ja schon länger diskutiert. Und es gibt da auch jemanden, der würde sich darüber freuen. Und das ist unser Atze.
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3: Ja, nee, ist klar.
4: Der Zivildienst kommt bald zurück. Ich bin begeistert. Aber wen wundert's? Ich profitiere ja auch schon bald davon. Aber mal ganz im Ernst. Es ist doch eine Katastrophe, dass der Zivildienst damals weggefallen ist. Wenn es an mir geht, müssen alle da mitmachen. Also Jungs, Mädels und nicht nur die Jüngeren, sondern auch alle, die Zeit haben. Rentner, Lehrer, Frauke Ludewig, Helene Fischer und Bushido. Ja, der ganz besonders. Ja, Halligalli in Dubai kann man auch mal ein Jahr aussetzen. Und die ganzen Reality-Stars. Ey, nix hier Bunga Bunga auf Temptation Island. Mal Essensausgabe im Krankenhaus. Und wieso schicken wir Z-Promis in den australischen Busch, um sich Koala-Klöten reinzuziehen? Was ist mit einer Dschungelprüfung? Windel wechseln bei Opa Helmut? Ja, dann hast du den Titel Dschungelkönig auch wirklich verdient. Guck dir Lilly Becker an. Die hat's doch vorgemacht. Wie viele Jahre hat die diesen verarmten Ex-Knacki bespaßt? Und? Hat's ihr geschadet? Hat Boris ihr das gedankt? Oder hier Kiwi, die sich im Fernsehgarten seit 20 Jahren den Arsch abrackert, um Menschen am Rande der Gesellschaft ein Lächeln ins Gesicht zu zaubern. Bezaubernd. Ja, man muss ja nicht gleich so weit gehen wie Heidi Klum. Die hat ihren Zivi ja direkt geheiratet. Zivi, ey, super Sache.
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1: Ich bin Dirk Zeitler. Nach dem schwersten Erdbeben seit Jahrzehnten in Kolumbien ist das ganze Ausmaß der Katastrophe noch nicht absehbar. Rettungskräfte suchen in eingestürzten Gebäuden nach Überlebenden. Die Regierung des südamerikanischen Landes rief nach dem Beben mit mehr als 100 Toten den Notstand aus.
2: Das Erdbeben ereignete sich im Westen des Landes. Nahe der Stadt Medellin lag das Epizentrum in einer Tiefe von rund 100 Kilometern, wie der geologische Dienst mitteilte. Das Beben war aber auch in vielen anderen Städten zu spüren. Videos in den sozialen Netzwerken zeigten zerstörte Gebäude und Menschen, die vor Panik auf die Straße liefen. Auch mehrere Flughäfen waren betroffen. Viele Nachbarländer haben ihre Hilfe angeboten. Auch dort war das Beben zu hören, wie in Venezuela, Ecuador und Panama. Es wird befürchtet, dass die Zahl der Opfer weiter steigt. Tine Klimach, Nachrichtenredaktion.
1: Übergriffe gegen Mitarbeiter der Deutschen Bahn im Regionalverkehr haben zugenommen. In der ersten Hälfte dieses Jahres kam es zu rund 990 Vorfällen, 14% mehr im Vergleich zum Vorjahreszeitraum, sagt der Konzern. Meist ging es um einfache Körperverletzungen wie Schubsen, Greifen und Bespucken. Zu schweren Körperverletzungen kam es bei 22 Mitarbeitern. Nach der Führung in Teheran macht nun auch US-Präsident Trump Entschädigungszahlungen zur Bedingung für künftige Verhandlungen zur Beilegung des Konflikts mit dem Iran. Der Iran solle für alle Menschen zahlen, die in der Vergangenheit von iranischer Seite schwer verletzt oder getötet worden seien, schrieb Trump auf seiner Plattform Truth Social.
3: Es dauerte nicht lange, bis Trump auf die Forderung Teherans reagierte und exakt dasselbe forderte. Es sind politische Signale, die beide Kriegsparteien damit aussenden, die da lauten, wir weichen keinen Zentimeter. Für Trump kann das nach hinten losgehen, weil er einen Ausweg aus dem Krieg finden muss. Er wollte ihn eigentlich auf einige Wochen begrenzen, doch der Konflikt dauert nun schon länger als 5 Monate. Aus Washington, Anna Ringle.
1: Passagiere der Lufthansa müssen vorerst keine weiteren Streiks der Piloten fürchten. Die Gewerkschaft Vereinigung Cockpit gab bekannt, dass man sich mit dem Unternehmen auf ein umfassendes Schlichtungsverfahren geeinigt hat. Es geht dabei um offene Tariffragen in den Flugbetrieben Lufthansa, Lufthansa Cargo, Lufthansa Cityline und Eurowings.
4: Das Wetter.
5: Der Dienstag bringt uns heute ganz viel Sonne und kein Regen. Dazu bis 27 Grad in der Spitze. Also das wird heute ein richtig schöner Sommertag.
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6: A4 Aachen-Köln zwischen Kreuz Köln-West und Köln-Eiffeltor. 1 Kilometer Stau. Und A40 Essen-Dortmund zwischen Dortmund-Barob und Dortmund-Hombruch. 1 Kilometer stockender Verkehr. Wir wünschen allen unterwegs gute Fahrt.
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5: Fünf Uhr ist durch. Robert Jantz ist hier. Einen schönen guten Morgen. Und jetzt habe ich Musik für euch von einem Typen, der ist mit seinen 27 Jahren wirklich einmal komplett durch die Welt gekommen geführt. Wiz TMC, ja, in Kapstadt geboren, in Lüneburg groß geworden. Und heute lebt er in Berlin. Und wir haben Glück, denn bei uns ist er jetzt auch am Start. Wir hören ihn jetzt mit Show Me Love.

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0: So, da wurden wir alle mal richtig wachgebrüllt, ne, am Dienstag, denn der liegt ja noch jungfräulich vor uns. Aber wir wissen schon, was das für ein Tag wird.
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0: Kevin Zimmer ist da. Guten Morgen.
2: Ja, guten Morgen. Wir können heute erstmal, das ist sehr, sehr wichtig, die Fenster aufreißen, einen Tag zum Durchatmen, bevor die nächste über 30 Grad Hitze zu uns nach NRW kommt. Heute echt angenehme Sommertemperaturen. Von Regen ist leider immer noch nichts in Sicht.
0: Na, dafür bereiten sich aber hier alle, haben schon irgendwelche Sonnenbrillen gebunkert. Special-Brillen natürlich, ne? Die Sonnenfinsternis.
2: Ja, genau. Es ist der Tag davor. Morgen um 19.11 Uhr erreicht sie dann auch uns, die Sonnenfinsternis. Bei uns wird es ja nur eine partielle Sonnenfinsternis, also nicht komplett. Heute also nochmal schnell Sophie-Brillen organisieren, wenn ihr gucken wollt.
0: Dann startet heute ein extremer Schwimmversuch, der bei uns in NRW enden soll. Aber ja, ist ja gar kein Wasser drin.
2: Ja. Extremschwimmerin Nathalie Pohl startet gleich in etwa 45 Minuten ihr Extremschwimmvorhaben. Sie will bis Freitag von Frankfurt nach Köln schwimmen. Am Freitag will sie dann in Köln sein. Ich hoffe, bis dahin ist dann noch genug Wasser im Rhein. Sonst vielleicht hat sie einen Laufwettbewerb besser machen können.
0: Man soll ja flexibel sein, ne? Kevin, vielen Dank.
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Robert Jantz ist hier, einen schönen guten Morgen wünsche ich euch. Und jetzt habe ich hier einmal die volle Ladung 90er für euch. Denn der nächste Song, der jetzt kommt, der wird in diesem Jahr tatsächlich 30 Jahre alt. 1996 war I Love You Always Forever die erste Single von Donna Lewis. Und allein im US-Radio lief dieser Song mehr als 1 Million Mal. Ja gut, dann darf ich den jetzt hier auch nochmal abdrücken.

0: Mit Musik von Álvaro Soler geht's rein in diesen noch ganz jungen Dienstag und wir müssen einfach mal festhalten, die Spanier sind ganz vorne dran. Sie haben bekanntermaßen in diesem Jahr nicht nur den Weltpokal im Fußball geholt, nein, sie haben auch wohl morgen Abend den besten Blick auf ein wirklich außergewöhnliches, astronomisches Ereignis. Aber diesmal sind wir auch dabei und das schon gegen 17:45.
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2: Schon bereit für morgen? Kopf in den Nacken, Augen schützen und einfach nur staunen. Eine Sonnenfinsternis. Zwar nicht ganz total, aber das Himmelsschauspiel könnte einem schon die Haare aufstellen. Draußen in der Natur wird man es noch deutlicher merken. Kurz vorher Vögel verstummen, Temperatur fällt ab, Blumen machen die Blüten zu und die Fledermäuse schwirren los. Schon für die alten Kulturen Zeichen für Unheil, böses Omen, den Eingriff göttlicher Mächte. Andererseits, sie nahmen ihre Rechte und gingen dem fantastischen Gestirnmanöver auf den Grund. Sensationell, was damals schon und seitdem an Wissenschaft dazu betrieben wurde. Und da muss man wirklich Experte sein, um das alles zu verstehen. Aber wenn der Mond die Sonne verdeckt, sein Schatten langsam über unseren zerbrechlichen Planeten wandert, dürfte einem auch ein anderer Gedanke kommen, dass wir mit unserem blauen Planeten, allem, was hier steht und lebt, Teil eines unvorstellbaren Wunders sind. Einer wie kein anderer brachte das auf den Punkt kurz vor seinem Tod vor 800 Jahren. Der heilige Franziskus in seinem Sonnengesang. Da heißt es: Gelobt seist du, mein Herr, mit all deinen Geschöpfen, besonders der Schwester Sonne, die den Tag bringt und durch die du uns das Licht gibst. Und schön ist sie und strahlt in hellem Glanz. Deine Größe, o Höchster, verherrlicht sie.

Gelobt seist du, mein Herr, durch Bruder Mond und die Sterne, so leuchtend und klar und schön hast du sie am Himmel erschaffen. Christoph Beckmann von der katholischen Kirche für Augenblick mal.

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1: Mit Danny Hoppe. Guten Morgen. E-Autos haben es in Deutschland nach wie vor nicht so ganz leicht. So langsam scheint es aber auch bei uns einen Wandel zu geben. Das glaubt zumindest die HUK Coburg. Die Versicherung hat ihre Kundendaten ausgewertet und demnach steigen immer mehr Versicherte auf E-Autos um. Das liegt auch an den hohen Spritpreisen, über die sich die Autofahrer seit Monaten ärgern. Marc Weiß hat die Infos.
2: Von allen HUK-Privatkunden, die im zweiten Quartal ihr Auto wechselten, stiegen demnach rund 12% vom Verbrenner auf einen Stromer um. Das ist immer noch eine klare Minderheit. Aber es sind laut HUK doppelt so viele wie im gesamten vergangenen Jahr. Bei Neuwagen sprang die Quote mit fast 25% auf einen neuen Rekord. Für die Versicherung ist aber der Gebrauchtwagenmarkt interessanter, weil er mehr als doppelt so groß ist. Hier war die Skepsis gegenüber E-Autos lange Zeit besonders groß, ist sie auch immer noch, aber der Trend ist trotzdem erkennbar. Fast 8% mehr Versicherungsabschlüsse für gebrauchte E-Autos gab es. Für die Versicherung ist auch spannend, sogar Vielfahrer mit über 12.000 Kilometern im Jahr wechseln offenbar zunehmend auf E-Autos. Bisher war dieses Segment klar in der Hand der Dieselmotoren. Die HUK macht vor allem die hohen Spritpreise für diesen Wechsel verantwortlich. Bei Neuwagen dürfte natürlich die staatliche Prämie als Anreiz noch dazukommen. Genau die wünscht sich die Versicherung deshalb jetzt auch für Gebrauchte.
1: Und jetzt weitere Meldungen im Überblick. Die Drohnenabwehreinheit der Bundespolizei soll deutlich größer werden als bisher geplant. Das hat das Bundesinnenministerium bestätigt. Statt 4 soll es demnach jetzt 8 Standorte geben. Dazu solle die Einheit auf 300 Kräfte anwachsen, heißt es. Nach dem schweren Erdbeben in Kolumbien suchen Rettungskräfte in eingestürzten Gebäuden weiter nach Überlebenden. Die Behörden sprechen von mindestens 111 Toten. Das Beben der Stärke 7,4 war das stärkste seit einem Jahrzehnt in Kolumbien. Der Juli war in den USA der bisher heißeste Monat überhaupt seit Beginn der Aufzeichnungen vor mehr als 130 Jahren mit durchschnittlich 24,9 Grad. Das hat die nationale Ozean- und Atmosphärenbehörde mitgeteilt. Morgen Abend können wir am Himmel ein seltenes Schauspiel beobachten, eine partielle Sonnenfinsternis. Dann schiebt sich der Mond vor einen Teil der Sonne. Wer sich das Ganze anschauen will, braucht dafür allerdings den richtigen Augenschutz. Spezielle Sonnenfinsternisbrillen gibt es beim Optiker. Wegen der hohen Nachfrage sind viele aber schon ausverkauft. Das meldet der Zentralverband der Augenoptiker. Auch Planetarien und Sternwarten geben teilweise Schutzbrillen aus und auch bei Elektronikhändlern könnte man noch Glück haben. Eine normale Sonnenbrille sollte man übrigens nicht nehmen, denn auch während einer partiellen Sonnenfinsternis ist das Sonnenlicht stark genug, um die Netzhaut zu schädigen. Und das waren die Nachrichten mit Danny Hoppe.
3: Dankeschön, Danny. Hier ist der aktuelle Radio Siegen Verkehrsservice. Gestern Nachmittag gab es ja einen etwas krasseren LKW-Brand auf der 45 in Richtung Hessen. Das sollte mittlerweile behoben sein. Allerdings gibt es immer noch Probleme auf dieser Strecke. A45 Hagen-Gießen zwischen Ehringshausen und Wetzlarer Kreuz. 1 Kilometer Stau, 5 Minuten kommen da on top. Ansonsten haben wir um die Uhrzeit noch nichts. Aber das heißt natürlich nicht, dass ihr überall fahren könnt, wie ihr wollt. Radarkontrollen, wenn ihr eine gesehen habt, schickt sie rüber. 0271 23 22 21 0. Ansonsten gibt es heute mal Temperaturen zum Durchatmen. Ja, so 25 Grad maximal. Die Sonne ist ganz gut dabei. Aber es ist eben nicht so knallewarm wie zuletzt. Genießt das, ihr werdet euch die Temperaturen zurückwünschen, denn bis zum Ende der Woche wird es wieder jeden Tag etwas wärmer und Freitag stand jetzt 35 Grad gemeldet.
0: Das war das Wetter.
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3: Der letzte Vorhang ist gefallen, wobei Kollege Steffen Ziegler mir gesagt hat, die haben da gar keinen Vorhang. Im Bruchwerktheater in der Siegener Oberstadt, da ist jetzt Feierabend seit dem Wochenende. Wir haben ja quasi den Laden zugemacht mit unserer Gothic Pop Party und das Bruchwerktheater zieht um. Wohin und was die aktuellen Pläne sind, wie es vorangeht mit dem Abbau von allem, das hört ihr gleich bei mir. Euch einen schönen guten Morgen. Tom Schirmer ist mein Name. Das ist Baby Rexha mit New Religion.

0: Cyndi Lauper, Time After Time. Gleich 6:11. Und so gehört es sich zum Abschied. Nochmal volles Haus, tolle Stimmung und leere Kühlschränke. So muss es sein. Das Bruchwerktheater in der Siegener Oberstadt hat mit unserer Radio Siegen Gothic Pop Party am Freitag einen wirklich schönen Abschluss bekommen. Es schließt ja zumindest an dem Standort in der Oberstadt. Das Bruchwerktheater zieht um und zwar in die Nähe des Lütz, nahe Kochs Ecke in Siegen. Da zieht das Theater in das ehemalige Gemeindehaus der evangelischen Martini-Kirchengemeinde Siegen. Und so soll es aussehen, sagt Milan Peschel, der Theaterleiter.
1: Wir bekommen endlich die Räume, die ein Theater braucht. Vor allen Dingen mehr Höhe im Saal, auf der Bühne. Eine moderne Lüftung, mehr Toiletten, zusätzliche Probenräume, generelle logistische Infrastruktur, Lager und so weiter. Und wir rücken näher an Apollo-Theater und Kulturhaus Lütz heran. Zwischen den drei Häusern entsteht ein kleines kulturelles Zentrum mitten in Siegen.
0: Also wir können sagen, es wird alles besser, auch für die Zuschauer.
1: Wir haben doch einiges mehr an Plätzen fürs Publikum. Vor allem gewinnen wir aber Möglichkeiten, mehr Veranstaltungen, bessere Arbeitsbedingungen zum Produzieren und zur Teilhabe und langfristig mehr Angebote für ganz unterschiedliche Menschen, weil schlicht und ergreifend dafür jetzt die räumlichen Möglichkeiten vorhanden sein werden.
0: Losgehen soll's dann mit dem Stück Jeeps, haben sie ja jetzt schon mal draußen aufgeführt auf der mobilen Bühne.
1: Am 14. November wird gespielt, die Gäste sind geladen und wir haben zugesagt. Das Datum steht also. Also könnte man sagen, die große Herausforderung ist das Einhalten aller Zeitpläne.
0: Also 3 Monate Zeit, größeres, besseres Theaterhaus, also für das Siegener Bruchwerktheater. Der Standort in der Oberstadt ist Geschichte seit dem Wochenende. Haben die Abbauarbeiten quasi direkt begonnen. Da kommt jetzt die Uni mit einer Bibliothek rein. Das neue Haus ist in der St. Johannstraße. Heißt eigentlich St. Johannstraße oder St. Johannstraße? Ich weiß gar nicht, warum ich St. Johannstraße im Kopf habe. In der Unterstadt. Los geht's, wie gesagt, in gut 3 Monaten am 14. November.

Gleich 20 nach 6, der Dienstagmorgen bei Radio Siegen. Und natürlich hat diese Trockenheit, diese Dürre negative Auswirkungen. Klar, haben wir jetzt oft genug auch drüber gesprochen. Aber man kann sich ja auch über manche schöne Dinge freuen, ja? Zum Beispiel die Freibadbilanzen. Die sind so gut wie lange nicht mehr, ja? Das ist ja Wahnsinn. Also da kommt auf jeden Fall ordentlich Geld in die Klammenkassen der Kommunen und Städte. Wir haben ja letzte Woche schon drüber gesprochen. Kann und Geistweit. Über 50.000 Besucher letzte Woche schon. Da sind ja in der Zeit auch noch wieder einige dazugekommen. Das Familienbad Freier Grund in Neunkirchen sogar schon an die 70.000 Besucher. Und auch in Bad Larsve waren es wohl bisher schon 35.000. Auch dort wird von einer fantastischen Saison gesprochen. Die freuen sich natürlich. Und das geht ja diese Woche auf jeden Fall mal noch so weiter. Ich war mit meiner Familie gestern das erste Mal mit der Kleinen in Kahn im Freibad. Die hatte auf jeden Fall Spaß, die kleine Maus im Babybecken, im Kinderbecken. Und es war auch gar nicht so voll. Ich fand es sehr angenehm, hatte mich irgendwie anders erwartet an so einem Montagnachmittag, wo es 30 Grad sind Ferien. Gut, vielleicht sind auch viele weg oder mittlerweile gedacht, ja, wir waren jetzt schon 17 Mal im Freibad, jetzt machen wir mal was anderes. Auf jeden Fall dürften sich die Freibäder über die beste Bilanz seit Jahren freuen. Ist ja auch mal was Positives.

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0: Die Bloodhound Gang, The Bad Touch, an die denke ich immer gerne. Die hat mir letzte Woche den Sieg in der Radio-Siegen-Frühteam-Challenge beschert. Als Kollegin Schmidt die Bloodhound Gang mit The Offspring verwechselte. War schön. So, jetzt haben wir es 6:30.
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0: Und die hat Steffen Ziegler für euch.
2: Guten Morgen. In Kolumbien wurde nach dem gestrigen Erdbeben der Notstand ausgerufen. Das Beben hatte eine Stärke von 7,4. Es war das schwerste dort seit 10 Jahren. Bislang ist von 111 Toten die Rede. 2000 Menschen gelten noch als vermisst. 2 Medaillen gab es gestern zum Auftakt der Leichtathletik-EM in Birmingham für Team Deutschland. Florian Brem holte Silber über die 5000 Meter und Yemesi Mabri Bronze im Kugelstoßen. Das Highlight des Abends, das 100-Meter-Finale der Frauen, fand ohne deutsche Beteiligung statt.
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2: Die letzte Veranstaltung gab es am Wochenende, unsere Radiosiegen Gothic Pop Party. Bereits am Tag darauf wurden Technik und Tribüne abgebaut. Der Umzug läuft. 7 Jahre nach seiner Gründung verlässt das Bruchwerktheater die Siegener Oberstadt. Sein neuer Standort, ein ehemaliges Gemeindehaus an der St. Johannstraße, wird gerade hergerichtet. Milan Peschel und sein Theaterteam freuen sich bereits auf die neuen Möglichkeiten.
3: Wir bekommen endlich die Räume, die ein Theater braucht. Vor allen Dingen mehr Höhe im Saal, auf der Bühne. Eine moderne Lüftung, mehr Toiletten, zusätzliche Probenräume, generelle logistische Infrastruktur, Lager und so weiter. Und wir rücken näher an Apollo-Theater und Kulturhaus Lütz heran. Zwischen den drei Häusern entsteht ein kleines kulturelles Zentrum mitten in Siegen.
2: Die Premierenvorstellung am neuen Standort des Bruchwerktheaters ist für den 14. November geplant. Die Schändung des jüdischen Friedhofs in Bad Berleburg sorgt für große Bestürzung. Das sagt die Superintendentin des evangelischen Kirchenkreises Siegen-Wittgenstein, Kerstin Grünert. Nach ihren Worten ist die Beschädigung von Gräbern und Gedenkzeichen ein Angriff auf einen wichtigen Ort der Erinnerung. Grünert betont, dass jüdische Friedhöfe besondere historische Zeugnisse sind. Sie erinnerten zum einen an das jahrhundertelange jüdische Leben in der Region, aber auch an Ausgrenzung, Verfolgung und die Ermordung jüdischer Menschen in der NS-Zeit. Deshalb verdienten sie besonderen Schutz. Vor ein paar Tagen waren auf dem jüdischen Friedhof in Bad Berleburg Grabsteine umgeworfen worden, Erde wurde umgegraben und eine Stele mit Davidstern beschädigt. Nicht nur die Sportfreunde Siegen haben sich von ihrem Trainer getrennt, auch bei unserem klassenhöchsten Frauenfußballteam hat es eine Trennung gegeben. Frank Germann, der das Team in die Regionalliga geführt hatte, muss seinen Hut nehmen. Und das, anders als bei den Sportfreunden, noch vor dem ersten Pflichtspiel. Das steht nämlich erst an diesem Wochenende an, im Westfalenpokal. Auf fortuna-freudenberg.de dankt der Verein Germann für 5 erfolgreiche Jahre. Ein Grund für die Trennung wird nicht genannt. Es soll aber Unstimmigkeiten über die Spielweise und die Trainingsarbeit gegeben haben. Hier legte Germann aus Sicht einiger Spielerinnen offenbar zu viel Wert auf die Defensive. Das waren die Radiosiegen-Nachrichten von hier mit Steffen Ziegler.
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0: Da haben wir eine Meldung von der A45 Hagen-Gießen zwischen Eringshausen und Wetzlarer Kreuz. 2 Kilometer Stau, 12 Minuten Zeitverlust. Ich weiß nicht, ob es da noch Probleme auf der Fahrbahn gibt. Dort hat ja gestern ein LKW auch gebrannt in diesem Bereich. Und da war die 45 lange Zeit gesperrt. Auf jeden Fall im Moment 12 Minuten in Richtung Frankfurt und auch wenn ihr aus Richtung Hessen Richtung Siegen fahrt, habt ihr 4 Minuten on top. Gute und sichere Fahrt, sonst im Moment noch nichts gemeldet. Wir haben heute mal ein bisschen Luft zum Durchatmen. Ja, 25 Grad so in der Spitze, die Sonne ist trotzdem gut dabei. Also es ist ein angenehmer Tag und wir werden uns diese Temperaturen vielleicht noch zurückwünschen. Denn ab morgen geht es schon wieder steil Richtung 30 Grad Marke und Richtung Wochenende auch darüber hinaus. Bis zu 35 Grad sind dann gemeldet. Wir hoffen ja auf so einen kleinen Wetterumschwung nächste Woche. Vielleicht kommt dann mal ein bisschen Regen. Bis dato ist aber noch keiner in Sicht.
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0: Und wir sprechen gleich über die Sonnenfinsternis. Morgen Abend, 19:10 Uhr ungefähr geht's los. Dauert dann so knappe 1,75 Stunden. ob man das sehen kann und was ihr für Schutzbrillen braucht. Das besprechen wir gleich nochmal. Außerdem gibt es noch Karten für Siegende Open Air Kino zur Zusatzvorstellung Glenkill. Letzte Woche ausverkauft. Heute Abend gibt es eine zweite Vorstellung. Das alles bei mir in der nächsten halben Stunde. Tom Schirmer ist hier. Gemäuert.

0: Morgen wird sich jeder dabei erwischen, wie er mindestens einmal Richtung Himmel guckt. Ich hoffe nicht ohne Schutzbrille, denn das ist wirklich ein wichtiges Thema. Es gibt ja ein seltenes Naturphänomen zu begutachten. Eine partielle Sonnenfinsternis. In Spanien ist es sogar eine totale. Der Mond schiebt sich dann vor die Sonne und wirft einen Schatten auf die Erde. Und diesmal wird es wirklich spektakulär. Bis zu 90% der Sonne verschwindet hinter dem Mond. So stark wie zuletzt 1999. Eine ähnlich starke Sonnenfinsternis gibt es bei uns auch erst 2075 wieder. Also das sind noch 50 Jahre hin. Kollege Simeon Müller hat recherchiert, was es bei so einer Sonnenfinsternis alles zu beachten gilt. Die Sonnenfinsternis sollte man nicht verpassen. Also wie und wo gucke ich sie mir denn am besten an?
1: Ja, die Finsternis erreicht bei uns kurz vor Sonnenuntergang ihren Höhepunkt. Deswegen braucht man vor allen Dingen einen freien Blick Richtung Westen oder Nordwesten, halt wo die Sonne untergeht. Und am besten steht man irgendwo, wo der Horizont nicht verdeckt wird. Also vielleicht auf einem Hügel, auf einem Feld oder dem eigenen Balkon. Und ganz wichtig ist, dass man sich nur mit einer zertifizierten Finsternisbrille das alles anguckt. Die hat man bestimmt schon mal gesehen. Die sehen auf den ersten Blick aus wie so 3D-Brillen aus dem Kino, sind es aber nicht. Und das ist ganz wichtig, deshalb keine 3D-Brillen oder Sonnenbrillen oder sowas benutzen. Denn das kann wirklich richtig gefährlich werden, wenn man damit in die Sonne guckt.
0: Wenn ich mir jetzt noch keine gekauft habe, kann ich mir vielleicht auch einfach eine selber basteln.
1: Ich kann den Impuls total verstehen, dass man einfach denkt, ach, ich bastel mir jetzt schnell einfach selbst eine aus Alufolie oder einer alten CD. Aber ich kann wirklich nur davor warnen, denn das Gefährliche ist gar nicht die Helligkeit bei der Sonnenfinsternis, sondern vor allen Dingen die Strahlung. Und die wird durch Alufolie und Sonnenbrillen und Co. nicht gefiltert. Und wenn wir zu lange ungeschützt in die Sonne gucken, dann kann das die Netzhaut stark beschädigen und dass wir im schlimmsten Fall sogar echte Sehschäden davon bekommen können. Deswegen lieber schnell noch eine Brille kaufen. Die gibt es bei Optikern, in Planetarien oder in manchen Drogerien und Spielzeuggeschäften.
0: Also ohne Schutz nicht direkt in die Sonne gucken, aber denke ich mir, komm, ich halte mein Handy davor und mach durch die Linse was. Kann ich da einfach ein Foto von machen?
1: Ja, da muss ich leider auch direkt mit einem großen Aber starten, denn die gebündelte Sonnenstrahlung kann nicht nur unseren Augen schaden, sondern auch den Sensoren in Handys oder Kameras. Wer also Fotos direkt von der Sonne machen will, braucht eigentlich einen Filter fürs Smartphone oder fürs Teleobjektiv. Und so ein Teleobjektiv braucht man eigentlich auch, um wirklich gute Fotos von der Sonne machen zu können, weil mit einem Handy kommt man da gar nicht nah genug ran. Aber vielleicht muss man auch gar kein Foto von der Sonne machen, sondern lieber ein Selfie, wie alle mit ihren Pappbrillen nach oben gucken.
0: Morgen Abend ist es dann ab 19 Uhr etwa soweit und ihr könnt dieses seltene Naturschauspiel selbst begutachten. Mit den Kids macht es bestimmt Spaß, wenn ihr diese Brillen habt. Wie gesagt, beim Optiker bekommt ihr das. Werdet auch morgen früh nochmal alle Infos dazu bei uns bekommen. Außerdem ab morgen Nacht auch zig Sternschnuppen pro Stunde. Die Perseiden sind unterwegs. Ja, Leute, alles auf einmal. Hier ist Radio Siegen mit Kygo.

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0: NSYNC, I want you back. Wie krass man einfach Justin Timberlake raushört, wenn man mal drauf achtet. Hier ist Radio Siegen, 6.49 Uhr und ich stelle mir Martin Horne, den Macher vom Siegener Open Air Kino, aktuell mit seiner Gemütslage so vor.
1: Wow, Effekt, gerade geil.
0: Ja, weil es einfach eine richtig gute Saison bisher ist. Er hat ja fast eine Wettergarantie, dazu eine schöne Kulisse am oberen Schloss. Das Wetter ist wie gesagt hervorragend und ihr strömt zahlreich in die Filme. Das Angebot gefällt euch offenbar sogar so gut, dass es jetzt wieder eine Extravorstellung gibt und zwar von Glenkill, dem Schafskrimi. Und ihr wisst, wir verlosen für jeden Film exklusive Tickets für die Hollywood-Schaukel. Im Film Glenkill geht es um den nerdigen Schäfer George, gespielt von Hugh Jackman natürlich von Hugh Jackman, ja so. Und der wird leider, sag ich mal, abgemurkst. Das Verhältnis zwischen ihm und den Schafen ist auch besonders.
2: Ich füttere sie gut, ich pflege sie gut und ich lese ihnen jeden Tag was vor. Spannende Krimis. Ich weiß, wer der Mörder war. Ich bilde mir gern ein, dass sie alles verstehen, aber sie sind ja nur Schafe.
0: Denkst du, die können noch viel mehr, sogar sprechen? Das stellt sich aber erst heraus, als George tot ist.
3: Wir haben George auf der Wiese gefunden und er bewegt sich nicht.
4: Was?
5: Lilly, was machen wir jetzt?
3: Unser Schäfer wurde ermordet. Und wir werden das Verbrechen aufklären.
0: Emma Thompson und Hugh Jackman mit im Film dabei. Und können Schafe ein Verbrechen aufklären? Nicht nur im Märchen, ja. Ob es im Film klappt, seht ihr heute ab 21.15 Uhr. Tickets kosten euch, wie gesagt, 9 Euro oder nix, wenn ihr hier bei mir mitspielt. Für den Film Glenkill in der Radio Siegen Lounge. Tolle Sicht, Snacks und Getränke. 0271 23 und 5 mal die 2.

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1: Mit Danny Hoppe. Guten Morgen. Europa erwärmt sich durch den Klimawandel schneller als alle anderen Kontinente. Das haben zuletzt auch nochmal die Rekordwerte für Juni und Juli gezeigt. Aber auch in anderen Teilen der Welt sieht die Entwicklung ähnlich aus. Auch die USA leiden unter der Hitze und immer neuen Rekordtemperaturen. Dort war der Juli ebenfalls der heißeste Monat seit Beginn der Wetteraufzeichnungen vor mehr als 130 Jahren. Das hat die US-Ozean- und Atmosphärenbehörde mitgeteilt. Mark Weiß hat die Einzelheiten.
2: 24,9 Grad betrug die Durchschnittstemperatur in den USA und damit wurde ein sehr alter Rekord gebrochen. Bisher war der Juli 1936 der heißeste in den Staaten. Auffällig, genau wie bei uns, ist aber, dass es vor allem in den vergangenen 10 Jahren eine besondere Häufung von Extremhitze in den USA gibt. Das lässt den Sommer 36 eher als Ausnahme und das aktuelle Wetter leider als neuen Normalzustand erscheinen. Laut einer Datenanalyse durch die Nachrichtenagentur AFP erlebten insgesamt 33 Länder in aller Welt in diesem Jahr den heißesten Juli ihrer Geschichte. Betroffen waren davon rund 900 Millionen Menschen. Besonders hart trifft es aktuell England. Fast 3/4 Englands sind nach Angaben der Regierung in London mittlerweile von einer Dürre betroffen. Etliche Flüsse haben Niedrigwasser. Landwirte warnen vor möglichen Lebensmittelengpässen infolge von Missernten. Das klingt so ähnlich wie bei uns, ist allerdings offenbar noch deutlich schlimmer und das in einem Land, das eigentlich für sein feuchtes Wetter bekannt ist.
1: Und jetzt weitere Meldungen im Überblick. Nach dem schweren Erdbeben in Kolumbien hat die Regierung einen landesweiten Notstand ausgerufen. Die Behörden sprechen bisher von mindestens 111 Toten. Unter Trümmern werden aber weitere Opfer vermutet. Das Beben der Stärke 7,4 war das stärkste seit einem Jahrzehnt in Kolumbien. Aus Sicht von US-Präsident Trump ist die Straße von Hormuz wieder offen und befahrbar. Nach der Räumung von Minen dort werde die Meerenge zu 100% von den USA kontrolliert, sagte er im Weißen Haus. Aus dem Iran gibt es darauf noch keine Reaktion. Wegen der hohen Spritpreise steigen offenbar immer mehr Menschen in Deutschland aufs E-Auto um. Das beobachtet die Versicherung Hook Coburg. Von ihren Privatkunden stiegen im zweiten Quartal rund 12% vom Verbrenner auf einen Stromer um, vor allem Vielfahrer. Seit einer guten Stunde ist die Extremschwimmerin Nathalie Pohl im Main unterwegs und sie hat noch einen weiten Weg vor sich. Rund 200 Kilometer will sie von Frankfurt nach Köln schwimmen, durch Main und Rhein. Eingeplant hat sie 4 Tage von Sonnenaufgang bis Sonnenuntergang. Pohls Ziel ist es, darauf aufmerksam zu machen, dass viele Kinder in Deutschland nicht sicher schwimmen können. Deshalb macht sie während ihrer Schwimmreise zwischendurch immer wieder Stopps, um Spenden zu sammeln. Zum Beispiel für Schwimmprojekte und die Schwimmausbildung von Kindern. Und das waren die Nachrichten mit Danny Hoppe.
3: Coole Aktion. Auch wichtig, das Schwimmen beizubringen. 3:07, der aktuelle Radio-Siegen-Verkehrsservice. Wir haben die 45 Hagen-Gießen zwischen Ehringshausen und Wetzlarer Kreuz, also in Richtung Hessen. 3 Kilometer Stau, 17 Minuten on top. In die Gegenrichtung sind es immerhin auch 8 Minuten dort. Wir haben eine Radarkontrolle gemeldet bekommen von euch. Vielen Dank dafür. Steht in Seelbach, Ortsmitte, Richtung Siegen. Keine Gewähr auf Vollständigkeit. Gute und sichere Fahrt. Heute nochmal durchatmen, was die Temperaturen angeht. Maximal 25 Grad, viel Sonnenschein, so ein paar Wölkchen, aber Regen nicht in Sicht. Also heute ganz angenehm. Ab morgen wird es dann schon wieder etwas wärmer und bis Ende der Woche klettern wir auf um die 34, 35 Grad.
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3: Glenn Kill heute Abend. Zusatzvorstellung im Siegener Open Air Kino. Es gibt noch Tickets und es gab ja auch welche zu gewinnen. Das machen wir jetzt. Solltet ihr kein Glück haben, die kosten in Anführungszeichen nur 9 Euro, wenn ihr euch einen schönen Sommerabend machen wollt heute, wäre das auf jeden Fall unsere Empfehlung. Läuft ja bisher wie geschnitten Brot die Saison im Siegener Open Air Kino. So, und jetzt ziehen wir hier die Gewinnerin oder den Gewinner für die Radio Siegen Lounge. Gibt auch noch Popcorn und Getränke on top. So, mein schöner Zettel. Ich habe mit vielen Menschen gesprochen, mit denen ich so noch gar nicht gesprochen habe. Fand ich sehr sympathisch. Hat mir gut gefallen heute Morgen. Und gewonnen hat heute Carina Sommer aus Lenkersdorf. Ja, Carina, dann heute einen schönen Abend im Siegener Open Air Kino. Und wie gesagt, die jetzt kein Glück hatten, vielleicht investiert er die 9 Euro pro Ticket. Jetzt noch im Vorverkauf zuschlagen, dass die Vorstellung morgen mit dem Steckerlfisch-Fiasko, die ist schon ausverkauft. Also, es lohnt sich, schnell zu sein. Und beim Siegener Open Air Kino freut man sich auf jeden Fall über das Wetter. Gleich sprechen wir auch über das Wetter und zwar über einen gefährlichen Trend. Gerade bei jüngeren Menschen. Tan-Maxing. Die legen sich gefühlt ungeschützt in die Sonne, um einen Sonnenbrand zu produzieren. Ist jetzt nicht ganz so geil. Mehr Infos gleich bei mir. Tom Schirmer ist hier. Gemäue zusammen.

0: das Gefühl, im Urlaub sind wir disziplinierter, was Sonnencreme angeht. Weil wir denken, woanders ist die Sonne ja noch stärker. Das ist natürlich ein Trugschluss. Ja, hier bei uns, wenn wir hier zu Hause sind, sind wir eher cremefaul. Aber gerade an Tagen jetzt diese Woche wieder, wenn die Sonne richtig knallt, sollten wir uns auch hier eincremen. Ich dachte eigentlich, das erklärt sich von selbst. Denn Sonnenbrand bekommt man eben nicht nur am Meer. Aber es gibt auch immer wieder ein paar Fragen, die man sich stellt. Kollege Kevin Zimmer stand kürzlich vor so einer Frage.
1: Ja genau, es war im Urlaub, Sonnencreme komplett leer, wir am Strand. Wir hatten wirklich nur noch Sonnencreme von unserem Sohnemann, also Sonnencreme speziell für Kinder. Und da habe ich mich erstmal gefragt, so als Erwachsene, ist Kindersonnencreme wirklich nur für Kinder oder darf ich da als Erwachsener auch mal ran? Kinderhaut ist ja schon eine andere Haut als Erwachsenenhaut.
0: Ne? Ja, witzigerweise, wir standen auch vor dieser Frage. Kevin, und? Darf man?
1: Ja, man darf. Und sie wirkt bei Erwachsenen genauso wie Erwachsenen-Sonnencreme bei Kindern. Der einzige Unterschied zur Erwachsenen-Sonnencreme ist einfach nur, ist meistens weniger parfümiert, ein bisschen teurer und die Verpackung ist ein bisschen bunter. Kinder dürfen übrigens auch an unsere Erwachsenen-Sonnencreme. Die hilft genauso. Es kommt auf den Lichtschutzfaktor an.
0: Wichtig ist auf jeden Fall, dass man sich überhaupt eincremt und es eben nicht so macht, wie gerade so ein neuer Trend ist bei den Jugendlichen.
1: Ja, du meinst Tan-Maxing, ne? Dabei probieren gerade junge Menschen so schnell und so stark wie möglich braun zu werden. Man macht alles, bei dem Hautärzte rot werden würden, wenn sie das sehen oder hören. Und die werden dann nicht rot wegen des Sonnenbrands, sondern eher vor Wut. Beim Social-Media-Trend Tan-Maxing legst du dich in die pralle Mittagssonne sehr, sehr lange, stellenweise sogar ungeschützt. In den Videos dazu werden Sonnencremes empfohlen, die am besten ja keinen höheren Lichtschutzfaktor als 10 haben. Ziel, die Haut soll rot werden, denn rot bedeutet später braun.
0: Es ist doch irgendwie schon ziemlich bescheuert, oder? Es ist ja auch total ungesund.
1: Ja, es ist wirklich Wahnsinn, was diese sogenannten Tanfluencer da empfehlen. Sonnenbrand und Rötung werden als Look verkauft. Über Hautkrebs verliert da keiner ein Wort. Nochmal das, was Hautärzte sagen. Es gibt keinen gesunden Sonnenbrand und es gibt auch keine gesunde Rötung. Nehmt also Lichtschutzfaktor 50 oder mehr und dann ist es auch egal, ob es Kindersonnencreme ist oder Erwachsenensonnencreme. Hauptsache, der Lichtschutzfaktor ist gegeben.
0: Lichtschutzfaktor 50 oder mehr. Ehrlich gesagt wusste ich nicht, dass es mehr als 50 gibt. Also bei mir ist es meistens zwischen 30, die Kleine hat 50 aufwärts und natürlich auch eine spezielle Sonnencreme. Die Sonne scheint weiter hier, auch über Siegen-Wittgenstein. Und warum es eben doch sehr wichtig ist, einigen zu sagen, dass Eincremen wichtig ist. Man glaubt es nicht, aber das haben wir gerade gelernt. Danke an den Kollegen Kevin Zimmer.

0: Ganz genau 20 nach 7. Alle Kirmes-Fans freuen sich wahrscheinlich aufs kommende Wochenende. Da geht's richtig rund. Zum einen die 466. Vöschbach-Kirmes in Niederfischbach vom 15. bis zum 18. August. Die haben wieder Programm satt in Niederfischbach. Und natürlich darf eins nicht fehlen.
1: Okay, let's go.
0: Und wir haben unter anderem Musik mit Elevation am Samstag. Unart spielen am Montag in Niederfischbach. Die Coronets treten am Sonntag auf. Es gibt einen Frühschoppen nächste Woche Dienstag. Und gleich habe ich noch Nicole Williams hier bei mir zu Gast. Die ist Marktmeisterin in Wenden. Auch die startet nämlich am Wochenende die Kirmes. Die ist die größte in Südwestfalen. Was es da alles Neues gibt und so weiter, das hört ihr gleich bei mir in der nächsten halben Stunde. Freue mich schon sehr drauf.
2: Meine Damen und Herren, hier ist die Gewinnerbude. 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

0: Coldplay, Feels Like I'm Falling in Love. Jetzt gleich haben wir es, genau 7:30.
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0: Und alle Infos hat Steffen Ziegler.
2: Guten Morgen. In Kolumbien wurde nach dem gestrigen Erdbeben der Notstand ausgerufen. Es war das schwerste dort seit 10 Jahren. Über 100 Tote wurden bereits geborgen, 2000 Menschen gelten noch als vermisst. Während die sinkenden Pegel die Schifffahrt auf unseren großen deutschen Wasserstraßen immer mehr lahmlegt, ist Schwimmen dort immer noch möglich. Extremschwimmerin Nathalie Pohl nutzt das. Sie hat heute Morgen ihr neues Abenteuer gestartet. Sie will von Frankfurt nach Köln schwimmen. 200 Kilometer.
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2: Wer schon mal ein Haus umgebaut hat, weiß, das dauert. Und es kommt eigentlich immer was dazwischen. Beim Siegener Bruchwerk Theater sollte das tunlichst nicht passieren. Der alte Standort in der Siegener Oberstadt wird gerade geräumt. Am Wochenende gab es dort mit unserer Radio Siegen Gothic Pop Party die letzte Veranstaltung. Der neue Standort an der St. Johannstraße ist aber noch lange nicht spielbereit, obwohl der Spielplan steht. Theaterleiter Milan Peschel.
3: Am 14. November wird gespielt, die Gäste sind geladen und wir haben zugesagt. Das Datum steht also. Also könnte man sagen, die große Herausforderung ist das Einhalten aller Zeitpläne.
2: Der Umzug in die Nähe des Lütz wurde nötig, weil die Uni das bisherige Theatergebäude selbst nutzen möchte. Vom Umzug profitiert aber auch das Theater, es hat nun mehr Platz. Das sonnige und heiße Wetter belastet die Natur und auch viele von uns. Es gibt aber auch Gewinner. Zu ihnen zählen Eisdielenbesitzer, das Siegener Open-Air-Kino und auch alle Freibadbetreiber. Beeindruckende Zahlen aus Kahn und Geisweid mit über 100.000 Badegästen gab es bereits vergangene Woche. Die nächsten Zahlen kommen aus Bad Laasve. Im Warbach-Bad wurden bereits 35.000 Besucher gezählt. Diese Zahl wird selbst in guten Jahren meist erst im September erreicht. Ein Höhepunkt dort steht auch noch aus, ein Nachtschwimmen, eine Party am 29.08. Den Trainer bereits nach 2 Spieltagen in die Wüste schicken, so wie die Sportfreunde Siegen, das kann man sogar noch toppen. Fortuna Freudenberg hat sich noch vor dem ersten Pflichtspiel vom Trainer seiner Frauenfußballmannschaft getrennt. Frank Germann, der das Team in die Regionalliga geführt hatte, muss seinen Hut nehmen. Auf fortuna-freudenberg.de dankt der Verein Germann für seine 5 erfolgreichen Jahre im Verein. Ein Grund für die Trennung wird nicht genannt. Es soll aber Unstimmigkeiten über die Spielweise gegeben haben. Sie soll einigen Spielerinnen und wohl auch der Vereinsführung zu defensiv gewesen sein. Das waren die Radio Siegen Nachrichten von hier mit Steffen Ziegler.
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5: Ja, es gibt scheinbar eine Problemstelle auf der 45 da in Richtung Hessen, Hagen Richtung Gießen, zwischen Herborn Süd und Wetzlarer Kreuz. 4 Kilometer Stau, auch heute wieder 22 Minuten Zeitverlust. In Richtung Dortmund sind es in der Gegenrichtung immerhin auch 16 Minuten. Und dann im weiteren Verlauf hinterm Kreuz Hagen nochmal 4 Kilometer Stau und 6 Minuten on top. Dann haben wir eine Radarkontrolle in Seelbach, steht die in der Ortsmitte in Richtung Siegen. Keine Gewähr auf Vollständigkeit, also das heißt jetzt nicht, dass nirgendwo sonst eine steht. Könnt ihr gerne durchgeben, jederzeit über die 0271 23 22 21 0. Eine gute und sichere Fahrt, heute mal Wetter zum Entspannen, weil es mal nicht so ganz knüllewarm ist. Bis 25 Grad in der Spitze, die Sonne ist ganz gut dabei. Ab morgen wird es schon wieder deutlich wärmer, wir nähern uns schon wieder der 30 Grad Marke und Richtung Wochenende geht es auf 34 und sogar 35 Grad hinauf.
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5: Ah, da habe ich mich den ganzen Morgen schon drauf gefreut. Am Wochenende ist Wensche Kermetze.
6: So ein wunderschönen guten Morgen hier bei Radio Siegen mit Tom Schirmer. Jetzt alles einsteigen. Hier nochmal dabei sein. Die nächste Fahrt geht rückwärts. Rückwärts.
5: Nicole Williams vom Team Kirmes ist gleich bei mir. Wir sprechen drüber. Was gibt es dieses Jahr? Kann das Feuerwerk stattfinden oder wird es abgesagt? Das alles gleich bei mir.

0: Atomic Kitten, The Tide is High, 7.37 Uhr am Dienstag, am Wochenende, bevor die Wensche Kermitze startet. Und Marktmeisterin, seit neuestem unter anderem, ist Nicole Williams. Als Siegerländerin im Sauerland, ist das überhaupt erlaubt? Das frage ich direkt mal nach bei Nicole Williams. Schönen guten Morgen.
1: Schönen guten Morgen. Schön, dass ich hier sein darf. Und ich sage, ja, das is it.
0: Das ist erlaubt, da sagt keiner was gegen.
1: Nee.
0: Ja, du kommst eigentlich aus Eiserfeld und bist aber schon länger bei der Gemeinde Wenden tätig.
1: Genau, seit 2017 bin ich bei der Gemeinde Wenden tätig, seit 2018 für die Kirmes auch unterwegs als Pressesprecherin, beziehungsweise habe ich viele Jahre in der Einsatzzentrale gesessen und dort die Kolleginnen und Kirmes auch unterwegs als Pressesprecherin.

0: Institutionen. Wir buchen dann entsprechend die ganzen Stände ein. Wir schreiben das Sicherheitskonzept fort. Also im Grunde genommen sind wir das ganze Jahr mit der Kirmes beschäftigt, weil ja, nach der Kirmes ist immer vor der Kirmes.
1: Ich kann mir vorstellen, die Auflagen, das ist in den letzten Jahren wahrscheinlich massiv angestiegen, oder? Was da an Anforderungen da ist.
0: Ja, das ist so. Also wir schreiben in jedem Jahr aufs Neue quasi unser Sicherheitskonzept fort. Auch in diesem Jahr haben wir das getan, immer in Rücksprache mit den beteiligten Institutionen und Behörden, wie jetzt zum Beispiel die Polizei, die Feuerwehr oder auch das DRK, das Kreisbauamt und so weiter und so fort. Da schöpfen wir natürlich auch aus Erfahrungen, die wir in den Vorjahren gemacht haben, wo eventuell noch irgendwelche Stellschrauben gedreht werden können und müssen natürlich dann halt auch auf andere behördliche Auflagen dann reagieren, sodass wir am Ende des Tages dann die Sicherheit der Besucherinnen und Besucher gewährleisten können.
1: Das ist ja gerade, sag ich mal, wenn man so Stadtfest und so weiter sieht mit diesen Blockaden, was muss man da mittlerweile alles ranschaffen, dass da auch keiner in dieses Gelände fahren kann oder so?
0: Ja, ich darf da natürlich nicht zu sehr ins Detail gehen, aber natürlich haben wir in den ganzen Eingangssituationen der Kirmes sogenannte bemannte Betonsperren, die eine Einfahrt auf das Kirmesgelände verhindern sollen. Wir haben ganz viel Security auf dem Gelände. Wir werden natürlich während der ganzen Veranstaltung von der Polizei unterstützt und natürlich auch in den Abendstunden. Und da sind wir immer sehr, sehr dankbar drüber, von einer Hundertschaft, die mit uns dann zusammen für die Sicherheit sorgen.
1: Sicherheit auf jeden Fall ein großer Aspekt. Jetzt gucken wir mal auf den Platz. Wer sich in Wenden auskennt, weiß, also es geht eigentlich durch das halbe Dorf, durch den halben Ort. Aufbau läuft schon, aber es kommen jetzt auch nach und nach kommen noch weitere Schausteller dazu.
0: Ja, der Aufbau ist in vollem Gange. Also gerade gestern ist nochmal ein großer Schwung an Schaustellern gekommen, wobei das ein oder andere Karussell jetzt schon tatsächlich seit einer Woche steht. Wir hatten ein paar Frühankünfte, aber ja, so langsam fügt sich das Ganze zu einer Kirmes.
1: Okay, dann wollen wir gleich natürlich auch noch ausführlich drüber sprechen. Was gibt's denn dieses Jahr Neues? Was wird das Highlight und was passiert eigentlich mit dem Feuerwerk? Machen wir nach alle Farben und Bad Ideas. Nicole Williams aus Eiserfeld ist bei mir, Marktmeisterin für die Wensche Kermitze. Die geht am Wochenende über die

0: Ah, ich habe mich den ganzen Morgen drauf gefreut, endlich diese Knöpfe zu drücken. Es ist ja immer noch mein Traumjob nebenbei, Rekommandeur irgendwo auf der Kirmes. Ich war ja auch schon mal da auf der Venschen Kermitz. Ich durfte schon mal ran in so einer Bude. Nicole Williams ist bei mir, Marktmeisterin von der Venschen Kermitz. Am Wochenende geht's los. Wir haben eben das Pferd ein bisschen von hinten aufgezäumt, ja, mit den, sag ich mal, doofen Themen. Sicherheit, aber es ist ja wichtig. Jetzt kommen wir zu den schönen Sachen. Nicole, worauf freust du dich dieses Jahr? Was gibt's denn Neues?
1: Also ich freue mich generell auf alles, was bei der Kirmes da ist. Also sei es jetzt das eigentliche Kirmesgeschehen oder aber auch der Krammarkt, der dann an allen drei Tagen stattfinden wird. Und selbstverständlich auch auf die Tierschau. Besonders freut mich aber in diesem Jahr, dass wir gleich 4 neue Fahrgeschäfte am Start haben, die bisher noch nicht auf der Kirmes gewesen sind. Und dann noch zusätzlich die Geisterbahn, die auch schon ganz, ganz lange nicht mehr da gewesen ist. Das ist sicherlich zu dem Altbewährten, wo wir natürlich auch immer sehr glücklich sind, dass zum Beispiel das Riesenrad oder der Autoscooter, der Breakdance oder der Love Express, dass die jedes Jahr aufs Neue kommen. Aber so ein paar Neuheiten sind natürlich für uns auch wieder immer wieder spektakulär.
0: Ich kann mich an ein Gespräch in den Vorjahren erinnern, da hast du mal irgendwas von so einem Predator erzählt. Als ich das Ding gesehen habe, habe ich gedacht, da kriegt mich im Leben keiner drauf. Ja.
1: Großartiges
0: auch,
1: Teil.
0: Ist das auch wieder jetzt sowas, was Wildes, sowas, was Neues da?
1: Ja, auf jeden Fall. Wir haben auf der einen Seite haben wir den Rock'n'Roll, das ist auch ein Überkopffahrgeschäft mit ordentlich Geschwindigkeit. Es steht übrigens direkt neben dem Riesenrad. Dann haben wir direkt hinter dem Rathaus, wo der Predator auch stand, den sogenannten Frisbee, der ja wie auf einer Frisbee-Scheibe hin und her springt und wo ordentlich Gehkräfte wirken.
0: Gottes Willen.
1: Da werde ich auf jeden Fall drauf gehen. Dann haben wir den fliegenden Teppich. Ja. Der auch ja, auf jeden Fall ordentlich hochgeht und die Leute ja, ordentlich durchschüttelt. Und auf dem Marktplatz noch den High Impress, ja, der mit ordentlich Drehungen und Schwingungen überzeugen wird. Also wahrscheinlich alles nichts für dich.
0: Nee, das ist mir einfach so. Also ich bin hier so Schießbude und sowas. Also selbst Autoscooter hatte ich Rücken danach. Ja, also man wird ja auch älter. Ne? Das ist von daher. Aber es ist wieder ein buntes Treiben. Du hast die Tierschau schon angesprochen. Temperaturen sehen für nächste Woche ja mal etwas erträglicher aus fürs Wochenende. Aber scheint es zu passen, oder? Seid ihr ganz zufrieden mit den Aussichten?
1: Ja, wenn das jetzt alles so bleibt, wie vorhergesagt, dann haben wir auf jeden Fall einigermaßen gemäßigte Temperaturen. Was natürlich auch für die Gastronomiebetriebe eine gute Sache ist.
0: Ja, also schönes Wetter ist natürlich auch immer, damit steht und fällt natürlich was an Besucherzahlen. Was erhofft ihr euch da dieses Jahr?
1: Ja, wir würden ganz gerne so in dem Rahmen bleiben, wo wir in den letzten Jahren waren. So um die 300.000 Besucher wären schon ganz schick wieder.
0: Das ist schon eine Hausnummer, ne? Und das quasi an 3 Tagen, Montag klassisch Ruhetag weiterhin.
1: Ganz genau.
0: Und das Feuerwerk, das muss leider abgesagt werden.
1: Genau, das mussten wir leider am gestrigen Nachmittag schweren Herzens absagen. Da haben wir in ganz enger Verbindung mit unserer Feuerwehr gestanden und natürlich auch unserem Pyrotechniker. Wir beobachten selber schon seit Wochen den sogenannten Waldbrandindex und den Graslandfeuerindex. Komische Worte. Aber ja, die werden halt einfach nicht besser. Die Situation wird nicht besser. Der Boden ist staubtrocken. Die Temperaturen sind zu hoch. Und ja, sodass wir uns schweren Herzens dann gestern dazu entscheiden mussten, das Feuerwerk abzusagen.
0: Ist das für die Zukunft eine Option? So eine Drohnenshow oder ist das gar nicht finanzierbar?
1: Wir müssen, glaube ich, auf jeden Fall zukünftig in diese Richtung denken, weil ich habe nämlich tatsächlich heute Morgen mal nachgeguckt, wann die Feuerwerke schon mal abgesagt worden sind. Das war 2018 und 2022, Gesetz der Serie 2026. Ja, alle 4 Jahre offensichtlich jetzt in den letzten paar Jahren und ja, das wird sicherlich zu einer Option werden müssen.
0: Für dich persönlich als Eiserfelderin im Sauerland, was ist das, was macht die Venschen Kermitz aus? Was ist das auch emotional für ein Gefühl für dich?
1: Für mich macht es die Stimmung aus, die in diesen Tagen während der Kirmes dort vorherrscht, aber auch schon vorher. Also es ist tatsächlich so, wenn der erste Trafo kommt für die Stromversorgung, ja, drehen alle schon irgendwie durch, die Vorfreude steigt, es werden Fahnen aufgehängt, die Leute gehen jetzt auch während der Aufbausituation über die Kirmes, gucken sich alles an und es ist halt einfach gute Laune überall.
0: Für dich aber auch viel Arbeit wahrscheinlich, jetzt im Vorfeld und ja auch am Wochenende.
1: Ja, viel Arbeit auf jeden Fall, aber ja, ich habe es mir nicht anders ausgesucht und ich liebe es einfach.
0: Okay, dann wünschen wir euch eine tolle Venschen Kermitz. Wie viel der Ausgabe ist das? Ich habe es ehrlich gesagt gerade.
1: Wir sind dieses Jahr im 274. Jahr. Das heißt, wir feiern ja, nächstes Jahr das 275-jährige Bestehen. Und hier kann ich vielleicht auch schon sagen, dass wir anlässlich dieses Jubiläums einen Festkommerz haben werden an dem Freitagabend vor Kirmes und alles andere. Ja, da muss man sich einfach noch ein bisschen überraschen lassen.
0: Ist noch ein Jahr hin. Jetzt ganz wollen wir erstmal die Edition 2026 genießen. Nicole Williams, Marktmeisterin der Wendsche Kermesse. Am Wochenende geht's rund in Wenden. Wenn ihr Bock habt, geht gerne vorbei. Am besten ihr packt etwas außerhalb und lauft dann rein. Gibt's da Tipps und Tricks irgendwie ÖPNV am besten?
1: Wir haben wie in den Vorjahren haben wir 5 Sonderlinien im Gemeindegebiet eingesetzt, die kostenfrei sind im dritten Jahr. Da sind wir natürlich sehr, sehr froh drüber, dass wir das ermöglichen können. Ansonsten haben wir natürlich kostenpflichtige Großparkplätze in der Nähe des Kirmesgeländes, empfehlen aber jedem, der nicht allzu weit weg wohnt, die Anreise zu Fuß mit dem Fahrrad oder halt über die Sonderlinien.
0: Dankeschön, Nicole Williams. Euch eine schöne Wendsche Kermesse.

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1: Mit Danny Hoppe, guten Morgen. Es ist weiter viel zu trocken und das führt zu immer mehr Problemen. Wegen des Niedrigwassers in den Flüssen könnte es schon bald Produktionskürzungen geben. Davon geht das Institut der deutschen Wirtschaft aus. Vor allem der Rhein macht den Experten Sorgen. Weil die Schiffe nicht mehr voll beladen werden können, gäbe es schon jetzt erste Engpässe bei der Belieferung der Industrie, heißt es. Marc Weiß aus dem News-Team, das heißt, die Firmen bekommen nicht mehr genug Rohstoffe.
2: Genau, das ist das Hauptproblem. Um ihre Produkte herstellen zu können, brauchen die Firmen Rohstoffe für die Verarbeitung und die kamen bisher eben vor allem über die Schiffe. Erste Einschränkungen meldet jetzt der Chemiekonzern Covestro. Dem Konzern gehen die Rohstoffe langsam aus, sagte ein Sprecher der Rheinischen Post. Ja, und irgendwann kann man dann natürlich die Produktion nicht mehr aufrechterhalten und muss sie wohl zurückfahren. Das ist natürlich das Letzte, was unsere angeschlagene Wirtschaft jetzt gerade braucht, aber das kommt wohl auf uns zu, sagt auch das Institut der deutschen Wirtschaft.
1: Jetzt wurde ja schon das Sonntagsfahrverbot für Lkw gelockert, auch bei uns in NRW, damit Lkw für die Schiffe einspringen können, hilft das nicht.
2: Bei Covestro sagt man, ja, das kann ein bisschen helfen, aber es kann die Schifffahrt nicht ersetzen. Man muss sich dazu die Zahlen angucken. Ein normales Binnenschiff transportiert ungefähr so viel wie 60 große Lkw. Also so viele Laster kann man gar nicht auf die Straße bringen, um den kompletten Schiffsverkehr zu ersetzen. Und man muss auch sagen, wir haben ja nicht das allerbeste Autobahnnetz der Welt aktuell. Die Lkw kommen ja gar nicht überall hin, sondern stehen alle paar Kilometer vor kaputten Brücken. Also wirklich helfen kann im Moment offenbar nur sehr viel Regen und ja, darauf muss man dann einfach hoffen, dass der bald kommt.
1: Danke, Marc. Und jetzt weitere Meldungen im Überblick. Der Handelsverband Deutschland sieht durch die Hitze Gefahren für den Einzelhandel. Sie verderbe vielen Menschen spürbar die Lust auf den Einkaufsbummel in der Innenstadt. Der Verband fordert deshalb mehr Bäume und Sonnensegel in den Innenstädten, außerdem mehr offene Wasserflächen und Brunnen. Nach dem schwersten Erdbeben seit einem Jahrzehnt wird in Kolumbien weiter nach Überlebenden gesucht. Die Regierung spricht bisher von mindestens 111 Toten. Sie hat einen landesweiten Notstand ausgerufen. US-Präsident Trump stellt sich demonstrativ hinter FIFA-Chef Infantino. Er sei fantastisch. Eine Entmachtung Infantinos wäre ein schrecklicher Fehler, schrieb Trump auf seiner Plattform Truth Social. Zurzeit machen sich viele Sonnenfinsternis-Fans auf den Weg nach Spanien, denn morgen wird es dort eine totale Sonnenfinsternis zu sehen geben. Wir in Deutschland müssen uns morgen dagegen mit einer partiellen Sonnenfinsternis begnügen. Hier wird die Sonne nur bis zu 90% vom Mond verdeckt sein. Wer sich das Ganze anschauen will, sollte auf jeden Fall seine Augen gut schützen. Eine einfache Sonnenbrille reicht hier nicht aus. Spezielle Sonnenfinsternisbrillen gibt es beim Optiker. Wegen der hohen Nachfrage sind viele aber schon ausverkauft. Das meldet der Zentralverband der Augenoptiker. Und das waren die Nachrichten mit Danny Hoppe.
3: 3 nach 8, der aktuelle Radio Siegen Verkehrsservice. Wir gucken zuerst auf die 45 Hagen-Gießen zwischen Herborn Süd und dem Wetzlarer Kreuz. 6 Kilometer Stau, 43 Minuten Zeitverlust. Und in der Gegenrichtung läuft im Moment wohl auch ein Feuerwehreinsatz wieder. Da hat ja gestern schon ein LKW gebrannt. Und da gibt es jetzt nochmal Nachlöscharbeiten. Deswegen die Fahrbahn dort auf einen Fahrstreifen verengt. 2 Radarkontrollen, Siegen-Siemensstraße Richtung Kreisel und Seelbach Richtung Siegen. In der Ortsmitte. Und dann ist Kollege Steffen Ziegler gerade noch reingekommen. Du hast noch was Aktuelles?
4: Die Polizei hat sich gerade gemeldet. Eine Verkehrsmelderin auch. Es hat einen Unfall gegeben am Ortsausgang Niederdilfen, Fahrtrichtung Kahn. Und zwar ist da einem LKW ein 14 Meter langes Betonteil vom Auflieger gerutscht auf die Fahrbahn, dann auf den Grünstreifen. Die Straße dort ist im Moment einseitig gesperrt, aber um das Ding zu bergen, muss sie dann noch voll gesperrt werden. Das kann aber noch einen Moment dauern. Wir halten euch auf dem Laufenden.
3: Umleitungsstrecke wäre dann entweder oben über die Eremitage oder über Flammersbach. Danke, Steffen, für den Moment. Wir sind beim Wetter. Wir haben heute wieder viel Sonnenschein, aber es ist mal etwas angenehmer. Bis 25 Grad nur, in Anführungszeichen, ist trotzdem Sommertag. Aber mal durchatmen, denn die nächsten Tage werden dann schon wieder wärmer. Morgen schon wieder 29, 30 Grad gemeldet. Und bis zum Wochenende geht's rauf auf bis zu 35 Grad. Ab Sonntag vielleicht so ein kleiner Wetterwechsel und dann wird's wohl auch kühler. Ist das die letzte Hitzewelle des Jahres?
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3: Ja, heiß her geht's auch bei unserem Kochduell. Ende des Monats bei Küchenart. Die zweite Ausgabe steht dann an. In dem Fall mit Florian Rubens und Noel Schäfer. Was euch da erwartet und wie ihr da mitmachen könnt, die Infos bekommt ihr gleich bei mir. Freue mich, wenn ihr zuhört. Tom Schirmer ist mein Name. Schönen Dienstagmorgen.

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1: Lecker, lecker.
0: Da dreht sich doch der Schnurrbart von Horst Lichter nochmal eine Umdrehung extra bei unserem Kochduell.
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0: Einmal haben wir es ja schon gemacht, jetzt bald dann ein zweites Mal. Und ihr könnt noch dabei sein, wenn ihr Bock drauf habt. Wenn ihr sagt, ich kann richtig gut kochen und wir sind hier eine coole Truppe, dann jetzt aufpassen. Es geht darum, dass ihr zusammen mit einem Profikoch aus Siegen-Wittgenstein gegen ein anderes Team kocht. Vorspeise, Hauptgang und Dessert. Am Ende entscheidet dann eine Jury, wer gewinnt. Und letztes Mal war das schon richtig schmackofatz, fand unser Radio Siegen-Moderator Paul Balz.
3: Ein Stück Spargel, ein Bärlauchstampf, darauf gebettet. Tomaten, diese konfierten Tomaten, ja. Diese Geschmacksexplosion im Mund, die waren sehr weich, rot, trotzdem kräftige Farbe und dann bumm. Und dann ging ich, wirklich, ohne Witz, und dann, ich spuck hier fast alles voll, wirklich, das ist so lecker.
0: Na, hoffentlich spuckt er nicht alles voll. Da tropft, oder da hat es aus Pauls Mund getropft, klang auf jeden Fall sehr lecker und bei der zweiten Ausgabe soll es nicht minder lecker werden. Kaspressknödel mit Waldpilzrahm soll zum Beispiel die Hauptspeise werden und ihr sollt sie dann nach eurer Art kochen. Ihr bekommt, wie gesagt, einen Profikoch an die Seite gestellt, dieses Mal wieder Bruno Pudo vom Gusto Puro in der Siegener Oberstadt und Matthias Krauser von der HF Group in Freudenberg. Ihr könnt euch kostenlos bewerben, egal ob Handballmannschaft, Arbeitskollegen, Freundesgruppe, Familie. Wenn ihr einfach irgendwie eine coole Truppe seid, dann gerne her mit eurer Bewerbung an aktion@radiosiegen.de. Das Ganze findet in gut 2 Wochen statt, Samstag, 29. August. Das ist das Wochenende vom Stadtfest von 11 bis 14 Uhr. Also gerne dabei sein, bewerben, wie gesagt, über aktion@radiosiegen.de.

0: Glockenbach und Tom Walker mit Home gleich 18 nach 8. Und den größten Hit der Band, über die wir jetzt sprechen, kennt wahrscheinlich jeder.
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0: Still von Jupiter Jones war das. Knapp 15 Jahre jetzt schon alt. Die Nummer ist damals einer der erfolgreichsten deutschen Radiohits aller Zeiten. Gelungen der Band. Nach einer Pause meldet die Band sich jetzt mit einem neuen Album zurück. Und dieses Album heißt Ich trag den Sarg, du trägst was Buntes. Ein Name, der auf jeden Fall für Aufmerksamkeit sorgt. Sänger Nikolas Müller und Gitarrist Sascha Aigner von Jupiter Jones waren bei uns zu Besuch und haben uns erzählt, dass es gar nicht so leicht ist, einen passenden Albumnamen zu finden.
2: Genau, beim Jupiter Jones Album, also bei dem, wo Still und so drauf war, da haben wir lange geforscht. Ne?
3: Haben wir lange geforscht. Ja. Das Gegenteil von allem. Danach das Album war auch nicht so ganz einfach.
2: Ja. Wir hatten aber auch davor, gab es halt eben so Alben wie entweder geht diese scheußliche Tapete oder ich oder Holiday in Katatonia. Da muss er auch erstmal nachlegen.
0: Also so ein Albumtitel scheint immer gut durchdacht zu sein bei Jupiter Jones. Und mit neuem Album muss natürlich auch eine Tour kommen, oder?
3: Also eigentlich immer so, dass wir auf jeder Tour so ein Best-of spielen, vom ersten Album bis zum letzten Album. Aber ich freue mich zum Beispiel total doll auf die neuen Songs, weil es ist immer was Besonderes, die neuen Songs zu spielen. Es ist halt ein anderer Spirit, ein neuer Spirit, der irgendwie wieder reinkommt. Wir haben ja so viele Songs schon veröffentlicht und deswegen ist es halt einfach am spannendsten, die neuen Sachen zu spielen.
0: Ab September ist Jupiter Jones dann live wieder unterwegs mit neuen Songs, unter anderem in Köln und Oberhausen. Ich meine, sie waren auch mal im Campus Buschhütten in Kreuztal. Ist noch gar nicht so lange her. Und mehr zum neuen Album von Jupiter Jones hört ihr dann heute Nachmittag bei uns. Jetzt spielen wir erstmal ihren größten Hit. Still. 20 nach 8 gleich.

Still, Jupiter Jones. Ja, ich weiß nicht, ob der Verkehr gerade zwischen Dielfen und Kahn auch stillsteht, denn am Ortsausgang Niederdielfen Richtung Feuersbacher Furt hat ein LKW ein großes Betonteil verloren. Deshalb ist die Straße dort halbseitig gesperrt. Das Teil ist in den grünen Streifen gerutscht und wenn es geborgen wird, wird die Straße auch mal voll gesperrt werden müssen. Nur damit ihr da schon mal Bescheid wisst. Mehr Verkehrsmeldungen gibt es dann gleich wieder nach halb. Vorher aber unsere Nachrichten mit dem Kollegen Steffen Ziegler.

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0: Sommer draußen und Sommer im Radio. Noch so, I Set You the Pego von Michel Tello.
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0: Um 8:30 mit Steffen Ziegler.
2: Guten Morgen. In etlichen großen Industrieunternehmen am Rhein wird mit Produktionskürzungen gerechnet. Grund ist aber nicht die Konjunktur, sondern das Niedrigwasser. Es bremst die Schifffahrt immer mehr aus. Daran könne auch das gelockerte Lkw-Fahrverbot am Wochenende nichts ändern, denn für jedes durchschnittliche Frachtschiff müssten 60 zusätzliche Lkw fahren, so das Institut der Deutschen Wirtschaft. Dieser Schulterschluss wundert uns nicht. US-Präsident Trump hat FIFA-Chef Infantino den Rücken gestärkt. Er sei fantastisch. Ihn zu entmachten wäre ein schlimmer Fehler. Infantino steht unter Druck. Zuletzt hatte er den Quasi-Verkauf der Fußball-WM an private Investoren vorgeschlagen.
1: Und jetzt die Nachrichten von hier.
2: 7 Jahre lang war das Bruchwerktheater in der Siegener Oberstadt zu Hause, in einem Gebäude, das der Uni Siegen gehört. Sie möchte es in Zukunft selbst nutzen, deshalb zieht das Theater um. Am Wochenende wurden Technik und Tribüne am alten Standort abgebaut und zum neuen in der St. Johannstraße gebracht. Dieser Umzug macht dem Theaterteam um Milan Peschel viel Arbeit. Der erfahrene Theatermann sieht ihn aber auch als Chance.
3: In meiner Zeit als Schauspieler an größeren Stadttheatern habe ich erlebt, dass Theater manchmal auch ausgrenzen, weil das Bild vom bildungsbürgerlichen Hochkulturort so fest in den Köpfen sitzt. Ich will aber hier für uns keinen Tempel, ich will einen Treffpunkt.
2: Die erste Vorstellung im neuen Theater Treffpunkt ist für den 14. November geplant. Mehr Infos gibt es unter bruchwerk-theater.de. Ein Friedhof sollte heilig sein. Tabu für Diebstahl und Vandalismus jeder Art. In Bad Berleburg war das zuletzt nicht der Fall. Auf dem jüdischen Friedhof der Stadt wurde unter anderem ein Davidstern abgesägt. Der Staatsschutz ermittelt. Der evangelische Kirchenkreis Siegen-Wittgenstein verurteilt die Übergriffe. Superintendentin Kerstin Grünert unterstreicht in einer Stellungnahme die Besonderheit jüdischer Friedhöfe. Sie erinnerten an das jahrhundertelange jüdische Leben in der Region, aber auch an Ausgrenzung, Verfolgung und die Ermordung jüdischer Menschen in der NS-Zeit. Deshalb verdienten sie besonderen Schutz. Im Siegerland gibt es 2 Fußball-Regionalligisten und beide haben sich von ihren Cheftrainern getrennt. Bei den Sportfreunden Siegen lag die Trennung von Boris Schommers nach einem völlig missglückten Saisonstart am Wochenende zumindest für einige in der Luft. Die Trennung von Frank Germann beim Frauenteam von Fortuna Freudenberg dürfte aber nur absolute Insider erwartet haben. Immerhin hat Germann das Team 5 Jahre lang erfolgreich betreut und zuletzt in die Regionalliga geführt. Und außerdem hat die Saison bei den Frauen noch gar nicht begonnen. Es soll aber wohl Unstimmigkeiten über die Spielweise gegeben haben. Sie soll einigen Spielerinnen und der Vereinsspitze offenbar zu defensiv gewesen sein. Das waren die Radiosiegen-Nachrichten von hier mit Steffen Ziegler.
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5: Also sonst war ja die 45 Richtung Ruhrgebiet ein Problem. Jetzt ist die Richtung Hessen ein Problem. Und zwar 45 Hagen-Gießen zwischen Herborn Süd und Wetzlarer Kreuz. 7 Kilometer Stau, 41 Minuten Zeitverlust. Dort laufen Bergungsarbeiten und auf der Gegenrichtung Nachlöscharbeiten. Dort ist ja gestern ein LKW in Flammen aufgegangen, deswegen war die 45 dort längere Zeit voll gesperrt. Offensichtlich läuft jetzt der Abtransport und scheinbar muss nochmal was nachgekühlt werden. Deswegen dort im Moment erheblich länger. Wir haben 4 Radarkontrollen. Joshua hat eben gemeldet zwischen Niederndorf und Oberfischbach. Fahrtrichtung Oberfischbach steht eine. Dann in Siegen am Lindenbergfriedhof steht wohl auch eine. Außerdem Siegen-Siemensstraße Richtung Kreisel und Seelbach-Ortsmitte in Fahrtrichtung Siegen. Gute und sichere Fahrt überall. Ich habe es eben schon mal gesagt, das sind angenehme Temperaturen, auch recht frisch in der Nacht, gut zum Durchlüften, bevor es dann wieder nochmal warne heiß wird. Wir haben heute 25 Grad, morgen schon wieder fast an die 30 und dann geht es langsam peu à peu nach oben. Am Donnerstag und Freitag erwarten uns 34 bzw. 35 Grad, bevor über das Wochenende dann vielleicht so ein kleiner Wetterwechsel dann doch mal kommen könnte.
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0: Gleich geht's bei Atze Schröder auch nochmal ums Braunwerden. Ist ja irgendwie so ein Schönheitsideal. Wir haben heute früh schon drüber gesprochen, dieses Tan-Maxing, dass gerade junge Menschen sich extrem lange in die volle Mittagssonne legen, um Sonnenbrand zu produzieren, um danach dann braun zu sein. Ist natürlich das Dümmste, was du machen kannst, muss man wirklich so sagen. Mach das bitte nicht nach. Außerdem gibt's gleich noch Plätze bei mir zu gewinnen für 3 nach 10. Am übernächsten Sonntag, da könnt ihr gerne dabei sein. Also gleich gut zuhören bei mir, Tom Schirmer, euch einen guten Start in diesen Dienstag mit Rick Astley und Never Gonna Give You Up.

0: Tiroler Nussöl auf den Muckis, mal in den Kopf stand, damit die Fußsohlen braun werden. Aber sonst liegst du da ja 8 Stunden einfach nur rum. So müde kann doch keiner sein. Klar, sieht schon geil aus. Die Zähne sehen heller aus, die Augen blauer. Und du zeigst, dass es dir gut geht. Braun sein als Statussymbol. Ja, aber da kannst du dir doch lieber so eine Fake-Rolex holen. Gibt's auch da am Strand. Oder einen Kühlschrankmagneten. Oder auch ein schöner Tipp, lies doch mal ein Buch. Macht auch gut was her. Oder hol dein Abi nach. Was ist denn dein Schönheitsideal? Dieter Bohlen, der alte Lederstrumpf? Ich meine, macht, was ihr wollt. Ich werte die Scheiße nicht. Aber guck mich an. Gutes Aussehen ist doch schließlich kein Zufall. Ich bräune mich nie. Ich bleib immer im Schatten. Ich habe mir dieses Jahr sogar vorgenommen, nicht zu schwitzen. Und einölen lassen kann ich mich auch im Hotelzimmer. Da komme ich zwar auch wieder in Schwitzen, aber die Belastung ist hautschonender.
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0: geile Nummer. No Mercy. Where do you go? Wir reden über übernächsten Sonntag, den 23. August. Da wird wieder getalkt bei uns. Es gibt wieder 3 nach 10.
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0: Warum erzählen wir euch das jetzt schon? Weil ihr dabei sein könnt und das Ganze live vor Ort miterleben. Mein Kollege Florian Rubens ist jetzt bei mir hier im Studio. Moje Flo!
2: Ja, schönen guten Morgen. Also auf jeden Fall war ich da schon mal dabei. Ich weiß gar nicht, wie häufig, 5, 6 Mal auf jeden Fall. Und ja, eben, wenn Gäste mich ganz besonders interessiert haben, war ich da gerne mal. Und dann habe ich mich da sonntags rumgetrieben. Die Gäste sind das eine, aber der Ort, das ist ja auch einfach ein ganz besonderer. Die Sendung kommt ja live aus der Villa Rufus in der Siegener Oranienstraße. Unsere Partner, die Sparkasse Siegen, die machen das Ganze möglich, denn denen gehört diese Villa. Hohe Decken, viel Stuck, ein knarzender historischer Parkettboden, ich sag mal so, eine standardsgemäße Location für unsere Gäste.
0: Ja, das macht auf jeden Fall Spaß. Wir können ja mal durchgehen, wer jetzt beim nächsten Mal kommt. Mir springt da natürlich sofort einer ins Auge. Leandro 15 ist dabei. Im Fußball würde man sagen, der hat mal höher gespielt, wa?
2: Ja.
0: Hat in der Jugend unter anderem bei den Sportfreunden, dann hat er auch in Leverkusen gekickt, zuletzt bei Finnentrop. So richtig bekannt ist er aber durch seine Fernsehauftritte geworden.
2: Genau, der war ja im Reality-TV ganz viel unterwegs. Da wird man ihn vielleicht auch erkennen. Er war ja unter anderem bei Love Island dabei und dann folgte dann noch das ein oder andere weitere Format.
0: Ich muss zugeben, ich habe irgendwann den Überblick verloren. Ich kriege immer mal wieder Videos von ihm in den Feed gespielt, wo er jetzt wieder dabei war. Ja, die ein oder andere Mädelsgeschichte war sicherlich dabei. Er hat auf jeden Fall spannende Dinge zu erzählen.
2: Ja, auf dem Papier haben wir dann das krasse Gegenteil, nämlich Thomas Ijewski. Er konnte sich beim Studium nicht so wirklich entscheiden, ob Physik oder Chemie. Was macht man dann? Na klar, man studiert Theologie.
0: Ist doch klar.
2: Seit 23 Jahren ist Thomas Ijewski Pfarrer der evangelischen Kirchengemeinde Freudenberg. Er hat aber auch eine wilde Seite, sag ich mal. Er fährt Cabrio.
0: Okay. Dann haben wir ja noch eine Dame in der Runde, und zwar Diana Stein. Da kommt die Mode dann mit ins Spiel.
2: Ja, seit 30 Jahren führt die Siegnerin ihren Laden Charisma in der Oberstadt. Sie ist aber auch bei Social Media echt stark unterwegs. Knapp 37.000 Leute folgen ihr da. Da gibt es viel Mode, Sport, aber auch ernste Themen, die sie da anpackt. Moderiert wird die Sendung übrigens wie immer von Marco Feder. Und zum ersten Mal mit dabei die Kollegin Lea Klein.
0: Also Marco Feder hin und Lea Klein, die dann ihr Debüt gibt. Flo, bist du auch wieder im Besucherraum unterwegs?
2: Am Sonntag? Hör mal, ich hab's überlegt, aber ich hab auch überlegt, ob ich das erste Mal die Wendener Kirmes besuche. Schauen wir mal.
0: Ist
2: aber
0: ja,
2: man
0: über,
2: kann ja auch beides.
0: Die Wendener Kirmes ist ja dieses
2: Du hast vollkommen recht. Aber danach ist auch eine Kirmes in Wilmsdorf, glaube ich. Danach
0: ja gut, aber die ist jetzt nicht ganz so groß. So, das könnte man vielleicht verbinden. Erst das eine, dann das andere. Wenn ihr auch dabei sein möchtet, bei 3 nach 10 am 23.08., dann schenken wir euch jetzt Plätze für die Gästeliste. Dafür gerne über die 0271 23 und 5 mal die 2 anrufen. Ihr solltet schon sonntagsvormittags Zeit haben. Das wäre eine ganz gute Voraussetzung. 23.08. 3 nach 10, 0271 23 und 5 mal die 2.
2: Ich habe übrigens gesehen, der Leandro 15 spielt jetzt bei Wissen Bezirksliga. Haben wir beide auch schon gespielt.
0: Bezirksliga?
2: Ja, ich meine schon.
0: Ja, das ist lange her bei mir. Ja. Jetzt spielen wir nur noch Altherren.

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1: Mit Danny Hoppe, guten Morgen. Benzin und Diesel sind aktuell wieder extrem teuer und wenn es demnächst an der Tankstelle noch teurer wird, dann liegt das nicht nur am Ölpreis oder der Preispolitik der Ölkonzerne, sondern auch am Niedrigwasser der Flüsse. Das macht es für Autofahrer jetzt nicht unbedingt besser, ist aber trotzdem gut zu wissen. Denn der ADAC rechnet mit weiter steigenden Preisen, weil vor allem der Rhein auch als Transportweg für Öl, Benzin und Diesel genutzt wird. Marc Weiß hat mehr dazu.
2: Die gute Nachricht vorweg, laut ADAC ist die Versorgung nicht in Gefahr. Es wird an der Tanke also weiterhin Benzin und Diesel geben, aber es wird wohl noch etwas teurer. Öl, Benzin und Diesel auf Schiffen zu transportieren sei deutlich günstiger als mit dem LKW auf der Straße, sagte ein ADAC-Sprecher. Dadurch steigen für die Konzerne die Transportkosten und das lässt die Preise wie auch bei anderen Produkten steigen. Nun ist der Rhein nicht der einzige Transportweg für Öl, Benzin und Diesel. Auch Pipelines und teilweise Straßen und auch die Bahn werden hier genutzt. Dieses Netz sei aber regional sehr unterschiedlich ausgeprägt, heißt es. Laut ADAC wird es vor allem da teurer, wo man bisher auf den Rhein gesetzt hatte. Und das ist dann doch der unangenehme Teil dieser Nachrichtenmeldung. Genau das ist bei uns in Nordrhein-Westfalen der Fall. Schon jetzt ist Benzin in NRW und in Hessen am teuersten. Vergleichsweise günstig tankt man aktuell in Bayern.
1: Und jetzt weitere Meldungen im Überblick. Immer mehr Autofahrer in Deutschland wechseln zum Elektroauto. Das zeigt eine Auswertung der Versicherung Hukoburg. Demnach ist im zweiten Quartal fast jeder achte Privatkunde vom Verbrenner auf einen reinen Stromer umgestiegen. In Deutschland werden immer mehr Mädchen wegen Essstörungen im Krankenhaus behandelt. Das geht aus Zahlen des Statistischen Bundesamts hervor. Im Jahr 2024 wurden demnach knapp 6.000 der 10- bis 17-Jährigen in der Klinik behandelt. Damit hat sich die Zahl der Fälle innerhalb von 20 Jahren mehr als verdoppelt. Nach dem schweren Erdbeben in Kolumbien suchen Rettungskräfte in eingestürzten Gebäuden weiter nach Überlebenden. Die Behörden sprechen von mindestens 111 Toten. Das Beben der Stärke 7,4 war das stärkste seit einem Jahrzehnt in Kolumbien. Es gibt gute Nachrichten vom Great Barrier Reef. Es sieht so aus, als ob sich das weltberühmte Korallenriff vor der australischen Ostküste wieder erholen würde. Das hat das staatliche Meeresforschungsinstitut mitgeteilt. Anfang des Jahres hatte es erste Anzeichen einer neuen Korallenbleiche gegeben. Es wäre die siebte innerhalb von 10 Jahren. Der spät einsetzende Sommermonsun habe Teile des Riffs aber vor weiterer Hitze geschützt, heißt es. Vor allem die Meereserwärmung bedroht das Great Barrier Reef, aber auch eine schlechte Wasserqualität, Wirbelstürme und Unwetter. Und das waren die Nachrichten mit Danny Hoppe.
3: Dankeschön, Danny. Der aktuelle Radiosiegen-Verkehrsservice, die 45 Hagen-Gießen zwischen Herborn Süd und Wetzlarer Kreuz. 7 Kilometer Stau, 37 Minuten Zeitverlust. Dort laufen scheinbar noch Aufräumarbeiten von dem brennenden LKW, den es gestern Nachmittag dort an diesem Stück gegeben hat. Auf jeden Fall deutlicher Zeitverlust im Moment. Dann haben wir Radarkontrollen zwischen Niederndorf und Oberfischbach. Fahrt Richtung Oberfischbach. Siegen am Lindenberg-Friedhof bergab. Und Siegen-Siemensstraße Richtung Kreisel. Außerdem ein Problem, Niederdielfen-Ortsausgang Richtung Kahn-Marienborn-Feuersbacher Furt. Dort hat ein LKW ein großes Betonteil verloren. Das ist Richtung Grünstreifen gerutscht, deswegen die Straße dort halbseitig gesperrt. Um das zu bergen, wird man die Straße irgendwie aber im Laufe des Vormittags auch noch voll sperren müssen. Alle Infos dazu bekommt ihr natürlich hier bei uns im Programm. Zum Wetter, das ist heute angenehm. Sonne scheint, aber es ist nicht ganz so warm. Nur 25 Grad in der Spitze, also trotzdem sommerlich, aber eben nicht so warm wie die nächsten Tage dann schon wieder. Morgen bis 29 und dann geht es peu à peu nach oben. Ende der Woche schon wieder 35 Grad gemeldet. Bis dann wohl über den Sonntag der Wetterumschwung langsam kommt.
0: Das war das Wetter.
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3: Wir haben gerade eben Plätze verlost für 3 nach 10 am 23.08. mit Marco Federhen und Lea Klein. Und dabei sein dürfen an diesem Sonntagvormittag Heike Gerbershagen und Bettina Kessler. Beide freuen sich sehr drauf auf diese Talkrunde. Die wird bestimmt wieder spannend und alles weitere dazu bekommt ihr natürlich in den nächsten anderthalb Wochen hier bei uns im Programm. Gleich alle Infos nochmal zu Heiß auf Eis. Morgen ist ja schon wieder Mittwoch und dann beglücken wir wieder eine neue Firma mit Eis von Eiszeit und Getränke von Rewe Mockenhaupt. All das und die Infos gleich bei mir. Tom Schirmer ist hier. Schönen Dienstagmorgen. 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

0: 12 nach 9, hier ist Radio Siegen. Wie sieht's aus bei euch?
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0: 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Hat der Chef wieder an der Klimaanlage gespart, ja? Ist es bei euch einfach so knüllewarm? Ihr haltet es anders einfach gar nicht mehr aus. Morgen wird es ja nochmal wärmer wieder als heute. Und dann geht es schon wieder an die 30 Grad. Also sagt uns gerne Bescheid. Warum sollten wir bei euch vorbeikommen? Wie viele seid ihr? Und ihr solltet natürlich im besten Fall auch mittwochs nachmittags da sein, ja, sonst wäre das ein bisschen blöd. Und warum seid ihr einfach ein cooles Kollegium? Warum habt ihr das Eis verdient? Eine Mail per Bewerbung quasi an aktion@radiosiegen.de und vielleicht kommt die Kollegin Emily Marx mit Eiszeit und Rewe Mockenhaupt dann morgen bei euch vorbei oder nächste Woche. Wir haben ja dann noch 2 weitere Spielrunden, also es ist noch genügend Zeit da. 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

0: Kollege Steffen Ziegler hat den Laden zugeschlossen, quasi mit der Gothic-Pop-Party am Wochenende, hat das Bruchwerk-Theater seinen Standort in der Siegener Oberstadt verlassen. Milan Peschel, der Theaterleiter.
1: 2019 wussten wir nicht, ob es uns 7 Jahre später überhaupt noch gibt. Heute können wir sagen, das Theater ist gekommen, um zu bleiben. Und dafür ist das alte Haus irgendwann einfach zu klein geworden. Das Schöne ist aber, wir gehen nicht, weil etwas gescheitert ist, sondern weil etwas gewachsen ist.
0: Ja, und gewachsen ist jetzt auch quasi das neue Gebäude. Und zwar in der Nähe des Lütz in Siegen. Da zieht das Bruchwerktheater hin.
1: Wir bekommen endlich die Räume, die ein Theater braucht. Vor allen Dingen mehr Höhe im Saal, auf der Bühne. Eine moderne Lüftung, mehr Toiletten, zusätzliche Probenräume, generelle logistische Infrastruktur, Lager und so weiter. Und wir rücken näher an Apollo Theater und Kulturhaus Lütz heran. Zwischen den drei Häusern entsteht ein kleines kulturelles Zentrum mitten in Siegen.
0: Und los geht's schon in fast relativ genau 3 Monaten, am 14. November. Der Fahrplan steht auch schon. Bis dahin müssen sie fertig sein. Es ist ein straffer Zeitplan, aber sie sind guter Dinge, das zu schaffen. Das Bruchwerktheater zieht weiter nach unten in die Siegener Innenstadt.

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0: Natasha Bedingfield und Soulmate. Jetzt zeigt die Uhr genau 9:30.
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0: Auf den neuesten Stand bringt euch jetzt wieder Steffen Ziegler.
2: Guten Morgen. Die 2 steht vorne. Daran haben wir uns an den Tankstellen bei den Kraftstoffpreisen fast schon gewöhnt. In Kürze dürften sie weiter steigen. Damit rechnet zumindest der ADAC. Hintergrund ist das Niedrigwasser im Rhein. Es schränkt den Gütertransport ein und zu den dort gewöhnlich transportierten Gütern zählen eben auch Öl und Kraftstoffe. Der Transport mit LKW ist teurer. Immer mehr Mädchen werden wegen Essstörungen im Krankenhaus behandelt. Die Zahl der Fälle von 10- bis 17-Jährigen habe sich binnen 20 Jahren verdoppelt. Das meldet das Statistische Bundesamt. Mädchen aus dieser Altersklasse machten die Hälfte aller Fälle aus.
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2: Das sonnige und heiße Wetter belastet die Natur. Es hat aber auch Gewinner. Wer fällt uns da ein? Eisdielenbesitzer. Das Siegener Open-Air-Kino auch, später dazu mehr. Und auch alle Freibadbetreiber. Beeindruckende Zahlen aus Kahn und Geisweid mit jeweils über 50.000 Badegästen in dieser Saison gab es bereits vergangene Woche. Die nächsten kommen aus Bad Larsve. Im Warbach-Bad wurden bereits 35.000 Besucher gezählt. Diese Zahl wird selbst in guten Jahren meist erst im September erreicht. Ein Höhepunkt dort steht sogar noch aus. Ein Nachtschwimmen mit großer Party am 29.08. Es gibt Dinge, die gehen einfach nicht. Diebstahl und Vandalismus auf Friedhöfen gehören dazu. Da wird und darf es keine zwei Meinungen geben. Und trotzdem kommt das immer wieder vor. Zuletzt vor wenigen Tagen in Bad Berleburg. Auf dem jüdischen Friedhof der Stadt wurde unter anderem ein Davidstern abgesägt, der Staatsschutz ermittelt. Der evangelische Kirchenkreis Siegen-Wittgenstein verurteilt die Übergriffe. Superintendentin Kerstin Grünert unterstreicht in einer Stellungnahme die Besonderheit jüdischer Friedhöfe. Sie erinnerten an das jahrhundertelange jüdische Leben in der Region, aber auch an Ausgrenzung, Verfolgung und die Ermordung jüdischer Menschen in der NS-Zeit. Deshalb verdienten sie besonderen Schutz. Kurz hinter Niederdilfen in Fahrtrichtung Kahn hat vorhin ein LKW ein großes 14 Meter langes Betonteil verloren. Es rutschte zunächst auf die Straße und dann auf einen Grünstreifen. Die Polizei war schnell vor Ort, um den Verkehr an der Unfallstelle vorbeizuleiten. Um den Zustand der Fahrbahn zu prüfen, ist die Straße aktuell halbseitig gesperrt. Zur Bergung steht später aber auch noch eine Vollsperrung an. Das waren die Radio-Siegen-Nachrichten von hier mit Steffen Ziegler.
0: Jo, da haben wir Glück gehabt, dass da nichts Schlimmeres passiert ist, wenn das irgendwo in den Gegenverkehr gerutscht wäre, dieses tonnenschwere Teil. Steffen hat es gesagt, Niederdilfen Richtung Kahn-Feuersbacher Furt. LKW, der ein großes tonnenschweres Betonteil verloren hat, die Straße halbseitig gesperrt aktuell, später dann auch mal voll, damit das Teil geborgen werden kann und auch der LKW da weggeschafft werden kann. Dann haben wir die 45 Hagen-Gießen zwischen Herborn-Süd und Wetzlarer Kreuz. 5 Kilometer Stau, 31 Minuten on top. 3 Radarkontrollen gemeldet von euch zwischen Niederndorf und Oberfischbach, Fahrtrichtung Oberfischbach, außerdem Siegen am Lindenbergfriedhof bergab und Siegen in der Siemensstraße Richtung Kreisel. Die sommerliche Woche geht weiter, Regen nicht in Sicht, heute mal etwas kühler, bisschen Wind haben wir auch. So um die 25 Grad, das lässt sich gut aushalten, morgen dann schon wieder wärmer. Zum Finale von Mittwochs innen noch mal bis an die 30 Grad. Und es wird dann nur noch wärmer bis zum Wochenende, 35 Grad. Ab dem Samstag, Sonntag könnte dann so ein kleiner Wetterwechsel kommen.
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0: Ja, und gutes Wetter wäre natürlich auch klasse für die Wäsche-Kermitze. Ich habe mich den ganzen Morgen drauf gefreut.
3: So, einen schönen guten Morgen. Hier ist Radio Siegen mit Tom Schirmer. Los geht's. Nächste Runde geht rückwärts, wärts. Das macht Spaß, Freunde. Alles einsteigen.
0: Nicole Williams, die Marktmeisterin, war heute Morgen schon bei mir zu Gast und wir haben natürlich auch über das Kinderprogramm gesprochen. Es gibt jede Menge Action für die Großen, aber eben auch für die Kleinen. Hört ihr gleich nochmal bei mir. Tom Schirmer ist hier mit Tupac und Changes.

0: Vertigo, schwindlig, ja, irgendwie gutes Stichwort für die Kirmes, die am Wochenende startet. Also wir haben zum einen ja die Vöschbar-Kirmes, aber noch eine Nummer größer ist die Kirmes in Wenden. Die Wensche Kirmitze geht zum 274. Mal über die Bühne. Ich hatte vorhin Marktmeisterin Nicole Williams hier bei mir im Studio. Sie kommt aus Eiserfeld und ja, ist quasi Marktmeisterin im Sauerland. Das ist erlaubt, scheinbar. Sie hat uns erzählt, was es dieses Jahr an neuen Attraktionen neben den beliebten Klassikern wie Love Express und so weiter, Autoscooter, denn hier in Wenden gibt.
1: Wir haben auf der einen Seite haben wir den Rock'n'Roll, das ist auch ein Überkopffahrgeschäft mit ordentlich Geschwindigkeit. Steht übrigens direkt neben dem Riesenrad. Dann haben wir direkt hinter dem Rathaus, wo der Predator auch stand, den sogenannten Frisbee, der ja wie auf einer Frisbee-Scheibe hin und her springt und wo ordentlich Gehkräfte wirken. Da werde ich auf jeden Fall drauf gehen. Dann haben wir den fliegenden Teppich, der auch ja, auf jeden Fall ordentlich hoch geht und die Leute ja, ordentlich durchschüttelt. Und auf dem Marktplatz noch den High Impress, ja, der mit ordentlich Drehungen und Schwingungen überzeugen wird. Also wahrscheinlich alles nichts für dich.
0: Nee, never ever würde man mich da drauf kriegen, ja. Also vor allem, wenn dann noch manche Leute mit ordentlich Atyl ja schon mal da unterwegs sind. Das ist jetzt zum einen für die Großen, aber auch für die Kleinen wird es jede Menge Action geben.
1: Natürlich haben wir auch in diesem Jahr an unsere kleinsten Kirmesbesucher und Kirmeskinder gedacht. Und es stehen natürlich wieder zahlreiche kleine Karussells, kleine Autoscooter, der Kinderwellenflieger, über den wir uns auch in diesem Jahr besonders freuen, zur Verfügung. Und ja, warten einfach nur, besucht zu werden.
0: Ja, also, wenn ihr Bock drauf habt, am Wochenende vom 15. bis 18. August, Ruhetag ist am Montag, könnt ihr das größte Volksfest Südwestfalens wieder erleben in Wenden. Sie erwarten wieder bis zu 300.000 Besucher. Wem das nicht so viel Trubel ist, dem wünsche ich jetzt schon mal viel Spaß.

0: Ray Garvey, Wild Love. Jetzt haben wir es 10 vor 10. Ich mache mich jetzt gleich vom Acker. Und Laura Potting übernimmt jetzt gleich hier nach 10. Laura, bei dir gibt's wieder Tickets zu gewinnen.
1: So sieht's aus. Wir verlosen die ganze Woche ja Tickets für die unterschiedlichsten Events. Ihr könnt Karten gewinnen für Amy McDonald, Herbert Grönemeyer, Disney in Concert und. Und gleich ab 10 könnt ihr Tickets gewinnen für unser Comedy Camp. Da bringen wir ja die größten Comedians Deutschlands auf die Bühnen hier in NRW. Und ihr könnt dabei sein. 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Vielleicht habt ihr ja Glück.
0: Vielleicht. Also Glück bei Laura, viel Spaß da schon mal bei. Morgen kümmern wir uns dann hier bei mir in der Sendung natürlich um die Sonnenfinsternis. Wir haben das letzte Mal mittwochs in für diese Staffel 2026. Außerdem bekomme ich Besuch von Weber, einer Band, die neue Musik hat. Also gerne am Start sein. Würde mich freuen, wenn ihr einschaltet. Tom Schirmer ist mein Name. Wünsche euch jetzt einen wunderbaren Dienstag.

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2: Mit Danny Hoppe, guten Morgen. Europa erwärmt sich durch den Klimawandel schneller als alle anderen Kontinente. Das haben zuletzt auch nochmal die Rekordwerte für Juni und Juli gezeigt. Aber auch in anderen Teilen der Welt sieht die Entwicklung ähnlich aus. Auch die USA leiden unter der Hitze und immer neuen Rekordtemperaturen. Dort war der Juli ebenfalls der heißeste Monat seit Beginn der Wetteraufzeichnungen vor mehr als 130 Jahren. Das hat die US-Ozean- und Atmosphärenbehörde mitgeteilt. Mark Weiß hat die Einzelheiten.
3: 24,9 Grad betrug die Durchschnittstemperatur in den USA und damit wurde ein sehr alter Rekord gebrochen. Bisher war der Juli 1936 der heißeste in den Staaten. Auffällig, genau wie bei uns, ist aber, dass es vor allem in den vergangenen 10 Jahren eine besondere Häufung von Extremhitze in den USA gibt. Das lässt den Sommer 36 eher als Ausnahme und das aktuelle Wetter leider als neuen Normalzustand erscheinen. Laut einer Datenanalyse durch die Nachrichtenagentur AFP erlebten insgesamt 33 Länder in aller Welt in diesem Jahr den heißesten Juli ihrer Geschichte. Betroffen waren davon rund 900 Millionen Menschen. Besonders hart trifft es aktuell England. Fast 3/4 Englands sind nach Angaben der Regierung in London mittlerweile von einer Dürre betroffen. Etliche Flüsse haben Niedrigwasser. Landwirte warnen vor möglichen Lebensmittelengpässen infolge von Missernten. Das klingt so ähnlich wie bei uns, ist allerdings offenbar noch deutlich schlimmer und das in einem Land, das eigentlich für sein feuchtes Wetter bekannt ist.
2: Und jetzt weitere Meldungen im Überblick. Nach dem schweren Erdbeben in Kolumbien ist die Zahl der Todesopfer auf mindestens 132 gestiegen. Das haben die Behörden vorhin mitgeteilt. Sie sprechen außerdem von fast 600 Verletzten. Retter suchen in den Trümmern weiter nach Überlebenden. NRW-Verkehrsminister Krischer hat die Aussetzung des Lkw-Fahrverbots an Sonn- und Feiertagen verteidigt. Das sei keine schöne Maßnahme, aber nötig, sagte er dem BR. Wegen des Niedrigwassers funktioniere die sonst übliche Versorgung per Schiff nicht mehr in allen Branchen, vor allem die Chemie-, Metall- und Papierindustrie sei betroffen. Seit dem Morgen läuft in der Städteregion Aachen ein Großeinsatz gegen den Drogenhandel. Das hat die Polizei bestätigt. Es gäbe unter anderem Durchsuchungen in Aachen, Würselen und Herzogenrath. Details wurden nicht genannt. Darüber soll nach dem Einsatz informiert werden. Seit dem frühen Morgen ist die Extremschwimmerin Nathalie Pohl im Main unterwegs und sie hat noch einen weiten Weg vor sich. Rund 200 Kilometer will sie von Frankfurt nach Köln schwimmen, durch Main und Rhein. Eingeplant hat sie dafür 4 Tage, immer von Sonnenaufgang bis Sonnenuntergang. Pohls Ziel ist es, darauf aufmerksam zu machen, dass viele Kinder in Deutschland nicht sicher schwimmen können. Deshalb macht sie während ihrer Schwimmreise zwischendurch auch immer wieder Stopps, um Spenden zu sammeln. Zum Beispiel für Schwimmprojekte und die Schwimmausbildung von Kindern. Pohls Ziel ist das Deutsche Sport- und Olympiamuseum in Köln. Dort will sie Freitagmittag ankommen. Eine Herausforderung könnte das Niedrigwasser des Rheins werden, denn durch die geringere Strömung könnte sich das Vorankommen verlangsamen. Und das waren die Nachrichten mit Danny Hoppe.
4: Das Wetter. Viel Sonne dabei heute, dazu weiter trocken und warm bis 27 Grad. Morgen ändert sich nicht viel, es wird nur noch wärmer bis 33 Grad.
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4: Und das sind die Staus ab 14 Minuten Zeitverlust. Die A44 Kassel-Dortmund zwischen dem Kreuz Werl und dem Kreuz Dortmund-Unna. 7 Kilometer Stau, ihr braucht hier eine Viertelstunde mehr. Die A45 Gießen-Hagen zwischen Wetzlar-Ost und Ehringshausen. 6 Kilometer Stau, 22 Minuten. Da gibt es gerade eine Baustelle, da ist nur eine Spur frei. Dann die A45 Hagen-Gießen zwischen Herborn-Süd und Wetzlarer Kreuz. 4 Kilometer Stau, 23 Minuten plus. Die A57 Köln-Krefeld zwischen dem Kreuz Meerbusch und Krefeld-Zentrum. 5 Kilometer Stau, 18 Minuten. Und die A553 Bliesheim Richtung Brühl zwischen dem Kreuz Bliesheim und Brühl-Süd. 1 Kilometer Stau, 16 Minuten plus. Gute Fahrt!
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4: Einen bezaubernden Dienstag wünsche ich euch und diese Woche ist bei uns eine ganz spezielle Woche. Wir haben nur für euch ganz, ganz, ganz viele Tickets gehortet, muss man sagen, zu irre coolen Events und diese Tickets, die müssen alle raus. Diese Woche, alles muss raus. Amy McDonald ist dabei, Blue, Moby, Kaya Jana, Disney in Concert, Let's Dance, Herbert Grönemeyer, Mario Basler, also unfassbar viel dabei. Mehrmals über den Tag verteilt, verlosen wir hier im Programm. Also bleibt am Radio, dann verpasst ihr auch nichts. Und ich sag mal so, ich würde vor allem jetzt am Radio bleiben, denn in einem Viertelstündchen geht's hier um Tickets für unser Comedy Camp. Also genau hinhören und mit viel Glück gewinnt ihr die Tickets. Ich bin Laura Potting. Hallo zusammen. 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

Musik von Pitbull war das, Timber. Hallo zusammen an diesem Dienstag und ich habe es eben versprochen, wir hauen genau jetzt wieder Tickets raus. Ihr könnt die ganze Woche hier mehrmals am Tag Tickets gewinnen für super, super coole Events, zum Beispiel für Moby, Kaya Jana, Disney in Concert, Let's Dance, Blue, Herbert Grönemeyer, Mario Basler. Und genau jetzt könnt ihr euch Karten klar machen für unser Comedy Camp. Also wenn ihr dahin wollt, dann ruft mich an, kostenlos unter der 0800 50 80 550, 0800 50 80 550. Ich drücke euch ganz fest die Daumen. 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

0: Es ist 10:30.
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0: Mit Steffen Ziegler. Guten Tag. Nach dem Erdbeben in Kolumbien wurden weitere Opfer geborgen. Es sollen bislang 132 sein. Dazu gab es offenbar 600 Verletzte. 2000 weitere Menschen gelten noch als vermisst. Immer weniger Kinder in Deutschland können schwimmen. Darauf möchte die Extremschwimmerin Nathalie Pohl mit ihrer neuesten Aktion aufmerksam machen. Sie ist heute Morgen in Frankfurt in den Main gestiegen, um 200 Kilometer nach Köln zu schwimmen. Zwischendurch will sie immer mal aussteigen aus dem Fluss und Spenden für Schwimmkurse sammeln. Wir bleiben beim Schwimmen. Zu den Gewinnern des seit Wochen sehr sonnigen Wetters gehören auch unsere Freibadbetreiber. In Siegen kamen bereits weit über 100.000 Badegäste nach Kahn und Geisweid. Im Warbachbad in Bad Larsfurt zählte man bislang 35.000 Besucher. Und ein Saisonhöhepunkt steht hier noch aus, eine Nachtschwimmparty am 29.08. Wir bleiben weiter beim Wasser, aber nun bei fehlendem Wasser. Auf dem Friedhof in Geisweid könnt ihr gerade nicht gießen. Hier geht es aber nicht ums Wassersparen, wie man vielleicht denken könnte, sondern um eine defekte Wasserleitung. Kein Wassernachschub ist beim Wetter in Sicht. Unser Wetter in und um Siegen lässt uns trotzdem heute durchatmen. Es bleibt zwar sonnig, wird bei maximal 27 Grad aber nicht mehr ganz so heiß wie zuletzt. Das gilt allerdings nur für heute. Morgen sind örtlich durchaus wieder 30 Grad und etwas mehr möglich.
1: Das war das Wetter.
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0: 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Hallo Autofahrer, was haben wir auf der 45 Hagen Richtung Gießen zwischen Ehringshausen und Wetzlarer Kreuz? 3 Kilometer Stau. Ihr braucht 17 Minuten länger. Da wird ein LKW geborgen, der gestern gebrannt hat. Auch auf der Umleitungsstrecke der Bundesstraße, die parallel verläuft, braucht ihr deutlich länger, weil dort natürlich versucht wird abzukürzen. Geht aber im Moment eigentlich nicht. Im Bereich Kreuzteig-Rombach, die bekannte Baustelle, Zeitverlust hier 3 Minuten und das dürfte es gewesen sein. Eine Radarkontrolle noch in Siegen am Lindenbergfriedhof bergab. Danke, gute Fahrt.
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0: So, wer will denn hier alles jetzt zum Comedy Camp? Ihr habt's mitbekommen, wir verlosen hier die ganze Woche Tickets für super tolle Events. Ihr könnt mit uns zu Moby, Kaya Jana, Disney in Concert, Let's Dance, Blue Herbert, Grönemeyer, Mario Basler. Und jetzt genau könnt ihr euch Karten klar machen für unser Comedy Camp. Wer ist denn am Telefon?
1: Ja, hallo, hier ist der Tobias.
0: Hallo, hi. Tobias.
1: Oh, du, das war ja ein Kampf. Jetzt bin ich durchgekommen.
0: Du bist gerade auf der Arbeit.
1: Ja, genau, richtig.
0: Jetzt gerade sind ja Sommerferien. Fährst du auch nochmal weg oder kannst du nicht?
1: Tatsächlich doch. Gefahren, ich darf schon.
0: Gefahren. Gott sei Dank.
1: ein Glück auf jeden Fall. Also wir fahren Ende September nach Mallorca, Cala Major.
0: Geil.
1: Und dann erstes Mal tatsächlich, freue mich auch schon mega. Und dann sind noch so kleine Touren geplant. Meine Freundin zum Beispiel habe ich zum Geburtstag damit überrascht, dass wir für 5 Tage an die Mosel fahren mit einem Camper.
0: Was bist du denn für ein geiler Freund?
1: Und E-Bike. Ja.
0: Alter, mega.
1: Das weiß ich auf jeden Fall auch sehr zu schätzen.
0: Du rufst an, weil du möchtest gerne zum Comedy Camp.
1: Ja, genau.
0: Warum?
1: Oh, ich liebe Comedy. Das ist schon von Grund auf. Ich liebe es zu lachen. Ich liebe es, mit anderen Leuten darüber zu lachen. Das ist einfach so, weiß ich nicht. Ich bin lustig. Typ. Ich mag es, andere lustige Leute um mich drumherum zu haben und das ist perfekt. Perfekt. Also ich war noch nie da, aber das ist echt, ich sag mal, so ein kleiner Traum.
0: Okay. Ja, ganz ehrlich, wenn du das schon so richtig schön beschrieben hast, ich würde sagen, du kriegst die Tickets.
1: Geil, vielen Dank.
0: Wen nimmst du denn mit? Deine Freundin?
1: Ja, na klar, meine Freundin. Die kommt auf jeden Fall mit.
0: Reise an die Mosel, dann auch noch Comedy Camp. Die wird ja richtig verwöhnt von dir.
1: Ich sag's dir, und die Urlaubstage, die werden knapp, ne? Die sind schon fast alle fast verplant.
0: Ja gut, lieber Tobias, ich wünsche euch ganz, ganz viel Spaß. Und
1: vielen lieben Dank.
0: Ja, ich hoffe, ihr kriegt keine Bauchschmerzen vor Lachen. Aber ich glaube, du bist erprobt.
1: Ja, genau. Und im Zweifel freuen sich die Bauchmuskeln drüber.
0: Das stimmt. Und liebe ganz, Grüße ganz auch an die Freundin.
1: Richtig aus. Dankeschön.
0: Tschüss.
1: Bis dann. Ciao.
0: So, und wenn ihr jetzt gerade nicht drangekommen seid, seid nicht traurig. Wir verlosen noch die ganze Woche richtig viele Tickets. Also bleibt einfach am Radio.
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1: Mit Danny Hoppe, guten Tag. Der Fachkräftemangel ist in Deutschland schon seit Jahren ein Problem und er könnte sich in den nächsten Jahren noch weiter verschärfen. Denn viele junge Menschen wollen raus aus Deutschland. Das zeigt eine neue Studie des Portals auslandsjob.de. Demnach würden fast 35% der heute Berufstätigen lieber im Ausland arbeiten als in Deutschland. Am stärksten ist der Wunsch bei den 18- bis 29-Jährigen, aber auch in der Gruppe Ü40 sagen viele, dass sie weg wollen. Marc Weiß aus dem News-Team, woran liegt das?
2: Also die Studienmacher sagen, es liegt zum einen an der globalisierten Welt. Man ist einfach mobiler heute und daran, dass immer mehr Länder es einem auch erleichtern, da zu arbeiten. Es gibt ja durchaus einen Wettbewerb um die besten Fachkräfte. Und ja, vor allem die berühmte Work-Life-Balance versprechen immer mehr Länder. Es ist aber auch die Unzufriedenheit, die viele Menschen hier empfinden, ganz klar. Viele sehen keine oder nur eine mäßige Perspektive für sich selbst in Deutschland. Und die Studienmacher sprechen hier von einem Alarmsignal für Arbeitgeber und Politik. Das ist auch schon die zweite Studie mit genau diesem Ergebnis. Indeed hatte diesen Trend auch schon aufgedeckt. Die Experten sagen, deutsche Arbeitgeber müssen flexibler werden. Ja, Homeoffice und Work-Life-Balance, das seien eben nicht nur Themen der Gen Z, der Generation Z. Auch 40- oder 50-Jährige haben inzwischen andere Vorstellungen von ihrem Job und erwarten sowas. Und wenn wir in Deutschland die Erfahrung und auch den Nachwuchs nicht verlieren wollen, dann müssen die Arbeitgeber moderne Angebote machen, sonst sind diese Arbeitskräfte bald weg.
1: Danke, Marc. Und jetzt weitere Meldungen im Überblick. Auf der italienischen Insel Sizilien sitzen gerade tausende Urlauber fest. Denn der Ätna spuckt weiter Asche. Dadurch können auf dem größten Flughafen der Insel in Catania deutlich weniger Flugzeuge starten und landen. Viele Sizilien-Touristen müssen ihren Aufenthalt deshalb verlängern. Allerdings sind die Unterkünfte auf der Insel voll. Wegen der hohen Spritpreise steigen offenbar immer mehr Menschen in Deutschland aufs E-Auto um. Das beobachtet die Versicherung Hukoburg. Von ihren Privatkunden stiegen im zweiten Quartal rund 12% vom Verbrenner auf einen Stromer um, vor allem Vielfahrer. US-Präsident Trump stellt sich demonstrativ hinter FIFA-Chef Infantino. Er sei fantastisch. Eine Entmachtung Infantinos wäre ein schrecklicher Fehler, schrieb Trump auf seiner Plattform Truth Social. Auch Frankreich hat zurzeit mit Hitze und Trockenheit zu kämpfen. Das zeigt sich bei der Stromgewinnung. Im ganzen Land gibt es 57 Atomreaktoren. Sie decken in der Regel rund 70% der Stromerzeugung. Allerdings gab es jetzt am Sonntag in den französischen AKW so viele Ausfälle wie noch nie. Das hat die Nachrichtenagentur AFP ausgerechnet. Demnach lag die Ausfallquote bei fast 16%. Und das liegt eben an der großen Trockenheit. Denn alle Reaktoren liegen an Gewässern, um die Anlagen zu kühlen. Bei Dürren oder Hitzewellen muss die Stromproduktion aber gedrosselt werden, um Auswirkungen auf die Umwelt zu begrenzen und zu verhindern, dass sich das Wasser von Flüssen noch weiter aufheizt. Deshalb mussten am Sonntag 5 Reaktoren ihre Leistung anpassen, 4 waren ganz außer Betrieb. Und das waren die Nachrichten mit Danny Hoppe.
3: Das Wetter.
4: Sonne, kein Regen, es bleibt weiter trocken bei uns in NRW und warm, bis zu 27 Grad werden es heute. Morgen ändert sich nichts am Wetter, es wird nur noch ein Ticken wärmer, bis 33 Grad.
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4: Vorsicht bitte auf der A45 Hagen-Gießen zwischen Dillenburg und Herborn West und in der Gegenrichtung. Achtung bitte, euch kommt ein Falschfahrer entgegen. Auf der A45 Hagen-Gießen zwischen Dillenburg und Herborn West kommt euch ein Falschfahrer entgegen. Hier bitte besonders vorsichtig fahren. Jetzt die Staus ab 14 Minuten Zeitverlust. Die A45 Gießen-Hagen zwischen dem Wetzlarer Kreuz und Eringshausen 4 Kilometer Stau, eine Viertelstunde plus. Hier ist wegen der Baustelle nur eine Fahrspur frei. Die A45 jetzt Hagen-Gießen zwischen Eringshausen und Wetzlarer Kreuz, 3 Kilometer Stau, eine Viertelstunde plus. Die A57 Köln-Krefeld zwischen Bowert und Krefeld-Zentrum, 7 Kilometer Stau, 18 Minuten. Die A61 Koblenz-Mönchengladbach zwischen Mönchengladbach-Göderath und Mönchengladbach-Holt, 4 Kilometer Stau, 14 Minuten kommen hier oben drauf. Und die A61 Mönchengladbach-Koblenz zwischen Weilerswist und Miel, 5 Kilometer Stau, 18 Minuten plus. Kommt gut durch!
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4: So, ihr wisst Bescheid, morgen ist Sonnenfinsternistag. Bei uns in NRW gibt es eine partielle Sonnenfinsternis. Die beginnt bei uns morgen Abend, so je nach Standort, so ab 19.15 Uhr. Höhepunkt ist dann 10 nach 8 am Abend und das Ende so kurz vor 21 Uhr. Und in Teilen von Spanien zum Beispiel wird es eine totale Sonnenfinsternis geben. Und da werden hunderttausende Touris erwartet. Die sind da alle schon ganz aus dem Häuschen. Hotels haben sich spezielle Beobachtungspakete überlegt. Es wird Public Public Viewings geben und. Und deswegen schalten wir gleich mal zu unserer Korrespondentin nach Spanien, die erzählt uns, was da aktuell so abgeht. Ich bin Laura Potting, hallo zusammen.

0: das wird, glaube ich, richtig, richtig cool morgen Abend. Ihr habt's gehört. Partielle Sonnenfinsternis bei uns in NRW. Der Mond schiebt sich dann vor die Sonne und wirft einen Schatten auf die Erde. Und diesmal wird's richtig spektakulär. Bis zu 90% der Sonne verschwindet hinter dem Mond. So stark wie zuletzt 1999. Und eine ähnlich dolle Sonnenfinsternis gibt's bei uns dann auch erst wieder 2075. In Spanien wird das Ganze noch krasser, da gibt es sogar eine totale Sonnenfinsternis. Und genau da ist unsere Kollegin Julia Macher für uns. Julia, wie ist die Stimmung bei euch in Spanien?
1: Ja, voller Vorfreude natürlich. Es gibt neben der Hitze kaum ein anderes Gesprächsthema an den Tresen der Bars. Und es ist ja auch kein Wunder, seit mehr als 100 Jahren hat Spanien keine totale Sonnenfinsternis mehr erlebt. Hotels und Ferienhäuser in dem Streifen, durch den der Kernschatten verläuft, sind komplett ausgebucht. Und das ist Ereignis, mit dem Sternschnuppenregen, den sogenannten Tränen des heiligen Laurentius zusammenfällt, das macht es noch mal spektakulärer. Und die Medien sprechen schon von dem Jahrhundertereignis.
0: Ja genau, nach der Sonnenfinsternis ist nämlich vor den Perseiden. Die haben in der Nacht vom 12. auf den 13. ihren Höhepunkt. Bis zu 100 Sternschnuppen pro Stunde gibt es dann zu sehen, auch hier bei uns in NRW übrigens. Aber gucken wir nochmal nach Spanien und zur Sonnenfinsternis. Julia, wie macht sich das Ganze denn im spanischen Alltag bemerkbar?
1: In vielen Städten gibt es lange Schlangen, um eine der Schutzbrillen zu ergattern, die manche Rathäuser gratis oder gegen einen geringen Betrag verkaufen. Die besten Spots zur Beobachtung der Sonnenfinsternis, die liegen im verlassenen Hinterland. Dahin wollen viele schon am frühen Morgen aufbrechen. Denn wenn die eigens ausgewiesenen Beobachtungspunkte erstmal voll sind, dann wird abgesperrt. Und laut Behörden werden bis zu 10 Millionen Menschen unterwegs sein.
0: Wahnsinn. Da ergeben sich bestimmt auch so super viele kuriose Geschichten, oder?
1: Eine totale Sonnenfinsternis lockt natürlich immer auch Geschäftemacher. Hotels und Pensionen haben ihre Preise zum Teil verachtfacht. Und auch Privatiers schlagen ordentlich zu. Ich habe Anzeigen von Leuten gesehen, die vermieten ihre Dachterrasse für 2 Stunden für 800 Euro, inklusive Flasche Sekt. Es gibt aber auch ganz rührende Geschichten. Ein Hobbyastronom aus Asturien hat zum Beispiel den Hühnerstall seines Großvaters in den letzten Jahren zu einer Mini-Sternwarte ausgebaut, inklusive Teleskop. Und der empfängt er jetzt zur Sonnenfinsternis Gäste aus den USA, Belgien und Deutschland.
0: Falls ihr euch also spontan auf den Weg machen wollt, noch dahin, ihr habt es gehört, Spanien ist teilweise überfüllt. Dazu kommen Sicherheitsmaßnahmen wegen Waldbränden und viel Trockenheit vor Ort. Und ganz ehrlich, hier in NRW wird es ja auch cool. Wir bekommen immerhin eine partielle Sonnenfinsternis zu sehen. Und das wird auch richtig, richtig cool. Alles dazu hört ihr weiter hier bei uns im Programm.
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0: es ist 11:30.
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0: Im Studio Steffen Ziegler. Guten Tag. Das Niedrigwasser im Rhein setzt die Wirtschaft in NRW immer mehr unter Druck. Große Industrieunternehmen am Ufer können nicht auf gewohntem Wege mit Rohstoffen beliefert werden. Es drohen Produktionsausfälle. Öl und Kraftstoffe dürften teurer werden. Auch sie werden oft aus Kostengründen per Schiff transportiert. In Birmingham haben gestern die Leichtathletik-Europameisterschaften begonnen. Zum Auftakt gab es auch gleich 2 Podestplätze für deutsche Athleten. Florian Brem holte Silber über 5000 Meter, Yemesi Mabri Bronze im Kugelstoßen. Nicht nur unsere Freibäder, Eisdielen und Biergärten sind bei diesem Wetter oft gut besucht. Das gilt auch für das Siegener Open-Air-Kino. Hier stehen ab heute noch 10 Veranstaltungen an. Die bisherigen waren oft ausverkauft. Regenwetterverlegungen waren in diesem Sommer auch nicht nötig. Veranstalter Martin Horne zählte deshalb bislang gut 3600 Zuschauer. Die Siegener Straße zwischen Niederdilfen und Kahn ist wieder frei. Hier hatte ein LKW am Morgen ein großes 14 Meter langes Betonteil verloren. Die Straße musste zunächst halbseitig und dann voll gesperrt werden. Die ungewöhnlich lange und vor allem schwere Ladung konnte aber mittlerweile geborgen werden. Die Sperrung ist aufgehoben. Unser Wetter lässt uns heute kurz durchatmen. Es bleibt zwar sonnig und trocken, wird aber mit maximal 27 Grad nicht mehr ganz so heiß. Das gilt allerdings nur für heute. Morgen sind hier in Siegen-Wittgenstein wieder 30 Grad möglich. An Rhein und Ruhr 33 oder 34 Grad. Und die könnten wir dann in der zweiten Wochenhälfte auch bei uns wieder bekommen. Der aktuelle Radio Siegen Verkehrsservice. Hallo Autofahrer, allzu viel gibt's nicht zu melden. Die A45. Von hier aus Richtung Frankfurt gesehen zwischen Ehringshausen und Wetzlarer Kreuz 3 Kilometer Stau. Ihr braucht 20 Minuten länger. Auf der Bundesstraße zwischen Kreuztal und Grombach 5 Minuten obendrauf rechnen. Und hier stehen Radarkontrollen zwischen Oberfischbach und Niederndorf. In beide Richtungen wird kontrolliert. Und Siegen am Lindenberg Richtung Innenstadt. Gute Fahrt.

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0: Heute ja wieder schön viel Sonne drin bei uns in NRW und da gibt es ja drei Lager, ne? Die Leute mit Lichtschutzfaktor 1000 und Hut und langem Shirt und Vorsicht, die Sonne. Dann gibt's die mit Lichtschutzfaktor, scheißegal, ich kriege eh nie Sonnenbrand. Und dann gibt's die Menschen, die ganz normal damit umgehen. Fakt ist, Eincremen ist super wichtig, denn Sonnenbrand bekommt man eben nicht nur am Meer, sondern auch hier bei uns in NRW. Und es gibt aber immer wieder, ich weiß nicht, ob es euch auch so geht, so ein paar Fragen, die man sich stellt. Der Kollege Kevin Zimmer stand kürzlich vor so einer Frage.
1: Ja genau, es war im Urlaub, Sonnencreme komplett leer, wir am Strand. Wir hatten wirklich nur noch Sonnencreme von unserem Sohnemann, also Sonnencreme speziell für Kinder. Da habe ich mich erstmal gefragt, so als Erwachsene, ist Kindersonnencreme wirklich nur für Kinder oder darf ich da als Erwachsener auch mal ran? Kinderhaut ist ja schon eine andere Haut als Erwachsenenhaut.
0: Ne? Ja, so und darf man?
1: Ja, man darf und sie wirkt bei Erwachsenen genauso wie Erwachsenen-Sonnencreme bei Kindern. Der einzige Unterschied zur Erwachsenen-Sonnencreme ist einfach nur, ist meistens weniger parfümiert, ein bisschen teurer und die Verpackung ist ein bisschen bunter. Kinder dürfen übrigens auch an unsere Erwachsenen-Sonnencreme. Die hilft genauso. Es kommt auf den Lichtschutzfaktor an.
0: Ja, wichtig ist auf jeden Fall, dass man sich überhaupt eincremt und es nicht so macht wie gerade ein neuer Trend bei Jugendlichen.
1: Ja, du meinst Tan-Maxing. Ja. Ne? Dabei probieren gerade junge Menschen so schnell und so stark wie möglich braun zu werden. Man macht alles, bei dem Hautärzte rot werden würden, wenn sie das sehen oder hören. Und die werden dann nicht rot wegen des Sonnenbrands, sondern eher vor Wut. Beim Social-Media-Trend Tan-Maxing legst du dich in die pralle Mittagssonne sehr, sehr lange, stellenweise sogar ungeschützt. In den Videos dazu werden Sonnencremes empfohlen, die am besten ja keinen höheren Lichtschutzfaktor als 10 haben. Ziel, die Haut Oha. Soll rot werden, denn rot bedeutet später braun.
0: Ah ja, das ist ja nicht so schlau.
1: Ja, ist wirklich Wahnsinn, was diese sogenannten Tanfluencer da empfehlen. Sonnenbrand und Rötung werden als Look verkauft. Über Hautkrebs verliert da keiner ein Wort. Nochmal das, was Hautärzte sagen. Es gibt keinen gesunden Sonnenbrand und es gibt auch keine gesunde Rötung. Nehmt also Lichtschutzfaktor 50 oder mehr und dann ist es auch egal, ob es Kindersonnencreme ist oder Erwachsenensonnencreme. Hauptsache, der Lichtschutzfaktor ist gegeben.
0: Das war's, Kevin Zimmer sagt. Danke dir.
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1: Mit Danny Hoppe. Guten Tag. Der Ätna sorgt mitten in der Ferienzeit für große Probleme. Schon seit Tagen spuckt der Vulkan auf der italienischen Insel Sizilien Asche und Gesteinsbrocken in die Luft. Und die Auswirkungen bekommen immer mehr Urlauber zu spüren. Tausende von ihnen sitzen inzwischen auf Sizilien fest, weil kaum noch Flugzeuge dort starten oder landen können. Marc Weiß hat die Infos dazu.
2: Aufgrund der riesigen Aschewolken gibt es immer nur ganz kleine Zeitfenster, in denen Starts oder Landungen auf Sizilien möglich sind. Heute Morgen konnte nur eine einzige Maschine abheben. Der Flugbetrieb ist inzwischen schon den fünften Tag in Folge beeinträchtigt. Am stärksten betroffen ist ausgerechnet der größte Flughafen in Catania. Nach Behördenangaben sitzen etwa 30.000 Urlauber fest und weil die Unterkünfte voll sind, verbringen viele auch die Nächte gezwungenermaßen am Flughafen. Augenzeugen berichten von Chaos, dazu kommen offenbar auch unsaubere Geschäfte. Immer wieder sollen Urlaubern Shuttlebusse zu astronomischen Preisen nach Palermo angeboten werden. Hier ist die Chance auf einen Flieger etwas größer, aber längst nicht garantiert. Der Ätna stößt schon seit Freitag große Mengen Asche und auch Lava aus und ein Ende ist noch nicht in Sicht. In der vergangenen Nacht öffnete sich auf einer Höhe von etwa 1900 Metern ein neuer Schlot.
1: Und jetzt weitere Meldungen im Überblick. In Syrien hat ein Gericht den früheren Machthaber Assad in Abwesenheit zum Tode verurteilt. Die Richter werfen ihm Kriegsverbrechen und Verbrechen gegen die Menschlichkeit vor. Assad war im Dezember 2024 von islamistischen Kämpfern gestürzt worden. Er konnte ins Exil in die russische Hauptstadt Moskau fliehen. Es bleibt dabei, Thüringens Ministerpräsident Vogt bekommt seinen Doktortitel nicht zurück. Die Technische Uni Chemnitz bleibt bei ihrer Entscheidung. Das hat ein Sprecher bestätigt. Vogt steht seit Monaten wegen der Sache unter Druck. Erste Plagiatsvorwürfe gab es im Landtagswahlkampf 2024. In Deutschland werden immer mehr Mädchen wegen Essstörungen im Krankenhaus behandelt. Das geht aus Zahlen des Statistischen Bundesamts hervor. Im Jahr 2024 wurden demnach knapp 6.000 10- bis 17-Jährige in der Klinik behandelt. Damit hat sich die Zahl der Fälle innerhalb von 20 Jahren mehr als verdoppelt. Auf den Straßen dürfte es in Zukunft sonntags voller werden, denn immer mehr Bundesländer heben das Sonn- und Feiertagsfahrverbot für Lkw vorübergehend auf. Auch Schleswig-Holstein hat jetzt nachgezogen. Dort soll die Regelung erstmal bis Ende des Monats gelten. NRW, Niedersachsen, Rheinland-Pfalz und das Saarland haben ihr Fahrverbot schon gelockert. Am nächsten Wochenende wird es dann auch in Baden-Württemberg, Bayern und Mecklenburg-Vorpommern vorübergehend ausgesetzt. Die Länder reagieren damit auf das extreme Niedrigwasser in vielen Flüssen wie dem Rhein, der Donau oder der Elbe. Um die Lieferketten einigermaßen stabil zu halten, sollen Transporte jetzt zumindest teilweise vom Wasser auf die Straße, aber auch auf die Schiene verlagert werden. Und das waren die Nachrichten mit Danny Hoppe.
3: Das Wetter.
4: Viel Sonne dabei heute, dazu weiter trocken und warm bis 27 Grad. Morgen ändert sich nicht viel, es wird nur noch wärmer bis 33 Grad.
0: NRW Verkehr.
4: Und hier kommen die Staus für euch ab einer Viertelstunde Zeitverlust. Die A45 Gießenhagen zwischen Wetzlar Ost und Eringshausen. Im Moment 5 Kilometer Stau, ihr braucht hier eine Viertelstunde länger. Da ist nur ein Fahrstreifen frei, weil es da gerade eine Baustelle gibt. Die A45 Dortmund-Hagen zwischen dem Kreuz Dortmund-Nordwest und Dortmund-Hafen. 2 Kilometer Stau, auch hier eine Viertelstunde plus. Die A45 Hagen-Gießen zwischen Eringshausen und Wetzlarer Kreuz. 4 Kilometer Stau, 17 Minuten. Die A57 Köln-Nimwegen zwischen dem Kreuz Meerbusch und Krefeld-Gartenstadt. 6 Kilometer Stau, eine Viertelstunde plus. Und die A61 Mönchengladbach-Koblenz zwischen Weilerswist und Miel. 7 Kilometer Stau, 25 Minuten plus. Gute Fahrt!
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4: In 4 Tagen von Frankfurt nach Köln. Und falls ihr jetzt denkt, hä, wie langsam fährt die denn über die A3? Ja, in 4 Tagen, aber nicht über die Autobahn und auch ohne Auto, sondern schwimmend durch Main und Rhein. Das macht gerade Extremschwimmerin Nathalie Pohl. Die hat heute ihre rund 200 Kilometer lange Schwimm-Challenge gestartet. Am Freitag will sie das Deutsche Sport- und Olympiamuseum in Köln erreichen. Dabei wird sie von Schwimmern begleitet, die sich mit ihr abwechseln. Und ja, diese Challenge ist super wichtig. Sie will nämlich damit auf die Bedeutung des sicheren Schwimmens für Kinder aufmerksam machen, weil eben immer weniger Kinder schwimmen können. Das ist eine mega coole Aktion. Und Pohl sagte auch schon, das Niedrigwasser im Rhein sollte eigentlich kein Problem werden. Und wir sagen, gute Reise, richtig coole Aktion. Ich bin Laura Potting. Hallo zusammen.

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0: Der steht hier schon die ganze Zeit und tippelt nervös von einem Fuß auf den anderen. Mann, das nervt! 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
2: Freunde, ich habe es getan. Und ich werde mich dafür auch nicht entschuldigen. Ich habe Brokkoli gegrillt. Ja, ich weiß, manche von euch bekreuzigen sich gerade oder sind kurz davor, einen Exorzisten anzurufen. Als ich meinen Grillbrokkoli gepostet habe, bin ich verbal durch einen Fleischwolf gewandert. Ja, für manche ist Gemüse immer noch eine Beleidigung. Eine Aufforderung zum Duell. Nicht mit dem Handschuh eine Backpfeife geben wie im Mittelalter. Nee, da liegt einmal ein Stück Spargel oder ein Stück Gurke in der Nähe vom Rost. Und das kommt einer Kriegserklärung gleich. Noch ein Post mit einer Aubergine und es hätte ein wütender Mob mit Steakgabeln und Grillfackeln vor meiner Tür gestanden. Vegetarische Alternativen bedrohen scheinbar die Fleischauslage. Angefangen hat doch alles mit dem Cordon Bleu. Fleisch mit Käse. Ja, das ist ja schon halb vegetarisch. Und jetzt grillt der Höfer noch seinen Brokkoli. Ja, was kommt als nächstes? Halbfettmargarine, Körniger Frischkäse statt Mett? Alles schon vorgekommen. Ihr müsst's ja nicht essen. Ihr könnt ja daran denken, Kräuterbutter macht sogar den Kohl fett.
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0: Mit Steffen Ziegler. Guten Tag. Der Vulkan Ätna auf Sizilien ist häufig aktiv, im Moment so stark, dass das den Urlaubsflugverkehr behindert. 30.000 Urlauber hängen auf Sizilien fest, viele ohne Hotel auf dem Flughafen von Catania. Der im Exil lebende frühere syrische Machthaber Assad wurde in seinem ehemaligen Heimatland in Abwesenheit zum Tode verurteilt, wegen Verbrechen gegen die Menschlichkeit im Rahmen des syrischen Bürgerkriegs. Es ist der erste Schuldspruch gegen ihn. Beim Siegener Open Air Kino stehen noch genau 10 Veranstaltungen an. Heute gibt's den Film vom diesjährigen Plakat, den Krimi Clan Kill, bei dem Schafe den Mord an ihrem Schäfer aufklären. Morgen gibt es die Vorpremiere des neuen Eberhofer Krimis. Die bisherigen Filme waren außerordentlich gut besucht. Veranstalter Martin Horne zählte im Schatten des oberen Schlosses bislang gut 3.600 Zuschauer. Auf dem Friedhof in Geisweid könnt ihr gerade nicht gießen. Die Stadt Siegen hat den Hahn aber nicht freiwillig zugedreht, etwa um Wasser zu sparen. Eine defekte Wasserleitung ist der Grund. An ihrer Reparatur wird bereits gearbeitet. Ein Tag wie heute mit 27 Grad gehörte bislang in vielen Sommern hier in Siegen-Wittgenstein zu den heißeren Tagen. In diesem Sommer ist er eher ein kühlerer Tag zum Durchatmen. Es bleibt trotzdem sonnig und trocken. Und heißer wird es auch wieder ab morgen.
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0: Der aktuelle Radio Siegen Verkehrsservice, der Blick auf die Autobahn, die A45 Richtung Dortmund vor dem Westhofener Kreuz, 1 Kilometer Stau, ihr verliert 5 Minuten. In der Gegenrichtung Richtung Gießen zwischen Ehringshausen und Wetzlarer Kreuz, 3 Kilometer Stau, eine gute Viertelstunde Zeitverlust aktuell. Auf der Bundesstraße zwischen Kreuztal und Hechenbach verliert ihr etwa 6 Minuten. Zwischen Oberfischbach und Niederndorf wird in beide Richtungen eure Geschwindigkeit kontrolliert. Wenn ihr weitere Blitzer seht, gebt's gerne durch.
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0: So, habt ihr alle schon eine Sonnenfinsternisbrille? Die sind ja vielerorts schon vergriffen. Manche Optiker verkaufen sie noch oder Planetarien, da kriegt ihr sie auch noch. Wir sind im Sonnenfinsternisfieber. Jawohl, morgen Abend ist es soweit. Partielle Sonnenfinsternis hier bei uns in NRW. Und der Kollege Sascha Fassbender ist da. Hallo.
1: Hallo.
0: Also wir sind aufgeregt,
1: ja.
0: Aber viele Tiere ja auch.
1: Ja, ja, ja. Für die ist das natürlich so komplett ungewöhnlich. Die haben ja kein Radio, irgendwie so ein Tierradio, das die hören können und dass sie darauf aufmerksam macht. So, hallo hier, Sonnenfinsternis. Also,
0: wie cool wäre das, ja, so ein Tierradio?
1: Wuff, wuff. So, ja. Also Tiere verhalten sich bei einer Sonnenfinsternis auf jeden Fall seltsam zum Teil. Vögel hören auf zu piepsen und zu singen, weil sie kurz denken, yo, ist Nacht. Gleichzeitig werden Fledermäuse aktiv und Elefanten fangen an, sich auf die Nacht vorzubereiten.
0: Rüssel putzen und ab ins Bett, oder was?
1: Bestimmt. Und ein sehr, sehr großer Schlafanzug. Übrigens, Galapagos-Schildkröten gehen sehr menschlich mit Dunkelheit um. Bei denen ist am Abend auch Knicki-Knacki-Time angesagt. Bedeutet auch, während einer Sonnenfinsternis wurde beobachtet, wie die Schildkröten plötzlich ein Paarungsverhalten zeigen.
0: Oha.
1: Bei vielen Pflanzen unterbricht dann auch noch die Photosynthese während der Sonnenfinsternis. Aber grundsätzlich können wir sagen, das Spektakel ist ungefährlich für Tiere, Pflanzen und deren Biorhythmus.
0: Früher haben wir Menschen darüber aber ja noch anders gedacht, ne?
1: Ja, das ist schon ziemlich wild. In der Antike dachten Menschen teilweise, ein Drache würde so angeflogen kommen und würde die Sonne verschlingen. Und dank Trommeln und anderem Lärm der Menschen soll der Drache die Sonne dann aber wieder ausgespuckt haben. So der Aberglaube.
0: Vielleicht hatte der auch einfach Magen-Darm, naja.
1: Sehr, sehr witzig. Nicht.
0: Was du ich hast noch gelacht. Ganz.
1: Aus Höflichkeit. Was ich noch ganz cool finde, rund 600 Jahre vor Christus gab es eine Sonnenfinsternis während einer Schlacht in Asien. Die Soldaten haben dann ihre

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1: Mit Sarah Heinz, guten Tag. Es wird immer heißer bei uns, deswegen wollen immer mehr, dass der Schutz vor Hitze fest im Grundgesetz verankert wird. Das Thema sei eine Daueraufgabe, heißt es zum Beispiel vom Deutschen Städtetag, Thorsten Adolfs aus dem News-Team.
2: Genau, der Hintergrund ist, dass viele Städte bei Maßnahmen gegen die Hitze finanziell an ihre Grenzen stoßen. Und wenn der Schutz als Gemeinschaftsaufgabe im Grundgesetz stehen würde, dann müssten sich Bund und Länder verbindlich an den Kosten beteiligen. Konkret geht es um mehr Service für alle. Die Forderung umfasst öffentliche Kühlräume, einen besseren Schutz von Pflegeheimen und Schulen und eine Unterstützung für Menschen, die sich Klimaanlagen oder Außenjalousien finanziell kaum leisten können. Ziel sei, dass jeder Mensch vor extremer Hitze sicher ist, egal wie viel Geld er auf dem Konto hat oder wo er wohnt, heißt es. Die Forderung kommt nicht nur vom Städtebund, sondern auch vom Sozialverband VdK. Und auch die Grünen können sich mit der Idee anfreunden.
1: Dass die Risiken durch die Hitze zunehmen, das zeigt ja auch eine aktuelle Prognose des Rückversicherers Swiss Re.
2: Ja, im ersten Halbjahr dieses Jahres sind die versicherten Schäden zwar überraschend niedriger ausgefallen als in den Jahren davor. Das sei aber nur eine Momentaufnahme, sagen die Experten. Nach ihren Angaben erwärmt sich Europa weltweit am schnellsten und das führt dann zum Beispiel dazu, dass die Trockenheit die Wälder extrem anfällig für Feuer macht und die Waldbrandsaison immer früher im Jahr beginnt. Ein weiteres Problem sieht der Rückversicherer bei der Bebauung, weil immer mehr Häuser und Firmen in gefährdeten Gegenden gebaut werden, würden bei künftigen Katastrophen noch viel höhere Kosten als bisher drohen, heißt es.
1: Danke für die Infos, Thorsten. Noch mehr Themen sind das jetzt im Überblick. Die Straße von Hormus bleibt weiterhin blockiert. Mit den Ölpreisen ist es deswegen wieder nach oben gegangen. Ein Barrel der Sorte Brent hat heute wieder fast $88 gekostet. Laut Ökonomen würden die USA und der Iran Öl wie eine Waffe nutzen, um sinngemäß den Druck auf die Gegenseite zu erhöhen. Syriens ehemaliger Machthaber Assad wurde zum Tode verurteilt. Ein syrisches Gericht wirft ihm demnach unter anderem vorsätzlichen Mord in mehreren Fällen vor, Folter und Verbrechen gegen die Menschlichkeit. Aktuell hält sich Assad in Russland auf. Die Strafe kann nur dann vollstreckt werden, wenn er nach Syrien zurückkehrt oder dorthin ausgeliefert wird. In Australien hat ein später Sommermonsun das Great Barrier Reef wohl vor einer noch schlimmeren Korallenbleiche bewahrt. Experten zufolge hat der Regen für die dringend nötige Abkühlung gesorgt. So konnte die schon beginnende Bleiche gestoppt werden und die gestressten Korallen konnten sich etwas erholen, hieß es. Immer mehr Mädchen und junge Frauen landen wegen Essstörungen im Krankenhaus. Allein die Zahl der 10- bis 17-Jährigen hat sich seit 2004 mehr als verdoppelt auf jetzt knapp 6.000 Fälle. Das zeigen Daten des Statistischen Bundesamts. Mädchen in diesem Alter machen demnach auch fast die Hälfte aller Behandlungen aus und generell sind Frauen immer noch viel häufiger von Essstörungen betroffen als Männer. Laut den Bundesstatistikern lag der Frauenanteil bei fast 93%. Experten sagen, die insgesamt steigenden Fallzahlen könnten auch an der stärkeren Nutzung von Social Media liegen. Je mehr man sich online mit anderen idealisierten Körperbildern vergleichen würde, umso mehr könne auch die eigene Unzufriedenheit wachsen. Und das waren die Nachrichten mit Sarah Heinz.
3: Das Wetter. Sonne, kein Regen, es bleibt weiter trocken bei uns in NRW und warm, bis zu 27 Grad werden es heute. Morgen ändert sich nichts am Wetter, es wird nur noch ein Ticken wärmer, bis 33 Grad.
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3: Es ist einiges los auf den Straßen im Land, deswegen jetzt hier nur die Staus ab 21 Minuten Zeitverlust. Die A3 Oberhausen-Köln zwischen dem Dreieck Langenfeld und Leverkusen-Opladen. 4 Kilometer Stau, ihr braucht hier eine halbe Stunde länger. Die A4 Aachen-Köln zwischen dem Kreuz Köln-West und Köln-Eiffeltor, 5 Kilometer Stau, 24 Minuten Zeitverlust. Die A4 Köln-Aachen zwischen dem Kreuz Köln-Gremberg und dem Kreuz Köln-West, 9 Kilometer Stau, 33 Minuten plus. Die A45 Gießen-Hagen zwischen Wetzlar-Ost und Ehringshausen, 6 Kilometer Stau, 21 Minuten plus. Und die A52 Düsseldorf-Mönchengladbach zwischen Schiefbahn und Mönchengladbach-Neuwerk, 1 Kilometer Stau, 26 Minuten müsst ihr hier mehr einplanen. Kommt gut durch!
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3: In Costa Rica haben Forscher jetzt einen Frosch entdeckt, der singt. Ich bin gespannt, ob er bald auch diesen Song hier performen kann. Hier sind One Republic mit If I Lose Myself und ich bin Laura Potting. Hallo!

0: Es ist weiter heiß bei uns im Land und vor allem viel, viel, viel zu trocken. Und das hat überall Auswirkungen bei uns in NRW, zum Beispiel auf unsere Flüsse. Ab sofort dürfen deswegen Lkw in NRW auch an Sonntagen und in den Ferien an den Samstagen fahren. Damit will das Land die Folgen des Niedrigwassers im Rhein mildern. Mit Baden-Württemberg, Bayern und Mecklenburg-Vorpommern haben jetzt auch weitere Bundesländer angekündigt, dieses Sonn- und Feiertagsfahrverbot für Lkw vorübergehend auszusetzen. Die Frage ist, kann das überhaupt funktionieren? Und was bedeutet das zum Beispiel jetzt für die ohnehin schon angespannte Verkehrslage bei uns in NRW? Thorsten Ortmann aus dem News-Team. Wir sehen jetzt also, das kann man vielleicht erstmal schon mal voraussagen, in den kommenden Tagen und Wochen viel mehr Lkw auf unseren Straßen.
1: Ja, der Lkw-Verkehr auf unseren Straßen hat zugenommen. Das hat aber nicht zu mehr Staus geführt, sagt zumindest das NRW-Verkehrsministerium. Es sind ja auch Ferien. Und ein Grund ist, dass viele Logistiker die neuen Regelungen nicht so schnell umsetzen können. Und es fehlen schon jetzt über 100.000 Lkw-Fahrer in Deutschland. Das Niedrigwasser im Rhein lässt sich also nicht einfach durch zusätzliche Lkw kompensieren, sagt auch der Logistikverband BGL.
0: Ja, man muss eben auch sagen, und das merkt man eben gerade jetzt, der Rhein ist als Transportstraße für die Wirtschaft in NRW auch einfach irre wichtig.
1: Es ist die wichtigste Wasserstraße in Deutschland und besonders für die Wirtschaft in NRW. Es gibt hier große Chemie- und Industriebetriebe, die darauf angewiesen sind, zum Beispiel BASF, BP, Covestro oder ThyssenKrupp. Dazu NRW-Verkehrsminister Krisch.
2: Die sagen mir klipp und klar, wir können nicht mehr im Moment mit dem Binnenschiff beliefert werden aus dem Hafen Rotterdam. Die Schiffe können nicht mehr entladen werden. Und ohne einen 24-7-Betrieb mit dem Lkw, den sie Gott sei Dank darstellen können, müssten sie die Produktion einstellen.
1: Und Ende der Woche könnte die Lage noch dramatischer werden. Dann droht nämlich die sogenannte Zweiteilung des Rheins. Das würde bedeuten, dass der Rhein dann für Transportschiffe nicht mehr durchgängig befahrbar wäre.
0: Und was wären dann die Folgen?
1: Ja, wenn wichtige Rohstoffe für die Industrie gar nicht oder nur eingeschränkt transportiert werden können, dann stört das natürlich die Lieferketten und damit auch die Produktion. Die Folge wären höhere Kosten, die dann natürlich auch bei uns Verbrauchern landen würden, in Form höherer Preise, zum Beispiel im Supermarkt. Und schon jetzt hat das anhaltende Niedrigwasser im Rhein zum Beispiel die Spritpreise in NRW in die Höhe getrieben, so der ADAC.
0: Danke, Thorsten. Die Dürre macht sich also ordentlich bemerkbar hier bei uns in NRW. Wir haben das Ganze natürlich weiter für euch im Blick.
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3: So, einen wunderschönen guten Morgen hier bei Radio 7 mit Tom Schirmer. 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
2: Es sind die großen Kirmeswochen, die Vöschbar-Kirmes am Wochenende, aber auch eben die Wensche Kermitze startet 15. bis 18. August. Und es gibt wieder jede Menge Neuigkeiten. Nicole Williams ist Marktmeisterin und das als Siegerländerin. Sie wohnt eigentlich in Alserfeld, arbeitet für die Gemeinde Wenden und ist eben für die Wensche Kermitze zuständig. Und sie hat uns heute Morgen live bei mir in der Sendung erzählt, was es dieses Jahr so an neuen Attraktionen gibt.
4: Wir haben auf der einen Seite haben wir den Rock'n'Roll, das ist auch ein Überkopffahrgeschäft.
2: Ohne mich.
4: Dann haben wir direkt hinter dem Rathaus den sogenannten Frisbee, der ja wie auf einer Frisbee-Scheibe hin und her springt und wo ordentlich Gehkräfte wirken.
2: Nee, auch ohne mich. Und dann?
4: Und auf dem Marktplatz noch den High Impress, der mit ordentlich Drehungen und Schwingungen überzeugen wird. Also wahrscheinlich alles nix für dich.
2: Richtige Antwort. Ich weiß nicht, ob man mit mir da Spaß hätte. Ja, ich bin eher so Typ, ich sitze da in der Bude und mache ein bisschen Stimmung. Ja, das wäre meins. Morgen mehr spannende Themen, unter anderem natürlich die Sonnenfinsternis. Und ich habe Live-Gäste von Weber. Die haben neue Musik dabei. Also gerne dabei sein von 6 bis 10 bei mir, Tom Schirmer.
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0: Mit Bernd Müller, guten Tag. Das extreme Niedrigwasser am Rhein macht Tanken teurer. Das derzeitige Niedrigwasser am Rhein wirkt preistreibend, sagt ADAC-Kraftstoffmarktexperte Laberer. Hintergrund ist, dass der Rhein auch für Öl, Benzin und Diesel als Transportweg genutzt wird. In großen Tankschiffen ist dies in der Regel deutlich günstiger als mit vergleichsweise kleinen Lkw. Syriens ehemaliger Machthaber Assad ist in Abwesenheit zum Tode verurteilt worden. Ein syrisches Gericht wirft ihm unter anderem vorsätzlichen Mord in mehreren Fällen vor, Folter und Verbrechen gegen die Menschlichkeit. Aktuell hält sich Assad in Russland auf. Die Strafe kann nur vollstreckt werden, wenn er nach Syrien zurückkehrt oder dorthin ausgeliefert wird. In Burbach hat gestern früh ein 22-Jähriger mit seinem Auto mehrere Unfälle gebaut. Erst stieß er mit dem Auto eines 54-Jährigen zusammen, er fuhr weiter und prallte in eine Leitplanke. Dann ging es weiter, bis eine Mauer den Wagen stoppte. Die Polizei stellte fest, dass der 22-Jährige um 7 Uhr früh schon 1,3 Promille Alkohol im Blut hatte. Einen Führerschein hatte er nicht. In Allenbach lässt die Stadt Hilchenbach die Asphaltdecke auf einem Teilstück der Grunder Straße sanieren. Es geht um etwa 300 Meter. Dieser Bereich ist noch bis einschließlich nächsten Montag voll gesperrt. Das Industriegebiet Vordere Innsbach bleibt weiterhin erreichbar. Das waren die Radio Siegen Nachrichten von hier mit Bernd Müller. Die Wetteraussichten für Siegen-Wittgenstein. Heute geht es sonnig und trocken weiter. Die Temperaturen sind richtig angenehm. 21 Grad in Hesselbach und 26 Grad in Bürbach. Dazu weht ein angenehmer, leichter Wind. Die Nacht zum Mittwoch ist dann klar und kühl. Bis zum Morgen gehen die Temperaturen auf Tiefstwerte zwischen 12 und 5 Grad zurück. Auch morgen gibt es wieder viele Sonnenstunden. Regen ist nicht in Sicht. Es wird wieder wärmer mit Höchsttemperaturen zwischen 26 und 30 Grad.
1: Das war das Wetter.
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0: Der Radio Siegen Verkehrsservice A45 Hagen-Gießen zwischen Eringshausen und dem Wetzlarer Kreuz 3 Kilometer Stau. Ihr verliert eine Viertelstunde, sagt der ADAC. Diese Radarkontrollen sind bekannt. Niederndorfer Straße zwischen Niederndorf und Oberfischbach in beide Richtungen. In Siegen am Lindenberg an der Frankfurter Straße bergab sowie in Seelbach Freudenberger Straße in Richtung Truppach.
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0: Und dann immer diese Leute, die so aus dem Urlaub kommen und dir dann ihre neu gewonnene Bräune ständig unter die Nase reiben müssen. Es ist schlimm. Die Frage ist aber ja, warum wollen wir eigentlich braun werden? Das menschgewordene Schönheitsideal, denkt da jetzt mal drauf rum.
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4: Was macht ihr eigentlich so im Urlaub? Für viele ist ja wichtig, dass man braun zurückkommt. Aber was hat man davon, braun zu sein? Zumal das ja nach 10 Tagen eh wieder weg ist. Und das meiste siehst du auch gar nicht im Alltag. Da machst du dir am Strand einen Stress. Alle halbe Stunde wenden Tiroler Nussöl auf die Muckis. Mal in den Kopfstand, damit die Fußsohlen braun werden. Aber sonst liegst du da ja 8 Stunden einfach nur rum. So müde kann doch keiner sein. Klar, sieht schon geil aus. Die Zähne sehen heller aus, die Augen blauer. Und du zeigst, dass es dir gut geht. Braun sein als Statussymbol. Ja, aber da kannst du dir doch lieber so eine Fake-Rolex holen. Gibt's auch da am Strand. Oder einen Kühlschrankmagneten. Oder auch ein schöner Tipp, lies doch mal ein Buch. Macht auch gut was her. Oder hol dein Abi nach. Was ist denn dein Schönheitsideal? Dieter Bohlen, der alte Lederstrumpf? Ich meine, macht was ihr wollt. Ich werte die Scheiße nicht. Aber guck mich an. Gutes Aussehen ist doch schließlich kein Zufall. Ich bräune mich nie. Ich bleib immer im Schatten. Ich werte die Scheiße nicht, aber guck mich an.

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1: Mit Sarah Heinz, guten Tag. Das Niedrigwasser am Rhein wird jetzt auch für die Autofahrer zum Problem. Die sowieso schon hohen Spritpreise ziehen an manchen Orten nochmal an. Woran das liegt, erklärt Thorsten Adolfs aus dem News-Team.
2: Der Rhein ist eine unserer wichtigsten Handelsstraßen für Öl, Benzin und Diesel. Bei den niedrigen Wasserständen können die Tankschiffe aber kaum noch Ladung mitnehmen, weil der Transport mit großen Tankschiffen in der Regel deutlich günstiger ist als mit vergleichsweise kleinen Lkw, treibt das die Transportkosten für die Unternehmen insgesamt in die Höhe. Deshalb ist das Niedrigwasser ein direkter Preistreiber, sagt der ADAC. Die Watz berichtet unter Berufung auf den Verband Fuels und Energie, dass es regional sogar zu kurzen Engpässen kommen könnte, falls die Pegel weiter sinken. Um das zu verhindern, versuchen die Firmen noch stärker als bisher, den Transport auf Lkw und Züge umzustellen. Das ist aber schwierig, weil auch dort Kapazitäten fehlen und auf der rechten Rheinseite gerade die Bahnstrecke saniert wird. Die Politik hat schon am vergangenen Wochenende einen Versuch gestartet, gegenzusteuern. In vielen Bundesländern dürfen Lkw vorübergehend auch an Sonntagen fahren. Auch der Blick auf die Rohölpreise macht im Moment wenig Hoffnung. Das Barrel ist zeitweise wieder über die Marke von 90 US-Dollar gestiegen. Es ist nämlich nach wie vor so, dass die wichtige Straße von Hormus bis auf wenige Schiffe, die durch dürfen, blockiert ist. Außerdem sieht es gerade nicht danach aus, dass es zwischen den USA und dem Iran ein Abkommen geben wird, den Krieg zu beenden.
1: Danke, Thorsten. Mehr Meldungen hört ihr jetzt in der Zusammenfassung. In der Ukraine hat es wieder einen russischen Raketenangriff gegeben. Mindestens 9 Menschen wurden dabei nach Behördenangaben getötet. Laut dem ukrainischen Präsidenten Selenskyj sollen bei dem Angriff auch Raketen aus Nordkorea zum Einsatz gekommen sein. Zuvor sagte Selenskyj außerdem, dass Russland auch 30.000 bis 50.000 nordkoreanische Soldaten angefordert haben soll. Im Kongo sind inzwischen mehr als 2.000 Menschen am Ebola-Virus gestorben, von insgesamt fast 4.400 offiziell gemeldeten Krankheitsfällen. Laut der kongolesischen Regierung liegt die Sterblichkeitsrate vor Ort damit bei fast 46%. Viele verbringen ihren Urlaub gerne in Deutschland, das zeigen Zahlen des Statistischen Bundesamts. Im ersten Halbjahr wurden demnach fast 224 Millionen Übernachtungen gebucht, in Hotels, Pensionen und auf Campingplätzen. Das sei ein neuer Rekord für diesen Zeitraum. Die meisten Urlauber kommen dabei aus Deutschland selbst. Die jüngere Generation muss sich vor allem von Älteren oft denselben Vorwurf anhören. Sie sei faul und wolle nicht mehr arbeiten. Zahlen vom Institut für Arbeitsmarkt und Berufsforschung zeigen aber, dass das nicht stimmt. Die Erwerbsbeteiligung der 20- bis 24-Jährigen ist mit 77% demnach so hoch wie seit Jahrzehnten nicht mehr. Auch immer mehr Studierende gehen neben der Uni einem Job nach. Ähnliche Ergebnisse kommen auch bei anderen Studien zum Thema raus. Was sich bei den Studien auch gedeckt hat, ist, dass sich die Erwartung der Gen Z an gute Arbeit verändert hat. Flexibilität ist vielen wichtig, eine gute Atmosphäre am Arbeitsplatz und dass sich Job und Privatleben gut miteinander vereinen lassen. Das heiße demnach aber nicht, dass junge Menschen auch weniger arbeiten wollen würden. Und das waren die Nachrichten mit Sarah Heinz.
3: Wir schauen auf die Straßen. Das ist der aktuelle Radio Siegen Verkehrsservice. Es gibt ein bisschen Stau auf der A45 Hagen-Gießen zwischen Ehringshausen und dem Wetzlarer Kreuz. 3 Kilometer, hier gut 10 Minuten plus laut ADAC. 5 Minuten plus habt ihr auf der B62 zwischen Weidenau und Dreistiefenbach. Ansonsten habt ihr keine längeren Staus oder Störungen. Kommt soweit gut durch. 3 Blitzer habt ihr durchgegeben. Danke dafür. Siegen, Frankfurter Straße bergab. Außerdem Seelbach, Freudenberger Straße in Richtung Truppach und die Niederndorfer Straße zwischen Niederndorf und Oberfischbach. Dort wird in beide Richtungen kontrolliert. Kommt gut und sicher an euer Ziel. Schauen wir auf euer Wetter für Siegerland und Wittgenstein. Die Sonne scheint heute von früh bis spät, kein Wölkchen, kein Regen. Die Temperaturen steigen noch auf bis zu 23 Grad oben in Ahrfeld, so 25 in Lippe. Morgen geht es noch einen Zacken wärmer mit bis zu 28 Grad im Kreis. Regen ist erst ab dem Wochenende wieder ein Thema.
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3: Kurz nach 2, ich wünsche euch einen schönen Nachmittag und sage Hi Hi. Und Shakira sagt Die Die. Max Schepp ist hier. Hi.

0: Roxette ist das mit It Must Have Been Love. Hier bei Radio Siegen, 12 Minuten nach 2 haben wir's. Und das hier, das ist so, als ständen die dampfenden Spaghetti vor euch. Die riechen so gut. Ah, und ihr wollt eigentlich schon anfangen zu essen. Aber da fehlen ja noch die Teller der anderen. Ne? Man möchte ja nicht unhöflich sein. Die Verlockung ist riesig, einfach schon anzufangen. So ist das auch einem deutschen Touristen jetzt gegangen. Und zwar in einer Stadt, wo man gute Spaghettis essen kann, ja, in Rom nämlich. Da sind derzeit teilweise über 40 Grad, ganz schöne Dürre. Und da war die Verlockung, einfach mal in so einen Brunnen zu springen. Da gibt's ja einige historische Brunnen, groß. Und er konnte nicht widerstehen. Ein Satz rein in den Nayaden-Brunnen am Piazza della Repubblica.
1: Das ist ja schon.
0: Ja, eine tolle Abkühlung bei der Hitze. Für schlappe 450 Euro und ein Platzverbot. Ja, mit der italienischen Polizei, da ist nämlich ganz und gar nicht gut Spaghetti essen. Die haben direkt durchgegriffen und den deutschen Touristen da aus dem Brunnen gefischt. Der Grund ist auch einfach. In Rom gibt es ja, wie gesagt, einige Brunnen, die sehr, sehr alt sind, historisch sind. Da stehen dann meist noch so handgefertigte Skulpturen drauf. Und um das Ansehen dieses historischen Erbes zu schützen, ist Baden in diesen Brunnen eben strengstens verboten. Und immer wieder kommen Touristen auf die Idee, eben mal reinzugehen, ein bisschen zu planschen. Aber nein, das macht direkt 450 Euro. Empfehle ich euch übrigens auch für die Sieg hier bei uns nicht, denn die Strömung, ja, die scheint ja teilweise gar nicht so stark, ne? Gehen wir eben mal rein, ein bisschen abkühlen, zum Beispiel in der Sieg, bei den Siegtreppen da. Aber Leute, da täuscht man sich. Also auch wenn es heiß ist, Abkühlung in einem Fluss ist echt eine schlechte Idee. Radio Siegen ist hier.

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1: Was ist eine Schlagerbox? Das haben mich vorhin gefragt. Die Antwort ist einfach und könnte für euch heute noch eine coole Veranstaltung sein. Die Schlagerbox ist heute in Kreuztal, da bei der Stadtbibliothek. Und das ist ein Projekt von Kreuztal Senioren und eben der Stadtbibliothek. Und es geht darum, die Lieder, die diese Schlagerbox spielt, zu erkennen. Das Ganze in geselliger Runde, ist kostenlos. Los geht's gleich um 15:30 Uhr. Alle Infos bei uns im Veranstaltungskalender.

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0: Echo Smith mit Cool Kids hier bei Radio Siegen. Es ist 2:30.
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2: Guten Tag. Der bereits extrem niedrige Wasserstand des Rheins geht in NRW noch weiter zurück. In Köln wurde aktuell ein historischer Tiefststand gemessen, 56 Zentimeter. Die Fahrrinne ist wesentlich tiefer als der Pegelstand am Ufer. In Köln sind es beispielsweise 1,11 Meter mehr. Schiffe können weiterfahren, allerdings nur mit wenig Fracht. Syriens ehemaliger Machthaber Assad ist in Abwesenheit zum Tode verurteilt worden. Ein syrisches Gericht wirft ihm unter anderem vorsätzlichen Mord in mehreren Fällen vor, Folter und Verbrechen gegen die Menschlichkeit. Aktuell hält sich Assad in Russland auf. Die Strafe kann nur vollstreckt werden, wenn er nach Syrien zurückkehrt oder dorthin ausgeliefert wird. In Allenbach lässt die Stadt Hedchenbach die Asphaltdeckschicht auf einem Teilstück der Grunder Straße sanieren. Es geht um etwa 200 Meter. Der Bereich ist noch bis einschließlich nächsten Montag voll gesperrt. Das Industriegebiet Vordere Innsbach bleibt weiterhin erreichbar. Auf der A45 müsst ihr noch bis heute in die späten Abendstunden hinein mit Verkehrsbehinderungen rechnen. Zwischen Ehringshausen und dem Wetzlarer Kreuz steht in jede Fahrspur nur ein Fahrstreifen bereit. Dort müssen Fahrbahn und Leitplanken repariert werden, nachdem in der Baustelle gestern Nachmittag ein LKW gebrannt hatte. Das waren die Radio Siegen Nachrichten von hier mit Bernd Müller.
0: Danke dir, Bernd. Dann schauen wir auf die Straßen. Wie gerade gehört, ja, rund ums Wetzlarer Kreuz braucht ihr etwas länger. Konkret heißt das derzeit Folgendes. Dann haben wir einmal die A45 in Hagen-Gießen zwischen Ehringshausen und eben den Wetzlarer Kreuz. 4 Kilometer Stau, rund eine Viertelstunde hier oben drauf. Und in der Gegenrichtung habt ihr 4 Kilometer ebenfalls, laut ADAC hier aber rund 20 Minuten plus. Schauen wir lokal auf unsere Straßen hier. B508 zwischen Hilchenbach und Kreuztal. Hier kommen gut 5 Minuten gerade oben drauf. 3 Blitze habt ihr durchgegeben. Danke dafür. Siegen, Frankfurter Straße, bergab. Hier wird in beide Richtungen kontrolliert. Gute und sichere Fahrt euch. Also wenn ich so einen Sommertag malen sollte, ne, dann würde er genau so aussehen wie heute. Nicht zu warm, nicht zu kalt, kein Regen, viel Sonne, kaum Wolken. Wir haben heute bis zu 24 Grad in Kreuztal drin, so 25 in der Region Willensdorf. Und Regen ist eben nicht in Sicht, das erst wieder Richtung Wochenende. Morgen am Mittwoch wird es noch einen Ticken wärmer. Grad sind dann zu erwarten.
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0: Dann gehen wir auf den Endspurt Richtung Feierabend, jetzt mit Lost Frequencies und Bastille. 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

0: Michael Jackson, You're Not Alone hier bei Radio Siegen. Den kennt ihr und die hier, die kennt ihr auch. Und jetzt sind sie zurück. Jupiter Jones mit einem neuen Album. Ganz frische Musik. Und viele von euch verbinden ja Jupiter Jones vor allem mit dem Song hier.
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0: Ja, und jetzt gibt's also was Frisches von ihnen. Wir haben mit dem Sänger, mit Nicolas Müller gesprochen und auch mit dem Gitarristen Sascha Aigner. Und diese neue Single, die heißt Wo die Liebe hinfällt. Hören wir mal rein. Ja, und speziell dieser Krater hat eine wichtige Bedeutung in dem Lied.
2: Also es ist weniger das, wo die Liebe hinfällt, sondern eher, wo die Liebe aufs Maul fällt. Also da, wo, wenn das hier vorbei ist, dann soll ein Krater sein. So, dann ist Ende. Und ist vielleicht ein bisschen drastisch und dramatisch, aber eigentlich auch ein ganz schönes Bild. Ne?
0: Der Song ist Teil eines neuen Albums von Jupiter Jones. Ich trag den Sarg. Du trägst was Buntes, so heißt es, muss man vielleicht erstmal ein bisschen schlucken. Trotzdem steckt aber ganz viel dahinter und am Ende wünschen sich die Jungs, dass vor allem etwas hängen bleiben soll.
2: Wir müssen nicht das Rad neu erfinden und wir müssen auch nicht irgendwie uns selbst jedes Mal übertreffen, weil ich glaube, dann wird es häufig genug auch echt ein bisschen bräsig so, wenn man sich so selber hinterher rennt. Aber das, ich finde das gut. Das ist für jeden und für jeden Gemütszustand was dabei.
3: Also wenn der Fan das dann hören würde und dann die Platte ausmacht und sich denkt, das klingt nach Jupiter Jones, wie ich sie liebe. Wenn das hängen bleibt, finde ich das gut.
0: Dann gucken wir, ob ihr das dann am Ende auch so sagt. Und wir hören rein in den neuen Song, Wo diese Liebe hinfällt, von Jupiter Jones, jetzt hier bei Radio Siegen.
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0: Sia ist das mit Candelie hier bei Radio Siegen. Und wir haben in unserem Radiostudio hier zwei Tastaturen. Eine für so einen Rechner, wo die Musik läuft, die andere für einen Rechner, wo wir unsere Skripte und den Verkehr und sowas haben. Und ich habe mich eben mal gefragt, warum sind die Tasten da eigentlich so angeordnet, wie sie angeordnet sind? Das hat ja mit der Reihenfolge des Alphabets so gar nichts zu tun. Das rührt noch aus der Zeit der Schreibmaschinen. So hat man die Buchstaben, die am häufigsten geschrieben werden, möglichst weit auseinander platziert. Also M rechts unten, ne? A dafür ganz, ganz links, das B unten in der Mitte, E oben links und so weiter. Ja, klassisches Frag-doch-mal-die-Maus-Thema hier bei Radio Siegen. Jetzt um 9:03. Ich wünsche euch einen schönen Start Richtung Feierabend.
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1: Mit Sarah Heinz, guten Tag. Mitten in der Ferienzeit gilt auf Sizilien immer noch die höchste Warnstufe Rot. Der Ätna spuckt schon seit Tagen Asche und Gesteinsbrocken in die Luft. Die Auswirkungen bekommen auch immer mehr Urlauber zu spüren. Tausende sitzen auf Sizilien fest, weil dort kaum noch Flugzeuge starten oder landen können. Mehr Details hat Marc Weiß.
2: Aufgrund der riesigen Aschewolken gibt es immer nur ganz kleine Zeitfenster, in denen Starts oder Landungen auf Sizilien möglich sind. Heute Morgen konnte nur eine einzige Maschine abheben. Der Flugbetrieb ist inzwischen schon den fünften Tag in Folge beeinträchtigt. Am stärksten betroffen ist ausgerechnet der größte Flughafen in Catania. Nach Behördenangaben sitzen etwa 30.000 Urlauber fest und weil die Unterkünfte voll sind, verbringen viele auch die Nächte gezwungenermaßen am Flughafen. Augenzeugen berichten von Chaos, dazu kommen offenbar auch unsaubere Geschäfte. Immer wieder sollen Urlaubern Shuttlebusse zu astronomischen Preisen nach Palermo angeboten werden. Hier ist die Chance auf einen Flieger etwas größer, aber längst nicht garantiert. Der Ätna stößt schon seit Freitag große Mengen Asche und auch Lava aus und ein Ende ist noch nicht in Sicht. In der vergangenen Nacht öffnete sich auf einer Höhe von etwa 1900 Metern ein neuer Schlot.
1: Danke für die Infos, Marc. Noch mehr Meldungen jetzt kurz und kompakt. Als Reaktion auf mehr hybride Angriffe auf Ziele in Deutschland will das Bundeskabinett morgen eine umfassende Reform der Nachrichtendienste auf den Weg bringen. Vor allem der Bundesnachrichtendienst soll künftig dann auch aktiv gegen Bedrohungen aus dem Ausland vorgehen können, heißt es. In NRW kommt ein einziger Schulpsychologe im Schnitt auf knapp 5000 Schüler. Das geht aus einer Antwort des Düsseldorfer Schulministeriums auf eine SPD-Anfrage hervor. Mit Blick auf kürzliche Umfragewerte der Robert-Bosch-Stiftung sei das besorgniserregend. Demnach fühlte sich letztes Jahr knapp jedes vierte Kind psychisch belastet. Wegen der Hitze und der Trockenheit sind nicht nur die Pegel in den Flüssen niedrig, auch andere Gewässer sind betroffen. In Frankreich wurde deswegen jetzt die Stromproduktion gedrosselt. 4 AKWs sind ganz ausgefallen. Die Anlagen beziehen normalerweise Wasser aus anliegenden Gewässern, um die Reaktoren zu kühlen. Der Fachkräftemangel könnte sich bei uns noch verschlimmern. Immer mehr junge Menschen möchten nämlich lieber im Ausland arbeiten als in Deutschland. In einer Studie des Portals auslandsjob.de hat das mehr als jeder dritte Befragte gesagt. Immer mehr Länder würden demnach eine bessere Work-Life-Balance versprechen und die sei vor allem der jüngeren Generation wichtig. Viele sind laut Studienmachern aber auch unzufrieden mit den Arbeitsbedingungen in Deutschland und würden hier keine guten Perspektiven für sich selbst sehen. Einen ähnlichen Trend hatte zuvor auch das Jobportal Indeed aufgezeigt. Laut Experten müssten deutsche Arbeitgeber flexibler werden, gerade um die Nachwuchskräfte bei uns nicht zu verlieren. Und das waren die Nachrichten mit Sarah Heinz.
3: Rüber auf die Straßen, das ist der aktuelle Radio Siegen Verkehrsservice. Ihr braucht heute rund ums Wetzlarer Kreuz immer mal wieder etwas länger und das in beiden Fahrrichtungen. Das rührt noch aus einem Vorfall von gestern. Die A45 Hagen-Gießen zwischen Herborn Süd und eben dem Wetzlarer Kreuz. 5 Kilometer Stau, rund 15 Minuten kommen für euch obendrauf. Hier bei uns lokal B62 zwischen Weidenau und Reis-Tiefenbach. Hier laut ADAC auch rund 10 Minuten. Ich wünsche euch da eine gute Fahrt, kommt gut durch. 3 Blitzer haben wir noch. Siegen, Frankfurter Straße bergab, Seelbach, Freudenberger Straße Richtung Truppach und Niederndorfer Straße zwischen Niederndorf und Oberfischbach. Hier wird in beide Richtungen geblitzt. Für mehr Verkehrsmeldungen 0271 23 22 21 und die 0. Gute Fahrt. Blauer Himmel angesagt für euren Nachmittag. Kaum Wolken, die Sonne hat freie Fahrt und es ist angenehm warm. So 25 Grad in Nenkersdorf, 23 oben am Siegerland Flughafen. Morgen, am Mittwoch, steigt die Temperatur dann auf bis zu 28 Grad. Regen ist erst wieder Richtung Wochenende in Sicht.
0: Das war das Wetter.
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3: Morgen am Mittwoch wird die Sonne teilweise oder sogar ganz vom Mond verdeckt. Ja, zumindest von manchen Teilen, von denen wir von der Erde aus zusehen. Die Sonnenfinsternis ist morgen, ja. Und einfach so reinschauen, das sollten wir nicht, entweder mit so einer speziellen Brille oder mit Lochkamera. Und die können wir uns ganz selbst basteln. Schauen wir gleich mal in gut 5 Minuten drauf. Max Schepp ist mein Name und das ist Fool's Garden jetzt mit Lemon Tree. Passt auch super irgendwie zum Sommer, ne? So Lemon Tree. Das ist so das Sinnbild für mich für Sonne, Sommer, blauer Himmel.

0: Ja, die hat Schwein gehabt. In einem Video habe ich jetzt gesehen, dass eine Frau ihre Brille für die Sonnenfinsternis 1999 wiedergefunden hat. Und da kann sie sich jetzt wirklich glücklich schätzen. Denn aktuell sind ja viele, viele dieser Brillen wegen der anstehenden Sonnenfinsternis morgen ausverkauft. Ja, und mit Bestellen bis morgen Abend wird es wahrscheinlich auch nichts mehr. Aber wir haben natürlich eine Alternative für euch. Und zwar könnt ihr die Sonnenfinsternis auch durch eine selbstgebastelte Lochkamera beobachten. Radio Siegen-Reporter Stefan Rejek hat für uns mal schnippschnapp die Bastelschere in die Hand genommen.
1: Also hier nochmal zum Auffrischen für alle, die es nicht mehr auf dem Schirm haben. Eine Lochkamera ist quasi eine Kamera, aber in einfach. Ihr braucht einen kleinen dunklen Karton. Ich habe hier mal einen Schuhkarton. Der hat ja zwei kurze und zwei längere Seiten. In eine der kurzen stecht ihr jetzt ein kleines Loch rein. Die gegenüberliegende Seite schneidet ihr dann aus und ersetzt die durch transparentes Papier, zum Beispiel weißes Backpapier. Durch das kleine Loch, das ihr gestochen habt, kommt dann Licht in den Schuhkarton und dadurch entsteht auf der anderen Seite ein Bild. Und da die andere Seite ja transparentes Papier ist, könnt ihr euch das dann von außen anschauen. Heißt, ihr haltet die Seite mit dem kleinen Loch in Richtung Sonne und guckt dann auf euren Papierbildschirm. Ja, und jetzt habe ich mich mit meiner Bastelschere bewaffnet und eigentlich kann ich jetzt loslegen. Die Lochkamera ist fertig und die muss jetzt natürlich getestet werden. Deswegen gehe ich jetzt raus und check das Ganze mal ab. Als Motiv habe ich jetzt erstmal einen Kran gewählt und man erkennt ihn tatsächlich ein bisschen. Es ist jetzt kein gestochen scharfes Bild, aber man erkennt was. Und wenn ich die Lochkamera jetzt genau auf die Sonne richte, dann sehe ich die sogar ziemlich deutlich auf dem Papier. Also ich glaube, ich war ziemlich erfolgreich und die Sonnenfinsternis kann jetzt kommen.
0: Morgen gegen 19.15 Uhr geht's dann los, also bewaffnet euch mit Lochkamera oder eben so einer Brille und bitte nicht mit den Augen reinschauen. Wenn ihr die Lochkamera nachbauen wollt, guckt mal auf unserer Website vorbei, da haben wir eine Anleitung. 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

Tina Turner, ein Klassiker. We don't need another hero. 8 Minuten vor 4 haben wir's. Seid ihr schon mal nackt auf die Straße gerannt und habt gerufen, ich bin im Radio? Nee, ich auch nicht. Bobby Kimball, der Sänger von Toto, aber schon. Ja klar, den kennen wir alle. 1978, da ist Kimball 31 Jahre alt gewesen und sein Stern ging so richtig auf. Da hat ihn nämlich seine Mutter angerufen und gesagt, ey Sohn, dein Song läuft gerade im Radio. Ja, und was dann passiert ist, wisst ihr ja jetzt, Bobby Kimball ist dann tatsächlich einfach nur in Unterwäsche sofort auf die Straße gerannt und hat eben gerufen, ich bin im Radio. Ob er das jetzt mit 79 auch noch ruft? Probieren wir es doch und spielen jetzt Hold the Line von ihm, von Toto. Ich wünsche euch einen schönen Nachmittag.

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0: Sugar Babes mit Push the Button hier bei Radio Siegen um 3:30.
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0: Alles Wichtige jetzt von Bernd Müller.
2: Guten Tag. Nach Verzögerungen und höheren Kosten will Bahnchefin Palla den auf rund 10 Jahre angelegten Sanierungsplan für Dutzende Bahnstrecken anpassen. Anzahl und Umfang der Generalsanierungen sollen überprüft und neu priorisiert werden. Was das für die Dauer einzelner Baustellen und den gesamten Zeitplan der Sanierungen bedeutet, blieb zunächst offen. Das extreme Niedrigwasser am Rhein macht Tanken teurer. Das derzeitige Niedrigwasser am Rhein wirkt preistreibend, sagt ADAC-Kraftstoffmarktexperte Laberer. Hintergrund ist, dass der Rhein auch für Öl, Benzin und Diesel als Transportweg genutzt wird. In großen Tankschiffen ist dies in der Regel deutlich günstiger als mit vergleichsweise kleinen Lkw. Die Polizei hat bei einem Sondereinsatz in der Siegener Innenstadt mehrere Drogenverstecke entdeckt. Unterstützt wurde sie dabei von Diensthündin Freya, die speziell zum Aufspüren von Drogen ausgebildet ist. Die Hündin fand am Scheinerplatz gleich 2 Verstecke, in denen Tütchen mit Marihuana lagerten. Außerdem spürte sie ein verstecktes Smartphone auf, an dessen Hülle stellten die Beamten später Drogenrückstände fest. Auf das Feuerwerk am Samstagabend müssen Besucher der Wendener Kirmes in diesem Jahr verzichten. Die Veranstalter haben es wegen der anhaltenden Trockenheit abgesagt. Durch die hohen Temperaturen sei die Brandgefahr derzeit zu hoch. Die Veranstalter betonen, dass die Sicherheit der Menschen für sie an erster Stelle steht. Das waren die Radio Siegen Nachrichten von hier mit Bernd Müller.
0: Danke dir, Bernd. Dann gehen wir rüber auf die Straßen. Das ist der aktuelle Radio Siegen Verkehrsservice. Ja, da verliert ihr derzeit rund ums Wetzlarer Kreuz ein bisschen Zeit. Das Ganze rührt noch aus einem Vorfall von gestern. Die A45 Hagen-Gießen zwischen Herborn Süd und dem Wetzlarer Kreuz 4 Kilometer. Gut 12 Minuten kommen hier oben drauf laut ADAC. Dann haben wir hier lokal Folgendes. Einmal die B62 zwischen Weidenau und Reis-Tiefenbach rund 6 Minuten und die B517 zwischen Krombach und Kreuztal. Das ist die übliche Stelle. Ihr verliert gut 5 Minuten. 3 Blitze habt ihr durchgegeben. Danke dafür. Siegen, Frankfurter Straße, bergab Seelbach, Freudenberger Straße Richtung Truppach und Niederndorfer Straße zwischen Niederndorf und Oberfischbach. Hier werdet ihr in beide Richtungen kontrolliert. Kommt gut und sicher an euer Ziel. Ja, die einen nennen es Freibadwetter, die anderen Cabrio-Wetter. Die Sonne scheint euch von oben auf den Plätz, angenehmer Fahrtwind in den Haaren. Jakob und Malte haben uns eben geschrieben. Die genießen das Sommerwetter gerade unterwegs in ihrem alten Audi 80. Also es ist ein toller Sommernachmittag hier in Siegen-Wittgenstein. Und es bleibt heute auch noch genauso schön nach eurem Feierabend. Bis zu 25 Grad in Niederdilfen, 23 oben in der Benfe. Morgen am Mittwoch wird es dann noch wärmer, 28 in der Spitze. Regen erwarten wir erst wieder Richtung Wochenende.
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0: 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Ja, ihr könnt euch nämlich noch bewerben für unser Küchenart-Kochduell. Das Ganze hört ihr dann gleich nochmal genauer hier bei mir. Max Schepp ist mein Name und das ist jetzt Golden.

0: Gerösteter Kürbishummus mit Burrata auf Pfannenbrot, Kaspressknödel mit Waldpilzrahmen und zum Dessert gibt's einen Südtiroler Kaiserschmarrn.
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0: Ja, es rückt näher. Unser zweites Küchenart-Kochduell in gut zwei Wochen. Samstag, am 29. August ist es soweit. Das ist das Stadtfestwochenende hier in Siegen. Ihr dürft euch dann jetzt noch bewerben und dann gegen ein anderes Team kochen. Und am besten ein bisschen besser kochen und gewinnen. Drei Gänge macht ihr und das zusammen mit einem Profikoch. Er hier ist wieder dabei, aus der Siegener Oberstadt, vom Gusto Puro, Bruno Puddo.
2: Da ich Wiederholungstäter bin, freue ich mich natürlich diesmal einen Tick besser abzuschneiden mit meinem Team. Wir haben ganz knapp verloren beim letzten Mal und ja, das hat einen Riesenspaß gemacht. Und ich denke, dass diesmal mindestens genauso viel Spaß macht und ich freue mich riesig auf diese Herausforderung.
0: Jan, der sagt Herausforderung, das ist es wirklich. Ne? Er ja so mit dem Leibgericht Pizza da zum Beispiel beim Gusto Puro. Und dann geht es hier zum Beispiel um diese Knödel mit so einem Waldpilzrahmen. Was aber noch eine größere Herausforderung ist für ihn, sagt er, ist das Dessert.
2: Kaiserschmarrn hört sich immer alles einfach an, aber wenn man das auf den Punkt machen möchte und soll, ist das schon eine große Aufgabe.
0: Das andere oder der andere Profikoch, das ist Matthias Krauser diesmal von der VHF Group in Freudenberg. Der betreut dann also das andere Team und der kommt ja aus Bayern. Also vielleicht so ein bisschen Wettbewerbsverzerrung, haben wir Bruno gefragt.
2: Der kommt aus Bayern, aber ich als Italo-Südtiroler und Südtiroler-Liebhaber werde mich durch die Gerichte kämpfen, beziehungsweise mein Team. Heimvorteil heißt nicht immer Sieg. Wir sind gespannt, was passiert.
0: Ich bin auch gespannt. 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Das Ganze wird live hier bei uns im Radio übertragen und wird gemacht bei Küchenart direkt auf der Freudenberger Wilhelmshöhe in der großen Showküche. 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Und das sind jetzt die Backstreet Boys für euch mit I Want It That Way. Schönen Nachmittag.

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Jesse J, Price Tag hier bei Radio Siegen. 4:09 haben wir es und ich muss sagen, ich hätte ja gerne mal in der Zeit gelebt, als Jump von Van Halen rausgekommen ist, weit vor meiner Zeit leider. Meine Mutter hat mir immer erzählt, dass das sei so cool gewesen, Dorfdisco oben im Wittgenstein und dann kam das Lied mit dem Drop Jump und alle sind hochgesprungen und haben es rausgebrüllt. Ein Song, der sich bis heute hält und dann hören wir ihn auch jetzt hier bei Radio Siegen. Van Halen mit Jump. Ich wünsche euch einen schönen Start in Richtung Feierabend.

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1: Mit Sarah Heinz. Guten Tag. Die Trockenheit sorgt weiter für Sorgen in der Binnenschifffahrt. Am Rhein wurden heute wieder neue Tiefstwerte gemessen. Thorsten Adolfs aus dem News-Team, kann man denn schon sagen, wie lange das mit dem Niedrigwasser noch dauern soll und was das auch für die Schifffahrt heißt?
2: Ja, es gibt leider für alle, die auf die Flüsse angewiesen sind, erstmal keine Entwarnung. Laut Bundesverkehrsminister Bilger müssen wir uns darauf einstellen, dass uns das Niedrigwasser den gesamten August über begleiten wird. Es gab zwar hier und da ein bisschen Regen, aber das reicht vorne und hinten nicht aus, um die Lage zu entspannen. Der Rhein führt so wenig Wasser wie selten zuvor. Viele historische Tiefststände werden in diesen Tagen geknackt. Das ist heftig, wenn man sich die Pegelstände ansieht, zum Beispiel in Köln, Duisburg oder Emmerich. Für die Schiffe heißt das, sie können zwar weiterfahren, aber sie dürfen nur noch einen Bruchteil ihrer normalen Fracht laden und transportieren. Und das bremst natürlich den gesamten Warenverkehr aus.
1: Und was tut die Politik, um den Transport der Waren trotzdem am Laufen zu halten?
2: Um zu verhindern, dass die Lieferketten komplett zusammenbrechen, reagieren die Bundesländer mit einer flexiblen Lösung. Damit wichtige Güter weiterhin ankommen, wurden in vielen Regionen die Lkw-Fahrzeuge Fahrverbote an Sonn- und Feiertagen vorübergehend aufgehoben. So sollen Waren, die sonst per Schiff transportiert werden, auf die Straße verlagert werden. Minister Bilger will sich außerdem morgen mit seinen Länderkollegen treffen, um über weitere Krisenmaßnahmen zu sprechen. Es ist auf jeden Fall im Moment eine riesige logistische Herausforderung, den Druck von der Schifffahrt zu nehmen, indem versucht wird, mehr Güter per Lkw zu transportieren.
1: Danke, Thorsten. Mehr Themen hört ihr jetzt im Überblick. Wegen der hohen Spritpreise scheinen immer mehr Menschen in Deutschland aufs E-Auto umzusteigen. Das zeigt eine Auswertung der Versicherung Hug Coburg. Von ihren Privatkunden sind im zweiten Quartal demnach 12% vom Verbrenner zu einem Stromer gewechselt. Das taten demnach vor allem Personen, die viel Auto fahren würden. Nach dem schweren Erdbeben in Kolumbien suchen Einsatzkräfte und Freiwillige immer noch nach Verschütteten. Inzwischen wurden mehr als 570 Verletzte gezählt. Mindestens 132 Menschen sind gestorben. Die TU Chemnitz bleibt bei ihrer Entscheidung. Thüringens CDU-Ministerpräsident Vogt soll der Doktortitel entzogen werden. Der eingereichte Widerspruch wurde zurückgewiesen, hieß es von der Uni. Vogts Anwälte wollen nach einer rechtlichen Prüfung wohl dagegen klagen. Die meisten Menschen in Deutschland sind dagegen, dass die Rente mit 63 abgeschafft wird. In einem aktuellen Trendbarometer von RTL und NTV waren 74% der Befragten gegen diesen Plan. Ähnliche Ergebnisse sind kürzlich auch bei einer Insa-Umfrage zum Thema rausgekommen. Wer besonders lange eingezahlt habe, solle demnach auch früher abschlagsfrei in Rente gehen können. Das sahen auch dort die meisten Befragten so. Die Rentenkommission hatte zuvor vorgeschlagen, die Rente mit 63 zu kippen. Die Bundesregierung will den Vorschlag übernehmen. Seitdem gab und gibt es viel Kritik, auch aus eigenen Parteireihen von Schwarz-Rot. Und das waren die Nachrichten mit Sarah Heinz.
3: Weiter geht's mit dem aktuellen Radio Siegen Verkehrsservice. Schauen wir auf die Straßen. Ihr braucht derzeit rund ums Wetzlarer Kreuz etwas länger. Das rührt noch aus einem Vorfall gestern. Die A45 Hagen-Gießen zwischen Herborn Süd und dem Wetzlarer Kreuz. 5 Kilometer Stau, gut 20 Minuten da gerade plus. Das kann auch in der Gegenrichtung immer mal etwas länger dauern. Dann haben wir hier bei uns lokal die B508 zwischen Hilchenbach und Kreuztal. Dichter Verkehr, gut 7 Minuten oben drauf. Dasselbe gilt für die B62 zwischen Weidenau und Reis-Tiefenbach und auch ein bisschen weiter hinten in Kreuztal die B517 zwischen Kreuztal und Krombach. Ansonsten 2 Radarkontrollen, Seelbach, Freudenberger Straße Richtung Truppach und Niederndorfer Straße zwischen Niederndorf und Oberfischbach. Hier wird in beide Richtungen kontrolliert. Ich wünsche euch eine gute und eine sichere Fahrt. Dann schauen wir auf euer Wetter für Siegerland und Wittgenstein an diesem Nachmittag. Ja, blau. Da sagen alle Dortmund-Fans unschön. Beim Blick in den Himmel sagen wir aber alle schön. Und wir erwarten heute am Nachmittag auch weiterhin viel Sonne, kein Regen, bis zu 25 Grad in Buschütten, 23 in Birkelbach. Morgen am Mittwoch dann bis zu 28 Grad drin. Regen, den wir bräuchten, den bekommen wir wohl erst frühestens am Sonntag.
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3: Diese Woche geht sie los. Die Kirmessaison hier bei uns in Siegen-Wittgenstein. In Wenden und in Niederfischbach und in Wenden gibt es 4 neue Fahrgeschäfte. Welche das sind, haben wir uns angehört und ihr hört das dann gleich hier bei mir. Max Schäpp ist mein Name. Ich wünsche euch jetzt einen schönen Feierabend mit uns und den Hits im besten Mix. Tiffany Harris ist das mit Vertigo.

0: Whitney Houston, I Wanna Dance With Somebody. Hier ist Radio Siegen, gleich 4:11 in eurem Feierabend. Und Samstag heißt's wieder, jetzt Langosch, gebrannte Mandeln oder die Manta-Platte oder dann doch lieber das Geld noch für einen Autoscooter oder Musikexpress nehmen. Ja, die Kirmessen in Wenden und Niederfischbach starten dann wieder. Und wir haben heute Morgen schon mit Nicole Williams gesprochen von der Kirmes in Wenden. Da sieht man jetzt schon auf den Straßen, es ist soweit.
1: Der Aufbau ist in vollem Gange. Also gerade gestern ist nochmal ein großer Schwung an Schaustellern gekommen. Wobei das ein oder andere Karussell jetzt schon tatsächlich seit einer Woche steht. Wir hatten ein paar Frühankünfte. Aber ja, so langsam fügt sich das Ganze zu einer Kirmes.
0: Und in diesem ganzen Kirmesbild sehen wir auch ein bisschen was Neues dieses Jahr.
1: Besonders freut mich aber in diesem Jahr, dass wir gleich 4 neue Fahrgeschäfte am Start haben, die bisher noch nicht auf der Kirmes gewesen sind. Und dann noch zusätzlich die Geisterbahn, die auch schon ganz, ganz lange nicht mehr da gewesen ist.
0: Und ich sag mal so, die neuen Fahrgeschäfte, die sind jetzt nix für, ich hole mir mal gerade einen Crepe und gehe eine Sekunde später da drauf. Weil dann kommt der, glaube ich, direkt retour wieder runter.
1: Rock'n'Roll, das ist auch ein Überkopf-Fahrgeschäft mit ordentlich Geschwindigkeit. Direkt hinter dem Rathaus, den sogenannten Frisbee, der ja wie auf einer Frisbee-Scheibe hin und her springt und wo ordentlich Gehkräfte wirken.
0: Samstag geht's dann los. Kirmes in Wenden und Niederfischbach. Nächste Woche ist dann übrigens auch noch Kirmes in Willensdorf übers Wochenende. Spoiler da schon mal, da verlosen wir nächste Woche richtig dicke Familienpakete für die Kirmes in Willensdorf. Also nächstes Jahr auf jeden Fall mal hier hören, hier bei uns bei Radio Siegen. Und hier hören jetzt neue Musik, Nico Santos.
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das ist irgendwie schon etwas gruselig. Im Edersee bei Waldeck, ist ja gar nicht so weit von hier, von Siegerland und Wittgenstein, speziell von Wittgenstein aus. Da kann man schon jetzt in einem alten Dorf rumlaufen, das eigentlich im See versteckt ist. Ja, da lauft ihr über alte Brücken, seht alte Steinmauern eben aus diesem Dorf, das damals für den Edersee geflutet worden ist. Normalerweise kann man das immer erst im Herbst machen. Ja, das ist seit Jahren normal, dass der Wasserpegel dann dort so niedrig ist. Aber dass das bereits jetzt im Sommer schon so ist, dass so wenig Wasser im Edersee ist, dass man dieses alte Dorf betreten kann, das hat es eben noch nicht gegeben und zeigt einmal mehr. Wir brauchen dringend Regen, auch hier bei uns in Siegerland und Wittgenstein. Die Talsperren, die sind nicht mehr gut gefüllt. Ja, Obernau, Talsperre 51, Breitenbach 61, das ist wirklich nicht viel. Der nächste Regen, ja, den erwarten wir aber frühestens am Sonntag. Radio Siegen ist hier.

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2: Guten Tag. Bundesverkehrsminister Bilger sieht vorerst kein rasches Ende der Beeinträchtigungen für die Binnenschifffahrt wegen Trockenheit. Die Niedrigwasserproblematik werde uns noch im gesamten August erhalten bleiben, sagte der CDU-Politiker am Rande eines Unternehmensbesuchs in Neumünster. Die Lage sei weiterhin sehr angespannt. Auf der Nordseeinsel Sylt haben Klimaaktivisten in der vergangenen Nacht bei zahlreichen Pkw die Luft aus den Reifen gelassen. Während das sogenannte Widerstandskollektiv in einer Mail für sich beanspruchte, bei etwa 50, Zitat, Luxuskarren die Luft aus Reifen gelassen zu haben, sprach die Polizei von etwa 20 Fällen.
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2: Zum Glück ist nichts Schlimmes passiert. Gegen 7:15 heute früh ist in einer S-Kurve auf der Siegener Straße zwischen dem Ortsausgang von Niederdielfen und der Feuersbacher Furt ein 14 Meter langes Betonteil vom Auflieger eines Sattelzugs gerutscht. Das Betonteil schlug laut Polizei zunächst auf der Fahrbahn auf und rutschte dann in den Grünstreifen neben der Fahrbahn. Ersten Erkenntnissen nach ist weder eine falsche noch eine fehlerhafte Ladungssicherung Ursache für den Unfall gewesen. Vielmehr habe es einen Defekt an dem Betonträger gegeben. Das tonnenschwere Element sei wohl während der Fahrt gebrochen, so die Polizei. Die Siegener Straße war nach dem Unfall für die Bergungsarbeiten für längere Zeit voll gesperrt. Am Samstag beginnt die traditionelle Wendener Kirmes. Auf das Feuerwerk am Samstagabend müssen die Besucher in diesem Jahr allerdings verzichten. Die Veranstalter haben es wegen der anhaltenden Trockenheit abgesagt. Durch die hohen Temperaturen sei die Brandgefahr derzeit zu hoch. Auch in den nächsten Tagen werde keine Entspannung erwartet. Die Stadt Siegen setzt nun auch im Rathaus Geiswald einen Sicherheitsdienst ein. Seit gestern ist während der Öffnungszeiten eine Sicherheitskraft im Eingangsbereich präsent. Der Sicherheitsdienst kontrolliert den Zugang zum Rathaus und geht auch regelmäßig Streife rund um das Gebäude. Dabei soll er Konflikte frühzeitig entschärfen und bei Bedarf Platzverweise aussprechen. Damit reagiert die Stadt auf das Sicherheitsgefühl vieler Bürgerinnen und Bürger, die die Situation zwischen Rewe und Rathaus zuletzt als schwierig empfunden haben. Ziel ist es, Besucher und Mitarbeitende besser zu schützen und die Aufenthaltsqualität rund ums Rathaus zu verbessern. Bei einem Sondereinsatz in der Siegener Innenstadt hat die Polizei gestern mehrere Drogenverstecke entdeckt. Unterstützt wurde sie dabei von Diensthündin Freier, die speziell zum Aufspüren von Drogen ausgebildet ist. Die Hündin fand gleich zwei Verstecke, in denen Tütchen mit Marihuana lagerten. Außerdem spürte sie ein verstecktes Smartphone auf, an dessen Hülle stellten die Beamten später Drogenrückstände fest. Der Einsatz war Teil des Projekts Sichere Innenstadt, bei dem Polizei, Stadt Siegen und weitere Partner regelmäßig gemeinsam unterwegs sind. Das waren die Radio Siegen Nachrichten von hier mit Bernd Müller.
0: Danke, Bernd.
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0: Auf der A45 Hagen-Gießen steht ihr im Stau, und zwar zwischen Herborn Süd und dem Wetzlarer Kreuz. 5 Kilometer hier, rund eine halbe Stunde plus jetzt im Feierabendverkehr. Dann haben wir so ein bisschen plus und stockenden Verkehr auf der B508 zwischen Kreuztal und Krombach, gut 5 Minuten. Dasselbe gilt für die Gegenrichtung. Und auch auf der B62 zwischen Weidenau und Reisttiefenbach dauert es etwas länger, 4 Minuten gerade. Dann haben wir zwei Blitzer, Seelbach, Freudenberger Straße Richtung Truppach und Niederndorfer Straße zwischen Niederndorf und Oberfischbach. Es wird in beide Richtungen kontrolliert. Kommt gut und sicher durch den Feierabendverkehr. Ja, und es bleibt heute auch nach eurem Feierabend sommerlich in Siegerland und Wittgenstein. Und das gilt auch für morgen, für den Mittwoch. Da wird sogar noch etwas wärmer. Bis zu 28 Grad sind dann in Aalchen drin, 26 in Dirkhausen. Regen ist nicht in Sicht. Den erwarten wir frühestens am Sonntag.
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0: Rein in die Hits. Im besten Mix Olivia Dean spiele ich euch jetzt mit So Easy to Fall in Love. Und ich bin Max Schepp. Ich grüße euch. Schön, dass ihr zuhört.

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2: So, einen wunderschönen guten Morgen hier bei Radio 7 mit Tom Schirmer. Jetzt alles einsteigen, hier nochmal dabei sein. Die nächste Fahrt geht rückwärts.
1: Es sind die großen Kirmeswochen, die Vöschbar-Kirmes am Wochenende, aber auch eben die Wensche Kermitze startet 15. bis 18. August. Und es gibt wieder jede Menge Neuigkeiten. Nicole Williams ist Marktmeisterin und das als Siegerländerin. Sie wohnt eigentlich in Eiserfeld, arbeitet für die Gemeinde Wenden und ist eben für die Wensche Kermitze zuständig. Und sie hat uns heute Morgen live bei mir in der Sendung erzählt, was es dieses Jahr so an neuen Attraktionen gibt.
3: Wir haben auf der einen Seite haben wir den Rock'n'Roll, das ist auch ein Überkopffahrgeschäft.
1: Ohne mich.
3: Dann haben wir direkt hinter dem Rathaus den sogenannten Frisbee, der ja wie auf einer Frisbee-Scheibe hin und her springt und wo ordentlich Gehkräfte wirken.
1: Nee, auch ohne mich. Und dann?
3: Und auf dem Marktplatz noch den High Impress, der mit ordentlich Drehungen und Schwingungen überzeugen wird. Also wahrscheinlich alles nix für dich.
1: Richtige Antwort. Ich weiß nicht, ob man mit mir da Spaß hätte. Ja, ich bin eher so Typ, ich sitze da in der Bude und mache ein bisschen Stimmung. Ja, das wäre meins. Morgen mehr spannende Themen, unter anderem natürlich die Sonnenfinsternis. Und ich habe Live-Gäste von Weber, die haben neue Musik dabei. Also gerne dabei sein von 6 bis 10 bei mir, Tom Schirmer.

Kelly Clarkson, My Life Would Suck Without You. Hier ist Radio Siegen, 8:05 haben wir es jetzt. Ja, blonde Haare, so ein breites Grinsen, das ist Kelly Clarkson. Und von ihr gehen wir jetzt rüber zu Will Smith. Kurze schwarze Haare, meist irgend so eine fancy Sonnenbrille auf. Ja, dafür kennen wir ihn, Will Smith. Und er hat den Banger hier, Miami, schon 1997 rausgebracht. Hören wir jetzt hier in eurem Feierabend bei Radio Siegen. Ich wünsche euch einen schönen Abend.

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1: Mit Sarah Heinz, guten Tag. Es gibt gute Nachrichten für alle Fußballfans. Bei den Länderspielen der deutschen Nationalmannschaften wird es bald wieder Stehplätze geben. Damit erfüllt der DFB einen lang gehegten Wunsch der Fans. Thorsten Adolfs aus dem News-Team. Was ändert sich dann konkret bei den nächsten Länderspielen?
2: Es soll endlich wieder Stadionfeeling so wie früher geben. Nach mehr als 25 Jahren gibt es bei den Männer-Länderspielen wieder Stehplätze. Den Start machen die Nations League-Partien der DFB 11 gegen Griechenland am 27. September in Augsburg und gegen Serbien am 1. Oktober in München. Der DFB möchte mit dem Schritt die Fankultur bei den Nationalspielen aktiv stärken und für eine bessere Stimmung sorgen. DFB-Präsident Neuendorf sagt, Stehplätze sind ein wichtiger Teil des Stadionerlebnisses und der Fußball soll schließlich für alle da sein. Auch bei Spielen der Frauennationalmannschaft und der U21-Nationalmannschaft sollen wieder Tickets dafür angeboten werden.
1: Was müssen Fans denn wissen, wenn sie bei den nächsten Spielen so einen Platz haben wollen?
2: Die Fans sollten sich den 18. August, das ist der nächste Dienstag, dick im Kalender markieren, denn dann startet der öffentliche Ticketverkauf über das Portal des DFB. Preislich ist das Ganze ziemlich fair. Ein Stehplatz kostet 18 Euro. Mitglieder im Fanclub Nationalmannschaft zahlen sogar nur 15 Euro. Die haben übrigens schon ab übermorgen einen exklusiven Zugriff auf die Tickets. Und wer die deutschen Frauen live sehen will, der kann sich für die nächsten Spiele in Karlsruhe gegen Australien und in Bremen gegen Japan Stehplatztickets sichern.
1: Danke, Thorsten. Mehr Wichtiges jetzt in der Zusammenfassung. Wegen der Folgen durch die Hitze fordern immer mehr einen nationalen Hitzeschutzplan für Deutschland. Hitzeschutz bleibe eine Daueraufgabe, hieß es vom Deutschen Städtetag. Er gehöre ins Grundgesetz. Das fordert auch der Sozialverband VdK und auch die Grünen und die SPD sind für diesen Vorschlag. In Ungarn wurde der Orbán-kritische András Barka zum neuen Staatspräsidenten gewählt. Nur 6 Abgeordnete haben gegen ihn gestimmt, 140 gaben ihm ein Ja. Für die EU könnte das heißen, dass sich die Beziehungen zu Ungarn wieder verbessern könnten. Barka ist auch bekannt für seinen proeuropäischen Kurs. In den USA werden Kindern offiziell nur noch Impfungen gegen 11 Krankheiten empfohlen. Am Montag hatte US-Präsident Trump ein entsprechendes Dekret unterschrieben. Darin steht auch, dass die Impfabstände vergrößert werden sollen. Dafür gibt es viel Kritik, sowohl aus der Medizin als auch aus der eigenen Regierung. Das Dekret erhöhe demnach die Impfskepsis und mache Kinder unsicherer. Immer mehr Mädchen und junge Frauen landen wegen Essstörungen im Krankenhaus. Allein die Gruppe der 10- bis 17-Jährigen hat sich seit 2004 mehr als verdoppelt auf jetzt knapp 6.000 Fälle. Das zeigen Daten des Statistischen Bundesamts. Die Zahlen sind unabhängig vom Alter und Geschlecht gestiegen. Frauen sind aber immer noch viel häufiger von Essstörungen betroffen als Männer. Laut Bundesstatistikern lag der Anteil bei fast 93%. Die steigenden Fallzahlen insgesamt könnten laut Experten auch an der stärkeren Nutzung von Social Media liegen. Je mehr man sich online mit anderen idealisierten Körperbildern vergleiche, umso mehr könne auch die eigene Unzufriedenheit wachsen. Und das waren die Nachrichten mit Sarah Heinz.
3: Wir switchen rüber auf die Straßen. Das ist der aktuelle Radio Siegen Verkehrsservice mit etwas Stau auf der A45. Zwischen Herborn Süd und dem Wetzlarer Kreuz 4 Kilometer, rund 20 Minuten kommen für euch obendrauf. Ihr verliert außerdem Zeit auf der B62 zwischen Weidenau und Reiß-Tiefenbach. Hier gut 5 Minuten. Dann haben wir 4 Radarkontrollen. Danke euch fürs Durchgeben. Siegen, Siemensstraße Richtung Kreisverkehr, Seelbach, Freudenberger Straße in Richtung Truppach, Niederndorfer Straße zwischen Niederndorf und Oberfischbach, hier wird in beide Richtungen geblitzt, und auf der Landstraße Deutz Richtung Salchendorf, hier wird Richtung Salchendorf kontrolliert. Kommt gut und sicher ans Ziel. Heute bleibt es im weiteren Verlaufe dieses späten Nachmittags trocken und natürlich sonnig. Hier bei uns in Siegerland und Wittgenstein bis zu 25 Grad haben wir heute. Morgen legen wir eine Schippe oben drauf, so 3 Grad mehr, 28 Grad. Weiter unten in Siegen, so 23, habt ihr dann oben auf der Lütze. Wenn wir dann in Richtung Regen gucken, da werden wir leider erstmal nichts sehen. Erst am Sonntag wahrscheinlich vermuten wir den nächsten Regen.
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3: Ja, und genau das gerade gehörte Piratenbasteln, das haben wir vorhin in der City Galerie mal besucht. Und was die kleinen Seeräuber da so gebastelt haben, das hört ihr dann gleich nach Beyoncé und Texas Hold'em. Und mein Name ist Max Schepp. Schön, dass ihr zuhört.

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0: 12 Minuten nach 5, ihr hört Radio Siegen. Schön, dass ihr dabei seid. Ganz viele kleine Piraten heute an Bord der MS City Galerie. Ja, in der untersten Etage. Da können eure Kiddies derzeit immer bis 18 Uhr Piratenschmuck basteln. Und das kostenlos. Augenklappe, Armband, Säbel, Bötchen. Und unsere Radio Siegen Reporterin Mia Vorneberg, die hat die kleinen Seeräuber vorhin mal mit unserem roten Radio Siegen Mikro besucht.
1: Ich male ein Piratenschiff.
2: Ich bastel gerade ein Armband und ein Schiff.
3: Ich bastel hier so ein Schiff.
4: So fürs kann man so Bänder dranhängen und das ist so ein Himmelbild ans Fenster.
2: Ich behalte es selber. Ich stelle es auf und das ist meine Erinnerung an hier.
5: Blau und ich will, dass das bestimmt sehr, sehr nett wird.
6: Lila, rosa und orange und rot.
2: So pink, lila und einfach ein bisschen bunt. Richtig toll.
6: Ganz, ganz toll.
0: Ich muss sagen, so bunt hatte ich Piraten gar nicht im Kopf. Eher so schwarz, rot, braun.
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Iliver und Apache 207 mit Wunder hier bei Radio Siegen. Gleich haben wir es 6:07. Und das hier, das kennt ihr doch alle, ne? Es läuft ein Lied, das habe ich schon 1000 Mal gehört und ich singe daher natürlich laut als mit. Aber was eigentlich? Irgendein Kauderwelsch meist, ne? Ist das jetzt Englisch oder Spanisch, Japanisch? Ich weiß es nicht, es geht mir ständig bei dem Song hier so. Danza Kuduro. Seid ehrlich, da singen wir alle mit. Aber was eigentlich, wissen wir selbst nicht. Und auch bei diesem neuen Song hier, da habe ich mich dabei erwischt, nämlich bei Sorry Papi. Ja, Sorry Papi kriegen wir alle noch hin oder ein Wap-Wap-Wap, was auch immer. Das ist auf jeden Fall zum größten Teil Spanisch. Also hören wir jetzt nochmal hin, passt nämlich perfekt zu so einem Sommerwetter in eurem Feierabend. Genießt ihn jetzt mit Topic und Becky G. Sorry Papi.

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0: Es ist 5:30.
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2: Guten Tag. Bundesverkehrsminister Bilger sieht nach dem Ende der aktuellen Prämie für Elektroautos keinen Bedarf für immer neue staatliche Kaufanreize. Die Förderung wird viel genutzt, sagte der CDU-Politiker bei einem Unternehmensbesuch in Neumünster. Er betonte aber auch, dass Elektro-Pkw sich auch so am Markt behaupten müssten. Der bereits extrem niedrige Wasserstand des Rheins geht in NRW noch weiter zurück. In Köln wurde aktuell ein historischer Tiefstwert gemessen, 56 Zentimeter. Die Fahrrinne ist aber wesentlich tiefer als der Pegelstand am Ufer. In Köln sind es beispielsweise 1,11 Meter mehr. Schiffe können weiterfahren, allerdings nur mit wenig Fracht.
1: Und jetzt die Nachrichten von hier.
2: Das hätte auch ganz anders ausgehen können. Gegen 7:15 heute früh ist in einer S-Kurve auf der Siegener Straße zwischen dem Ortsausgang von Niederdielfen und der Feuersbacher Furt ein 14 Meter langes Betonteil vom Auflieger eines Sattelzugs gerutscht. Das Betonteil schlug laut Polizei zunächst auf der Fahrbahn auf und rutschte dann in den Grünstreifen neben der Fahrbahn. Ersten Erkenntnissen nach ist weder eine falsche noch eine fehlerhafte Ladungssicherung Ursache für den Unfall gewesen. Vielmehr habe es einen Defekt an dem Betonträger gegeben. Das tonnenschwere Element sei wohl während der Fahrt gebrochen, teilte die Polizei mit. Die Siegener Straße war nach dem Unfall wegen der Bergungsarbeiten für längere Zeit voll gesperrt. Am Samstag beginnt die traditionelle Wendener Kirmes. Auf das Feuerwerk am Samstagabend müssen die Besucher in diesem Jahr allerdings verzichten. Die Veranstalter haben es wegen der anhaltenden Trockenheit abgesagt. Doch durch die hohen Temperaturen sei die Brandgefahr derzeit zu hoch. Auch in den nächsten Tagen werde keine Entspannung erwartet. Die Veranstalter betonen, dass die Sicherheit der Menschen für sie an erster Stelle stehe. Die Stadt Siegen setzt nun auch im Rathaus Geisweid einen Sicherheitsdienst ein. Seit gestern ist während der Öffnungszeiten eine Sicherheitskraft im Eingangsbereich präsent. Die Sicherheitsleute kontrollieren den Zugang zum Rathaus und gehen regelmäßig Streife rund ums Gebäude. Es sollen Konflikte frühzeitig entschärft werden und bei Bedarf auch Platzverweise ausgesprochen werden. Damit reagiert die Stadt auf das Sicherheitsgefühl vieler Bürgerinnen und Bürger, die die Situation zwischen dem Rewe und dem Rathaus zuletzt als schwierig empfunden hatten. Ziel ist es, Besucher und Mitarbeitende besser zu schützen und die Aufenthaltsqualität rund um das Rathaus zu verbessern. In den Rathäusern in Siegen und Weidenau gibt es schon seit dem vergangenen Jahr Sicherheitskräfte. Bei einem Sondereinsatz in der Siegener Innenstadt hat die Polizei gestern mehrere Drogenverstecke entdeckt. Unterstützt wurde sie dabei von Diensthündin Freier. Sie ist speziell zum Aufspüren von Drogen ausgebildet. Die Hündin hat gleich zwei Verstecke gefunden, in denen Tütchen mit Marihuana lagerten. Außerdem spürte sie ein verstecktes Smartphone auf. An dessen Hülle stellten die Beamten später Drogenrückstände fest. Der Einsatz war Teil des Projekts Sichere Innenstadt, bei dem Polizei, Stadt Siegen und weitere Partner regelmäßig gemeinsam unterwegs sind. Das waren die Radio Siegen Nachrichten von hier mit Bernd Müller.
0: Danke dir, Bernd. Wir switchen rüber auf die Straßen. Das ist der aktuelle Radio Siegen Verkehrsservice mit etwas Stau auf der A45 Gießenhagen zwischen dem Wetzlarer Kreuz und Ehringshausen. 4 Kilometer, gut 25 Minuten kommen obendrauf. In der Gegenrichtung zwischen Ehringshausen und dem Wetzlarer Kreuz 3 Kilometer, eine Viertelstunde plus. Dann haben wir die B62 zwischen Weidenau und Reis-Tiefenbach. Laut ADAC verliert ihr hier 5 Minuten. 4 Blitze habt ihr durchgegeben. Dankeschön dafür. Siegen, Siemensstraße Richtung Kreisverkehr. Seelbach, Freudenberger Straße Richtung Truppach. Niederndorfer Straße zwischen Niederndorf und Oberfischbach. Hier wird in beide Richtungen kontrolliert. Und die Landstraße Deutz Richtung Seichendorf. Hier wird in Richtung Seichendorf kontrolliert. Gute und sichere Fahrt euch. Schauen wir auf euer Wetter für euren Feierabend und für euren Dienstagabend jetzt gerade. Da bleibt es trocken und sonnig und warm und morgen am Mittwoch gilt dasselbe, nur dass es noch einen Ticken wärmer wird. Bis zu 28 Grad erwarten wir morgen in Niederhäuslingen, 25 in Womelsdorf. Wenn wir aufs Regenbarometer schauen, ja, dann müssen wir noch ein bisschen warten. Leider Gottes, wir brauchen ihn dringend, bekommen ihn aber wohl frühestens am Sonntag.
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0: Eine halbe Stunde bin ich noch für euch am Start. Max Schepp ist mein Name, schön, dass ihr zuhört. Ich habe jetzt Queen für euch in der Pipeline mit Who Wants to Live Forever.

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0: Der ist neu bei uns im besten Mix, Katy Perry mit Watch It Burn. Schön, dass ihr dabei seid. 17 Minuten vor 6 haben wir's. Und man könnte meinen, sie hier, sie spricht über ja, so 90% der Siegerländer und Wittgensteiner Opas. Ja, die Lisa Feller, Comedienne. Sie kommt ja aus Düsseldorf und ihr Opa, der ähnelt aber vom Sprechen tatsächlich so ein bisschen hier uns, also uns Siegerländern und Wittgensteinern.
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3: Mein Opa war so ein richtiger Westfale, ne? Also wenn der gesagt hat, hallo, dann dachtest du schon, was ist los, Quasselwasser getrunken. Opa war bei Chantal, seine Friseurin. Es war so geil, dass sie aufeinander getroffen sind, weil die echt die Quasselstrippe vor Bern war. So richtig, immer so, dann kommen Sie mal rein, dann setzen Sie sich mal hin, machen Sie sich schon mal ein bisschen bequem. Jetzt hänge ich Ihnen schon mal den Umhang um. Ach, jetzt habe ich den Kinderumhang genommen, so jung sind Sie ja doch nicht mehr. Naja, dann nehme ich den anderen Umhang, so, vielleicht mal den, na bitte, das geht doch so. Wollen Sie was zu trinken haben, Tee, Kaffee, Wasser?

Wir steuern schnurstracks zu auf den Dienstagabend. 6:08 haben wir es jetzt und ab 6 habe ich Feierabend. Max Rap ist mein Name. Ich wünsche euch einen schönen Abend. Mit euch übernimmt gleich Sebastian Pulli. Macht's gut und Grüße.

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1: Mit Sarah Heinz, guten Abend. In NRW wächst der mentale Druck auf Schüler und Lehrkräfte massiv. Obwohl der Hilfsbedarf groß ist, will die Landesregierung bei der schulpsychologischen Betreuung aber am aktuellen Stand festhalten. Mehr zum Thema hat Thorsten Adolfs.
2: Im Moment ist es so, dass sich ein einziger Schulpsychologe rein rechnerisch um 5000 Schülerinnen und Schüler kümmern muss. Das steht in einer Anfrage der SPD an das Landesschulministerium. Insgesamt gibt es landesweit 464 Planstellen für über 2,5 Millionen Schüler. Zwar konnten viele offene Stellen in den vergangenen Jahren endlich besetzt werden, nur noch 20 Posten sind vakant. Insgesamt reicht die Personalsituation aber vorne und hinten nicht aus. Schulministerin Feller von der CDU betont zwar, dass die Zahl der Psychologen trotz der schwierigen Haushaltslage konstant gehalten wird, eine echte Verbesserung ist aber erstmal nicht in Sicht. Die Lage ist deshalb so angespannt, weil die psychischen Belastungen bei Kindern laut dem Deutschen Schulbarometer stark zugenommen haben. Jedes vierte Kind fühlt sich massiv unter Druck. Bei Familien mit wenig Geld trifft das sogar auf fast jeden dritten zu. Das merken natürlich auch die Lehrer. Fast die Hälfte der Lehrkräfte sagt, dass das Verhalten der Schüler ihre größte Belastung ist. Die Gewerkschaft Erziehung und Wissenschaft kritisiert scharf, dass das Land nicht mehr Geld in diesen Bereich investiert und zusätzliche Stellen schafft. Der aktuelle Zustand sei eine Zumutung, heißt es. Für die GEW ist klar, Lehrerinnen und Lehrer sollen unterrichten und nicht gleichzeitig Psychologen, Sozialarbeiter und Krisenmanager sein.
1: Danke, Thorsten. Noch mehr Meldungen sind das in der Zusammenfassung. Wenige Tage nach dem Vorfall am Leipziger Flughafen wurde in der Nacht auch eine Drohne am Flughafen Hannover gesichtet. Die Start- und Landebahnen wurden am frühen Morgen deshalb kurzfristig gesperrt. Die Polizei vor Ort ermittelt jetzt. Ob beide Drohnenvorfälle etwas miteinander zu tun haben, ist bisher noch nicht bekannt. Laut Bundesverkehrsminister Bilger müssen wir uns darauf einstellen, dass uns das Niedrigwasser in den Flüssen auch den ganzen August über noch begleiten wird. Die Schifffahrt ist deswegen besorgt. Die Frachter könnten zwar noch weiterfahren, sie dürfen aber nur noch einen Bruchteil ihrer normalen Ladung transportieren und das bremst den gesamten Warenverkehr aus. Der Musikstreaming-Dienst Spotify will KI-generierte Musik in Zukunft besser kennzeichnen. Laut dem Unternehmen hätten sich das viele Nutzerinnen und Nutzer gewünscht. Ab Mitte September sollen KI-Profile in der App dann das Label AI-Persona bekommen. Die Inhalte auf TikTok, Facebook und Co. in der EU könnten demnächst von mehr Faktencheckern als bisher überprüft werden. Das hat die EU-Kommission angekündigt, als Reaktion auf den Massenandrang von Flüchtlingen auf Ceuta Ende Juli. In dem Fall wurde online zuvor fälschlicherweise behauptet, dass die Grenzen der spanischen Exklave offen seien und es Unterkünfte gäbe. Bis zu 60.000 Flüchtlinge kamen daraufhin größtenteils aus Marokko, um Zuflucht zu suchen. Künftig sollen Faktenchecker genau solche Falschmeldungen prüfen und melden, bevor es überhaupt zu einem solchen Vorfall kommen kann, hieß es sinngemäß aus Brüssel. Und das waren die Nachrichten mit Sarah Heinz.
3: Das Wetter. So langsam geht er zu Ende. Der kälteste Tag der Woche. Hoffentlich hattet ihr eine extra lange kurze Hose an heute. Morgen wird wieder ein bisschen wärmer. 27 bis 33 Grad maximal. Dazu viel Sonne. Am Abend und in der Nacht, da kühlen wir erstmal noch was runter heute. Auf 13 bis 9 Grad. Das ist doch ganz schön.
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3: Gut, was los im Moment? Hier die Staus ab 20 Minuten Wartezeit. A2 Hannover-Dortmund zwischen Herford-Ost und Ostwestfalen-Lippe. Da haben wir 5 Kilometer, knappe 50 Minuten. A30 Bad Oeynhausen Richtung Rheine zwischen Kreuz Osnabrück Süd und Haßbergen-Gaste 9 Kilometer 52 Minuten. A45 Gießen Richtung Hagen zwischen Wetzlarer Kreuz und Ehringshausen 4 Kilometer sind 20 Minuten obendrauf. Und A46 Wuppertal-Düsseldorf zwischen Hahn-Ost und Kreuz Hilden 6 Kilometer ist eine knappe Stunde. Haltet durch, kommt gut an.
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3: Sebastian Pulli hier und wem heute immer noch zu warm war, ne? Gleich Michael Jackson mit dem Earth Song. Da denken wir an den legendären Live-Auftritt damals bei Wetten, dass, wo er ja mit der Hebebühne unter die Hallendecke gefahren wurde und dann mit der richtig dicken Windmaschine dramatisch von unten durchgelüftet. Das sind erfrischende Bilder. Gibt's gleich. Erstmal aber für alle vertrockneten Blümchen, Flowers, RIP und schönen Abend. 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

0: Wir heißen mehr oder weniger herzlich willkommen ein neues Sommerinsekt.
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0: Es gibt in Deutschland diesen Sommer tatsächlich mehr Gottesanbeterinnen, auch wenn die in den Kirchen stark rückläufig sind inzwischen. Gottesanbeterinnen, ne, diese grünen, drahtigen Tiere mit den Mesut Özil-Gedenkaugen, sehr viel öfter gesichtet worden dieses Jahr als in den Vorjahren in Deutschland. Also denen geht's offenbar prächtig. Heißt jetzt nicht, dass sie uns zwingend über den Weg laufen, also sie sind immer noch relativ selten unterm Strich. Vielleicht, weil die Weibchen die Männchen nach dem Akt verspeisen. Werden quasi zweimal vernascht. Deshalb für die Gottesanbeterin jetzt So Sick von Neo. Schönen Feierabend. Yeah.

0: Es ist 6:30.
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0: Mit Bernd Müller, guten Abend. Bundesverkehrsminister Bilger sieht vorerst kein rasches Ende der Beeinträchtigungen für die Binnenschifffahrt wegen Trockenheit. Die Niedrigwasserproblematik werde uns noch im gesamten August erhalten bleiben, sagte Bilger. Die Lage sei weiterhin sehr angespannt. Bei einem Einsatz in Bielefeld haben Polizeibeamte einen bewaffneten Mann erschossen. Er sei mit einer Waffe in der Hand auf die Polizisten zugelaufen, teilte die Polizei mit. Eine Frau hatte mittags um Hilfe gebeten. Sie gab an, ihren bewaffneten Freund in ihrer Wohnung eingesperrt zu haben. Die Stadt Siegen setzt nun auch im Rathaus Geisweit einen Sicherheitsdienst ein. Er kontrolliert den Zugang und geht regelmäßig Streife um das Gebäude. Dabei soll er Konflikte frühzeitig entschärfen und bei Bedarf Platzverweise aussprechen. Die Stadt reagiert damit auf das Sicherheitsgefühl vieler Bürgerinnen und Bürger, die die Situation zwischen dem Rewe und dem Rathaus zuletzt als schwierig empfunden haben. Auf der A45 müsst ihr noch bis in die späten Abendstunden hinein mit Verkehrsbehinderungen rechnen. Zwischen Ehringshausen und dem Wetzlarer Kreuz ist in jede Fahrtrichtung nur ein Fahrstreifen frei. Dort müssen Fahrbahn und Leitplanken repariert werden, nachdem in der Baustelle gestern Nachmittag ein LKW gebrannt hatte. Das waren die Radio Siegen Nachrichten von hier mit Bernd Müller. Die Wetteraussichten für Siegen-Wittgenstein: heute Abend bleibt es angenehm mild. Die Nacht zum Mittwoch wird klar und kühl sein. Bis morgen früh gehen die Temperaturen auf Tiefstwerte zwischen 12 und 5 Grad zurück. Auch morgen gibt es wieder viele, viele Sonnenstunden. Regen ist nicht in Sicht. Es wird wieder wärmer mit Höchsttemperaturen zwischen 26 und 30 Grad. Der Radio Siegen Verkehrsservice A45 Gießen-Hagen. Zwischen dem Wetzlarer Kreuz und Ehringhausen 4 Kilometer Stau. 20 Minuten verliert ihr dort, in Gegenrichtung 1 Kilometer Stau. Das dauert 6 Minuten länger. Dann Kreuztal auf der Hagener Straße in Eichen gibt es immer noch Stau an der neu eingerichteten Ampel. Auch da verliert ihr ein paar Minuten. Diese Radarkontrollen gibt es noch. Seelbach, Freudenberger Straße Richtung Truppach, Niederndorfer Straße zwischen Niederndorf und Oberfischbach in beide Richtungen, an der Siemensstraße in Siegen Richtung Kreisel und an der Landstraße zwischen Deutz und Salchendorf in Richtung Salchendorf.
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0: Und es bleibt weiter sonnig natürlich. Ja, sind wir denn schon braun geworden?
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0: Ich werde ja immer nur sehr rot und dann direkt wieder weiß. Quasi Pommes-Schranke als Mensch. Er hier hat ein anderes Verhältnis zu.
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3: Ja, nee, ist klar. Was macht ihr eigentlich so im Urlaub? Für viele ist ja wichtig, dass man braun zurückkommt. Aber was hat man davon, braun zu sein? Zumal das ja nach 10 Tagen eh wieder weg ist. Und das meiste siehst du auch gar nicht im Alltag. Da machst du dir am Strand einen Stress. Alle halbe Stunde wenden Tiroler Nussöl auf den Muckis. Mal in den Kopfstand, damit die Fußsohlen braun werden. Aber sonst liegst du da ja 8 Stunden einfach nur rum. So müde kann doch keiner sein. Klar, sieht schon geil aus. Die Zähne sehen heller aus, die Augen blauer. Und du zeigst, dass es dir gut geht. Braun sein als Statussymbol. Ja, aber da kannst du dir doch lieber so eine Fake-Rolex holen. Gibt's auch da am Strand. Oder einen Kühlschrankmagneten. Oder, auch ein schöner Tipp, lies doch mal ein Buch. Macht auch gut was her. Oder hol dein Abi nach. Was ist denn dein Schönheitsideal? Dieter Bohlen, der alte Lederstrumpf? Ich meine, macht, was ihr wollt. Ich werte die Scheiße nicht. Aber guck mich an. Gutes Aussehen ist doch schließlich kein Zufall. Ich bräune mich nie. Ich bleib immer im Schatten. Ich habe mir dieses Jahr sogar vorgenommen, nicht zu schwitzen. Und einölen lassen kann ich mich auch im Hotelzimmer. Da komme ich zwar auch wieder ins Schwitzen, aber die Belastung ist hautschonender.
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1: Mit Sarah Heinz, guten Abend. Es wird immer heißer bei uns, deswegen fordern immer mehr, den Schutz vor Hitze fest im Grundgesetz zu verankern. Das Thema sei eine Daueraufgabe, hieß es zum Beispiel vom Deutschen Städtetag. Thorsten Adolfs aus dem News-Team.
2: Genau, der Hintergrund ist, dass viele Städte bei Maßnahmen gegen die Hitze finanziell an ihre Grenzen stoßen. Und wenn der Schutz als Gemeinschaftsaufgabe im Grundgesetz stehen würde, dann müssten sich Bund und Länder verbindlich an den Kosten beteiligen. Konkret geht es um mehr Service für alle. Die Forderung umfasst öffentliche Kühlräume, einen besseren Schutz von Pflegeheimen und Schulen und eine Unterstützung für Menschen, die sich Klimaanlagen oder Außenjalousien finanziell kaum leisten können. Ziel sei, dass jeder Mensch vor extremer Hitze sicher ist, egal wie viel Geld er auf dem Konto hat oder wo er wohnt, heißt es. Die Forderung kommt nicht nur vom Städtebund, sondern auch vom Sozialverband VdK. Und auch die Grünen können sich mit der Idee anfreunden.
1: Dass die Risiken durch die Hitze zunehmen, das zeigt ja auch eine aktuelle Prognose des Rückversicherers Swiss Re.
2: Ja, im ersten Halbjahr dieses Jahres sind die versicherten Schäden zwar überraschend niedriger ausgefallen als in den Jahren davor. Das sei aber nur eine Momentaufnahme, sagen die Experten. Nach ihren Angaben erwärmt sich Europa weltweit am schnellsten und das führt dann zum Beispiel dazu, dass die Trockenheit die Wälder extrem anfällig für Feuer macht und die Waldbrandsaison immer früher im Jahr beginnt. Ein weiteres Problem sieht der Rückversicherer bei der Bebauung, weil immer mehr Häuser und Firmen in gefährdeten Gegenden gebaut werden, würden bei künftigen Katastrophen noch viel höhere Kosten als bisher drohen, heißt es.
1: Danke, Thorsten, für die Infos. Noch mehr Themen sind das jetzt im Überblick. Nach dem Drohnenvorfall am Leipziger Flughafen wurde in der Nacht auch eine Drohne am Flughafen Hannover entdeckt. Laut Flughafensprecherin würde der Flugbetrieb seit dem Morgen aber wieder normal laufen. Jetzt laufen die Ermittlungen. Ob die Vorfälle etwas miteinander zu tun haben, ist noch nicht klar. Thüringens Ex-Ministerpräsident Ramelow ist für eine Zusammenarbeit von CDU und Linke, um eine AfD-Regierung in Sachsen-Anhalt zu verhindern. Wer Schaden vom Bundesland abwenden wolle, müsse auch über Parteigrenzen hinweg miteinander reden können, hieß es. Bei Wahlumfragen für Sachsen-Anhalt stand die AfD zuletzt bei 42%. In Spanien gibt es für dieses Jahrhundert morgen die erste totale Sonnenfinsternis über dem europäischen Festland zu sehen. Viele sind deswegen ins Land gereist. Wir in Deutschland müssen uns dagegen mit einer partiellen Sonnenfinsternis begnügen. Wer sie sich anschauen möchte, sollte seine Augen gut genug schützen, zum Beispiel mit speziellen Sonnenfinsternisbrillen vom Optiker. Die jüngere Generation muss sich vor allem von Älteren oft denselben Vorwurf anhören. Sie sei faul und wolle nicht mehr arbeiten. Zahlen vom Institut für Arbeitsmarkt- und Berufsforschung zeigen aber, dass das nicht stimmt. Die Erwerbsbeteiligung der 20- bis 24-Jährigen ist mit 77%, demnach so hoch wie seit Jahrzehnten nicht mehr. Auch immer mehr Studierende gehen neben der Uni arbeiten. Nicht die Bereitschaft zur Arbeit habe sich laut Experten verändert, sondern die Erwartung an einen guten Arbeitsplatz. Flexibilität sei vielen demnach wichtig, eine gute Atmosphäre und dass sich Job und Privatleben gut vereinbaren ließen. Und das waren die Nachrichten mit Sarah Heinz.
3: Das Wetter. Es geht bergauf in Deutschland, vornehmlich bei den Temperaturen. Leider morgen wieder eine ganze Ecke heißer als heute. Da haben wir dann Höchstwerte von 27 bis 33 Grad. Dazu sonnig und trocken. Überraschung. Über den Abend und die Nacht jetzt aber erst nochmal frischer. Da landen wir später so zwischen 13 und 9 Grad.
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3: Wird langsam besser, ist aber immer noch genug los um die Zeit. Hier die Staus ab 19 Minuten. A2 Hannover-Dortmund zwischen Herford-Ost und Bielefeld-Ost 5 Kilometer, eine Dreiviertelstunde plus. A30 Bad Oeynhausen Richtung Rheine zwischen Kreuz Osnabrück-Süd und Hasbergen-Gaste nach einem Unfall 8 Kilometer, 41 Minuten. A45 Gießen Richtung Hagen zwischen Wetzlarer Kreuz und Ehringshausen. Da haben wir 3 Kilometer, knappe 20 Minuten. Und A46 Wuppertal-Düsseldorf zwischen Hahn-Ost und Hilden. 4 Kilometer ist auch eine Dreiviertelstunde. Eine gute Fahrt.
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3: Hallo, Sebastian Pulli hier mit sehr entspannter Feierabendmusik jetzt von Michael Patrick Kelly. Heißt Roundabouts, der Song übersetzt Kreisverkehr, wo er über eine Beziehung singt, in der es nicht weitergeht, eben mit dem Bild, sie fahren immer wieder nur Runden durch den Kreisverkehr. Wie betrunkene Jugendliche im Fiat Punto nachts um eins auf dem Dorf. Gute Fahrt und schönen Feierabend.

0: Nur zur Verteidigung des Internets. Da drin gibt's auch manchmal echt schlaue Sachen.
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0: Das Folgende gehört definitiv nicht dazu. Kollege Kevin Zimmer, ist ein sehr bedenklicher Trend jetzt gerade.
2: Ja, du meinst Tan-Maxing, ne? Mhm. Dabei probieren gerade junge Menschen so schnell und so stark wie möglich braun zu werden. Man macht alles, bei dem Hautärzte rot werden würden, wenn sie das sehen oder hören. Und die werden dann nicht rot wegen des Sonnenbrands, sondern eher vor Wut. Beim Social-Media-Trend Tan-Maxing legst du dich in die pralle Mittagssonne sehr, sehr lange, stellenweise sogar ungeschützt. In den Videos dazu werden Sonnencremes empfohlen, die am besten ja keinen höheren Lichtschutzfaktor als 10 haben. Ziel, die Haut soll rot werden, denn rot bedeutet später braun.
0: Kann ich nicht bestätigen, nach Rot kommt wieder Weiß bei mir. Vor allem aber, wie offensichtlich ungesund.
2: Ja, ist wirklich Wahnsinn, was diese sogenannten Tanfluencer da empfehlen. Sonnenbrand und Rötungen werden als Look verkauft. Hm. Über Hautkrebs verliert da keiner ein Wort. Nochmal das, was Hautärzte sagen. Es gibt keinen gesunden Sonnenbrand. Ja. Es gibt auch keine gesunde Rötung. Nehmt also Lichtschutzfaktor 50 oder mehr. Hauptsache, der Lichtschutzfaktor ist gegeben.
0: Ja, lieber Kalk und gesund als braun und Krebs. Gutes Eincremen und einen schönen Feierabend euch. Großartige Musik jetzt. Klassiker von Amy Winehouse.

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2: So ein wunderschönen guten Morgen hier bei Radio Siegen mit Tom Schirmer. 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
1: Es sind die großen Kirmeswochen, die Vöschbar-Kirmes am Wochenende, aber auch eben die Wensche Kermitze startet 15. bis 18. August. Und es gibt wieder jede Menge Neuigkeiten. Nicole Williams ist Marktmeisterin und das als Siegerländerin. Sie wohnt eigentlich in Alserfeld, arbeitet für die Gemeinde Wenden und ist eben für die Wensche Kermitze zuständig. Und sie hat uns heute Morgen live bei mir in der Sendung erzählt, was es dieses Jahr so an neuen Attraktionen gibt.
3: Wir haben auf der einen Seite haben wir den Rock'n'Roll, das ist auch ein Überkopffahrgeschäft.
1: Ohne mich.
3: Dann haben wir direkt hinter dem Rathaus den sogenannten Frisbee, der ja wie auf einer Frisbee-Scheibe hin und her springt und wo ordentlich Gehkräfte wirken.
1: Nee, auch ohne mich. Und dann?
3: Und auf dem Marktplatz noch den High Impress, der mit ordentlich Drehungen und Schwingungen überzeugen wird. Also wahrscheinlich alles nix für dich.
1: Richtige Antwort. Ich weiß nicht, ob man mit mir da Spaß hätte. Ja, ich bin eher so Typ, ich sitze da in der Bude und mache ein bisschen Stimmung. Ja, das wäre meins. Morgen mehr spannende Themen, unter anderem natürlich die Sonnenfinsternis. Und ich habe Live-Gäste von Weber. Die haben neue Musik dabei. Also gerne dabei sein von 6 bis 10 bei mir, Tom Schirmer.
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Sebastian Pulli hier und ein kleines Pop-Juwel jetzt von Holly Humberstone. Das ist eine Künstlerin, die immer so ein bisschen unterwegs ist auf der Grenze zwischen plüschigem Zuckerwatte-Pop und mittelschwerer Depression. Das hier, ein ganz bezaubernder kleiner Song, funktioniert auch sehr gut jetzt in der Abendsonne. To Love Somebody. Einen schönen Feierabend.

0: 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Zara Larsson, Lush Life.
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0: Heißes Thema jetzt, Grillen. Ist ja für viele eine Religion mit sehr, sehr festen Glaubenssätzen. Da passt das sehr gut, dass er hier zum Thema was zu beichten hat.
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3: Freunde, ich habe es getan. Und ich werde mich dafür auch nicht entschuldigen. Ich habe Brokkoli gegrillt. Ja, ich weiß, manche von euch bekreuzigen sich gerade oder sind kurz davor, einen Exorzisten anzurufen. Als ich meinen Grillbrokkoli gepostet habe, bin ich verbal durch einen Fleischwolf gewandert. Ja, für manche ist Gemüse immer noch eine Beleidigung. Eine Aufforderung zum Duell. Nicht mit dem Handschuh eine Backpfeife geben wie im Mittelalter. Nee, da liegt einmal ein Stück Spargel oder ein Stück Gurke in der Nähe vom Rost. Und das kommt einer Kriegserklärung gleich. Noch ein Post mit einer Aubergine und es hätte ein wütender Mob mit Steakgabeln und Grillfackeln vor meiner Tür gestanden. Vegetarische Alternativen bedrohen scheinbar die Fleischauslage. Angefangen hat doch alles mit dem Cordon Bleu. Fleisch mit Käse. Ja, das ist ja schon halb vegetarisch. Und jetzt grillt der Höfer noch seinen Brokkoli. Ja, was kommt als nächstes? Halbfettmargarine, Körniger Frischkäse statt Mett? Alles schon vorgekommen. Ihr müsst's ja nicht essen. Ihr könnt ja daran denken, Kräuterbutter macht sogar den Kohl fett.
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2: 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Save me.

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1: Ich bin David Büchner. Der schon extrem niedrige Wasserstand des Rheins ist in Nordrhein-Westfalen noch weiter zurückgegangen. Bundesverkehrsminister Steffen Bilger sieht vorerst kein schnelles Ende der Beeinträchtigungen für die Binnenschifffahrt.
2: Die Lage ist wirklich weiterhin sehr angespannt. Es gab jetzt ein paar Niederschläge, aber bei weitem nicht ausreichend. Also wir müssen davon ausgehen, dass die Niedrigwasserproblematik im gesamten August uns noch erhalten bleibt.
1: Um Transporte vom Wasser auf die Straße zu bringen, lockern unterdessen immer mehr Bundesländer das Sonnen- und Feiertagsverbot für Lkw. In den Trümmern werden weiter nach Überlebenden gesucht. Erst langsam zeigt sich das ganze Ausmaß der Erdbebenkatastrophe in Kolumbien. Die Zahl der Toten ist inzwischen auf mindestens 181 gestiegen. Einer inoffiziellen Plattform zufolge gelten außerdem knapp 3.800 Menschen noch als vermisst.
3: Besonders schwer getroffen ist Cali, die drittgrößte Stadt Kolumbiens und bekannt als Hauptstadt der Salsa. Dort wurden bislang die meisten Todesopfer gemeldet. Anwohner suchen gemeinsam mit Rettungskräften weiter in den Trümmern eingestürzter Gebäude nach Überlebenden. Und auch in anderen betroffenen Regionen werden noch Verschüttete vermutet. Unterstützung kommt derweil auch aus dem Ausland. Deutschland und die EU haben Hilfe zugesichert. Der europäische Erdbeobachtungsdienst Copernicus soll dabei helfen, das Ausmaß der Schäden zu erfassen. Aus Rio de Janeiro, Philipp Znieder.
1: In Belarus rein, in der EU raus. Migranten sind durch einen unterirdischen Tunnel illegal nach Lettland gekommen. Grenzschützer haben den geheimen Gang nahe einem geschlossenen Übergang entdeckt. Mit elektronischen Geräten soll jetzt nach weiteren Tunneln gesucht werden. In den vergangenen Wochen waren auch schon geheime Unterführungen unter der Grenze zwischen Belarus und Litauen gefunden worden. Neue Hoffnungen auf eine Lösung im Iran-Krieg haben dem DAX ein Rekordhoch beschert. Erstmals in seiner Geschichte kletterte der deutsche Leitindex über die Marke von 26.500 Punkten, nachdem er erst in der vergangenen Woche die Marke von 26.000 Zählern übersprungen hatte. Pakistans Verteidigungsminister hatte gesagt, dass die Signale der vergangenen Tage darauf hindeuteten, dass die USA und der Iran kurz vor einer Art Einigung stehen. Und das waren die Nachrichten mit Babette Büchner.
4: Das Wetter. Kältester Tag der Woche heute. Manche Menschen hatten sogar was an. Morgen wieder eine ganze Ecke heißer. 27 bis 33 Grad dann maximal. Dazu sonnig und trocken. Überraschung. Jetzt über den Abend wird es langsam frischer. Da erreichen wir dann in der Nacht angenehme 13 bis 9 Grad als Tiefstwerte.
0: NRW Verkehr.
4: Die ganz großen Klöpse sind größtenteils weg. Trotzdem hier und da noch einiges los. Einmal die Staus ab 9 Minuten Wartezeit. A1 Köln-Dortmund zwischen Hagen-Nord und Westhofener Kreuz. 2 Kilometer sind 10 Minuten. A2 Hannover-Dortmund zwischen Herford-Bad Salzuflen und Bielefeld-Ost. Da haben wir 4 Kilometer, ist was mehr als eine halbe Stunde. A45 Gießen-Hagen zwischen Wetzlarer Kreuz und Ehringshausen. 2 Kilometer, knappe 10 Minuten. Und A46 Wuppertal-Düsseldorf zwischen Hahn-West und Kreuzhilden. 2 Kilometer, knappe 20 Minuten. Gute Fahrt, kommt gut an.
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4: Sebastian Pouli hier und gleich der erfolgreichste Song von Udo Lindenberg. Und der ist so ein heimliches Zeitdokument aus den Corona-Lockdown-Wochen. Denn die Originalgesangsspuren von Udo, die wir hören in dem Song, die hat er damals zu der Zeit aufgenommen. In seinem Zimmer im Hotel Atlantik. Komet gibt's gleich hier, aber erstmal Leonie, don't worry.

0: Das ist die gute Laune Druckbetankung von Ricky Martin. Wir fahren wieder ein bisschen runter.
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0: Mit einem sehr entspannten neuen Song von der Künstlerin Paula Stella, heißt Girl My Age, weil ihr wohl in einer Beziehung immer wieder gesagt worden ist, Zitat, du benimmst dich halt wie ein Girl Your Age. So war eine Beziehung in Berlin übrigens, nur dass ihr euch nicht wundert, warum da auf Englisch beleidigt wird. Plus, sehr interessanter Angriff. Du benimmst dich wie ein Mädchen deines Alters. Ja, natürlich, ist sie ja auch. Jetzt kann sie mal erklären, was denn damit überhaupt gemeint war.
2: Der Song handelt von Beziehungen, in denen man versucht, immer die entspannte oder einfache Version von sich zu sein und trotzdem zu hören, dass man zu emotional oder zu viel ist. Und irgendwann habe ich gemerkt, die richtige Person sollte auch mit deiner echten Version klarkommen und man sollte sich auf keinen Fall für irgendjemanden verbiegen.
0: Ja, denn was sich zu lang verbiegt, das bricht vielleicht auch irgendwann. Hier der Song ist sehr entspannter Indie-Pop, Paula Stella aus Berlin, Girl My Age.

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Sebastian Pulli hier und jetzt ein Song, der war damals eine Nummer beim Eurovision Song Contest. Und wenn man es nicht dazu sagen würde, man würde es wahrscheinlich gar nicht merken. Das ist was Gutes, sagen jetzt einige. Rosalind mit Snap. Schönen Feierabend.

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0: ein Brett. Bon Jovi. Und nach der Fußball-WM jetzt das nächste große Ereignis, wo die halbe Welt zuguckt, die Sonnenfinsternis.
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0: Sonne weg, bei uns zumindest zum Teil. Morgen Abend, Kollege Sascha Fassbender, für uns spannend, für die Tiere ja auch.
2: Ja, für die ist das natürlich komplett ungewöhnlich. Die haben ja auch kein Radio, irgendwie so ein Tierradio, wo sie dann hören können, ey, es ist Sonnenfinsternis. Also, die Tiere verhalten sich bei einer Sonnenfinsternis auf jeden Fall seltsam zum Teil. Vögel hören auf zu piepsen und zu singen, weil sie kurz denken, yo, es ist Nacht. Gleichzeitig werden Fledermäuse aktiv und Elefanten fangen an, sich auf die Nacht vorzubereiten.
0: Ja, also nicht irritiert sein, falls die Elefantenfamilie in eurem Garten am Morgen was früher schlafen geht. Ganz früher ja auch für die Menschen natürlich richtig verstörend, so eine Sonnenfinsternis, ne?
2: Ja, das ist schon wild. In der Antike dachten die Menschen teilweise, ein Drache würde die Sonne verschlingen. Dank Trommeln und anderem Lärm soll der Drache die Sonne aber wieder ausgespuckt haben.
0: Ach so.
2: So der Aberglaube. Was ich noch ganz cool finde, rund 600 Jahre vor Christus gab es eine Sonnenfinsternis während einer Schlacht in Asien. Die Soldaten haben ihre Kämpfe dann wegen der Dunkelheit unterbrochen und haben tatsächlich Frieden geschlossen.
0: Ja, die Hoffnung streichen wir. Die Eckdaten für morgen Abend, je nach Ort bei uns in NRW, so ab 6:45 zu sehen, eine partielle Sonnenfinsternis bei uns. Nicht ohne Schutzbrille reingucken, habt ihr sicher schon gehört, ist gefährlich. Ansonsten sehr viel Spaß. Schönen Abend.

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1: Ich bin Babette Büchner. Die Verkehrsminister von Bund und Ländern beraten morgen über die schwierige Lage der Binnenschifffahrt. Bei der Schaltkonferenz ist auch ein Austausch über mögliche weitere Maßnahmen vorgesehen, sagte Bundesminister Steffen Bilger. Er bezeichnete die Lage als weiterhin sehr angespannt. Man müsse davon ausgehen, dass Probleme mit Niedrigwasser noch im ganzen August bestehen bleiben. Die Rettungs- und Bergungsarbeiten laufen. Nach dem schweren Erdbeben in Kolumbien ist das Ausmaß der Katastrophe noch unklar. Unter den Trümmern vieler Gebäude werden noch Menschen vermutet. Die Zahl der Toten wurde zuletzt mit mindestens 181 angegeben, dürfte aber noch steigen.
2: Besonders schwierig ist die Suche nach Vermissten. In den betroffenen Regionen arbeiten Rettungskräfte mit Baggern und Kränen. Teilweise müssen sie sich aber auch von Hand durch die Trümmer vorarbeiten. Gleichzeitig erschweren beschädigte Straßen und unterbrochene Versorgungs- und Kommunikationsverbindungen den Einsatz. Auch nach dem Hauptbeben erschüttern weitere Nachbeben die Region. Die Katastrophe stellt Kolumbiens neuen Präsidenten Abelardo de la Esprilia vor seine erste große Bewährungsprobe. Er hat die staatliche Reaktion zur Chefsache erklärt und will die Rettungsarbeiten persönlich koordinieren. Aus Rio de Janeiro, Philipp Znieder.
1: Auch wenn die Sonnenfinsternis morgen in Deutschland nur teilweise zu sehen sein wird und auch nicht so spektakulär wie in Spanien, auch hierzulande wollen sich viele das Naturschauspiel nicht entgehen lassen. Für den Blick Richtung Himmel braucht man dabei aber unbedingt den richtigen Augenschutz.
3: Optiker, Planetarien und auch Elektromärkte, sogenannte Sophie-Brillen, sind gerade der absolute Verkaufsschlager und oft schon ausverkauft. Der Verband der Augenärzte warnt heute nochmal eindringlich davor, das Naturschauspiel ungeschützt zu betrachten oder mit ungeeigneten Hilfsmitteln wie normalen Sonnenbrillen. Denn das Sonnenlicht ist trotz der Verdunklung noch stark genug, die Netzhaut dauerhaft zu schädigen. Thomas Bremser, Nachrichtenredaktion.
1: Und zum Sport. Freistilschwimmerin Isabel Gose hat EM-Silber über 800 Meter gewonnen. Die 24-Jährige musste sich nur Dauerrivalin Simona Quadarella aus Italien geschlagen geben. Bronze sicherte sich die zweite deutsche Finalteilnehmerin Maja Werner. Und das waren die Nachrichten mit Babette Büchner.
4: Das Wetter. So langsam geht er zu Ende. Der kälteste Tag der Woche. Hoffentlich hatte der eine extra lange kurze Hose an heute. Morgen wird wieder ein bisschen wärmer. 27 bis 33 Grad maximal. Dazu viel Sonne. Am Abend und in der Nacht, da kühlen wir erstmal noch was runter heute. Auf 13 bis 9 Grad. Das ist doch ganz schön.
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4: Alles halbwegs im Rahmen. Hier die Staus ab 4 Minuten Wartezeit. A1 Köln-Dortmund zwischen Hagen-Nord und Westhofener Kreuz. 2 Kilometer 12 Minuten. Etwas länger steht ihr auf der A3 Köln-Oberhausen zwischen Opladen und Solingen, 2 Kilometer 20 Minuten. A45 Gießen-Hagen zwischen Wetzlarer Kreuz und Ehringshausen, 1 Kilometer 5 Minuten. Und A59 Dienstlaken-Duisburg zwischen Duisburg-Ruhrort und Kreuz-Duisburg, dichter Verkehr 4 Minuten plus. Gute Fahrt, kommt gut durch.
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4: Sebastian Pulli hier, immer noch erstaunt über das Phänomen der Avocado-Hand. Es gibt wohl immer mehr Menschen, die mit einer Verletzung ins Krankenhaus kommen, die sie sich beim Schneiden einer Avocado oder beim Versuch, den Kern zu entfernen, zugezogen haben. Ich habe immer gedacht, das Schlimmste an der Avocado wäre, dass es nur ein Zeitfenster von 3 Minuten gibt, wo sie genießbar ist. Ich habe hier eine liegen, ich habe eben gefühlt,

0: Thema jetzt: Dürre in NRW. Ja, die sollen einfach mehr essen, ist das Problem gelöst.
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0: Na gut, anspruchslose Witze für Gehirne im Feierabend hier bei uns. Ist aber natürlich ein ernstes Thema, die Dürre, der niedrige Rheinpegel. Und weil da jetzt in Teilen Schiffe nicht mehr liefern können, wird jetzt eben ausgeglichen, indem in mehreren Bundesländern das Sonn- und Feiertagsverbot für Lkw wegfällt. So, Kollege Thorsten Ortmann, heißt auch generell mehr Verkehr und das merken wir schon, ne?
2: Ja, der Lkw-Verkehr auf unseren Straßen hat zugenommen. Das hat aber nicht zu mehr Staus geführt, sagt zumindest das NRW-Verkehrsministerium. Es sind ja auch Ferien. Und ein Grund ist, dass viele Logistiker die neuen Regelungen nicht so schnell umsetzen können. Und es fehlen schon jetzt über 100.000 Lkw-Fahrer in Deutschland. Das Niedrigwasser im Rhein lässt sich also nicht einfach durch zusätzliche Lkw kompensieren, sagt auch der Logistikverband BGL.
0: So, jetzt könnte man denken, ach mein Gott, wie viel fällt da schon ab an Transportgut auf den Schiffsverkehr? Tatsächlich sehr, sehr viel, ne?
2: Es ist die wichtigste Wasserstraße in Deutschland und besonders für die Wirtschaft in NRW. Es gibt hier große Chemie- und Industriebetriebe, die darauf angewiesen sind, zum Beispiel BASF, BP, Covestro oder ThyssenKrupp. Dazu NRW-Verkehrsminister Krischer.
3: Die sagen mir klipp und klar, wir können nicht mehr im Moment mit dem Binnenschiff beliefert werden aus dem Hafen Rotterdam. Die Schiffe können nicht mehr entladen werden. Und ohne einen 24-7-Betrieb mit dem Lkw, den sie Gott sei Dank da stellen können, müssten sie die Produktion einstellen.
2: Und Ende der Woche könnte die Lage noch dramatischer werden, dann droht nämlich die sogenannte Zweiteilung des Rheins. Das würde bedeuten, dass der Rhein dann für Transportschiffe nicht mehr durchgängig befahrbar wäre.
0: Und heißt dann eventuell auch höhere Kosten für uns im Supermarkt. Und die Spritpreise, die sind jetzt schon angestiegen bei uns in NRW durch das Niedrigwasser im Rhein. Dann lieber schnell rüber nach Frankreich. France Gall jetzt bei uns. Schönen Abend.

Bastian Pulli hier. Regen, ja, stand jetzt erst am Samstag wieder. Aber trotz Niedrigwasser und Dürresommer, Teddy swims. Mr. Know-it-all, der Herr Besserwisser jetzt. Schönen Abend euch.

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0: Dua Lipa und jetzt ganz neue Musik.
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0: Beziehungsweise neue, alte, wie das ja sehr gerne gemacht wird, in der Popszene inzwischen alte Songs neu aufkochen, alibimäßig bisschen den Text umschreiben, zack, Charterfolg. Dieser aufgearbeitete Song ist einer, der ist uns aus den frühen 2000ern vielleicht noch irgendwo in den hinteren Ecken des Hirns hängen geblieben, von Daddy DJ, der Song Daddy DJ.
2: Daddy DJ, please take me through the body.
0: So, und auch wenn er von 2000 ist, er klingt gerade im Instrumental so 90er, Achtung, wie so ein uneheliches Kind von DJ Bobo und den Venga Boys. You Not Us haben den Song jetzt modernisiert, der Bass ist jetzt auch härter, klingt alles nochmal sehr viel brillanter und der Song heißt nicht mehr Daddy DJ, sondern heißt Flipside und klingt so.
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1: Ich bin Dirk Zeitler. Bundesverkehrsminister Bilger sieht vorerst kein schnelles Ende der Beeinträchtigungen für die Binnenschifffahrt wegen Trockenheit. Man müsse davon ausgehen, dass die Niedrigwasserproblematik den gesamten August über andauern werde, sagte Bilger in Neumünster.
2: Es hat zwar immer mal wieder geregnet, aber es reicht bei weitem nicht aus, um die Flüsse annähernd zu füllen. Das stellt auch Verkehrsminister Bilger fest. Er will sich an diesem Mittwoch wieder mit seinen Kollegen aus den Ländern über die Lage und weitere, auch kurzfristige Maßnahmen austauschen. Mehrere Bundesländer haben schon das Sonntagsfahrverbot für Lastwagen vorübergehend ausgesetzt. Um Logistikketten aufrechtzuerhalten, sollen Transporte so zumindest teilweise auf die Straße verlagert werden. Niedrige Wasserstände gibt es etwa in den Flüssen wie Rhein, Elbe und Donau. Tine Klimach, Nachrichtenredaktion.
1: In den Trümmern wird weiter nach Überlebenden gesucht. Erst langsam zeigt sich das ganze Ausmaß der Erdbebenkatastrophe in Kolumbien. Nach einer vorläufigen Bilanz kamen mindestens 181 Menschen ums Leben. Die Zahl der Toten dürfte jedoch noch steigen. Mehrere Länder boten ihre Unterstützung an, auch aus der EU. Erstmal seit mehr als 25 Jahren können Fans der deutschen Fußballnationalmannschaft wieder Stehplatztickets für Heimspiele kaufen. Das teilte der Deutsche Fußballbund mit. Die entsprechenden Gremien hätten dies beschlossen.
3: Der große Motivator Jürgen Klopp will wieder Euphorie entfachen bei der Mannschaft und den Fans. Da passt es gut, dass es bald auch wieder preiswerte Stehplätze geben wird. Schon bei den Klopp-Heimpremieren in rund 6 Wochen in Augsburg und München werden die Tickets angeboten für 18 Euro. Stehplätze seien ein wichtiger Bestandteil der Fankultur und des Stadionerlebnisses, sagt DFB-Präsident Neuendorf. Die neue Regelung gilt auch für europäische Wettbewerbe der Frauen und des U21-Nachwuchses. Thomas Bremser, Nachrichtenredaktion.
1: Freistilschwimmerin Isabel Gose hat EM-Silber über 800 Meter gewonnen. Die 24-Jährige musste sich nur ihrer Dauerrivalin Simona Quadarella aus Italien geschlagen geben. Bronze sicherte sich die zweite deutsche Finalteilnehmerin Maja Werner.
4: Das waren die Nachrichten mit Dirk Zeitler.
5: Das Wetter. Es geht bergauf in Deutschland, vornehmlich bei den Temperaturen leider. Morgen wieder eine ganze Ecke heißer als heute. Da haben wir dann Höchstwerte von 27 bis 33 Grad. Dazu sonnig und trocken. Überraschung über den Abend und die Nacht jetzt aber erst nochmal frischer. Da landen wir später so zwischen 13 und 9 Grad.
6: NRW Verkehr.
5: Nur an wenigen Stellen müsst ihr noch warten. Wir haben die A1 Köln Richtung Dortmund zwischen Hagen-Nord und Westhofener Kreuz. 1 Kilometer 6 Minuten. Dann A1 Osnabrück-Münster zwischen Flughafen Münster, Osnabrück und Münster-Nord. 1 Kilometer 3 Minuten. Und der längste Stau A3 Köln-Oberhausen zwischen Leverkusen-Opladen und Solingen. 2 Kilometer. Das sind 17 Minuten. Kommt gut an.
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5: Sebastian Pulli hier und wem heute am kältesten Tag dieser Woche zu frisch war, bisschen analoge Wärme jetzt, das ist doch eins der vielleicht schönsten Geräusche der ganzen Welt. Das warme, volle Knacken einer Plattennadel. Hier legen wir auf. Latricia McNeil, Ain't That Just The Way. Schönen Abend.

0: Früher waren weniger Worte, oder?
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0: Gerade die betagteren Großväter, ne, in der damaligen Generation, die sind ja oft mit sehr kurzen Sätzen ausgekommen. Beim Tagesschau gucken, aufhängen alle und dann war 2 Wochen lang Ruhe. Schön, wenn solche Leute dann auf so richtige Laberhasen treffen.
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3: Mein Opa war so richtiger Westfale, ne? Also wenn der gesagt hat, hallo, dann dachtest du schon, was ist los, Quasselwasser getrunken. Opa war bei Chantal, seine Friseurin. Es war so geil, dass sie aufeinander getroffen sind, weil die echt die Quasselstrippe vor Bern war. So richtig, immer so, dann kommen Sie mal rein, dann setzen Sie sich mal hin, machen Sie sich schon mal ein bisschen bequem. Jetzt hänge ich Ihnen schon mal den Umhang um. Ach, jetzt habe ich den Kinderumhang genommen, so jung sind Sie ja doch nicht mehr. Naja, dann nehme ich den anderen Umhang, so, vielleicht mal den, na bitte, das geht doch so. Wollen Sie was zu trinken haben, Tee, Kaffee, Wasser mit Kohlensäure, ohne Kohlensäure mit, ist gar nicht so gesund, würde ich ihn trotzdem holen. Und irgendwann fragt sie ihn also, so, wie wollen Sie die Haare denn heute geschnitten haben? Und mein Opa sagt nur lautlos.
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Sebastian Pulli hier, jetzt mit dem 3-Generationen-Musikmix. Wir arbeiten uns schrittweise von jung bis alt durch. Erst Nachwuchskünstlerin Tiffany Harris, dann für die Mittelalten Usher und dann für die weitergereiften ein Beatle, George Harrison. Schönen Abend euch.

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0: Eine kleine Nachtmusik von Kenya Grace. 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Jetzt war's, das ist perfekt für einen sonnigen Tag. Neue Musik von ihr hier. Von Luna, 90er-Legende, war jetzt bei uns im Interview richtig stark, richtig emotional, in voller Länge auf unserer Homepage. Aber gucken wir uns mal die neue Single an. Basiert auf einem alten Hit von Vaya con Dios, Na, Ne, Na. Vielen besser bekannt als Ne, Na, Na, Na. Keine Ahnung, warum sie das nicht gleich so genannt haben.
1: Ich liebe Songs, die es schon mal gibt und die dann zu verlunern. Der Song ist auch ein Evergreen und ich finde, aus Respekt, wenn solche gute Songs geschrieben sind, dann dürfen die gerne noch mal eine neue Jacke bekommen, ein neues Gewand. Und ja, dann mit ein bisschen Luna-Vibes gelingt das. Nicht immer. Und natürlich gibt es auch Gespräche oder ich will nicht sagen Diskussionen, aber Leute, die sagen, ja, aber das Original ist das Beste. Ich sage, immer ist das Original das Beste. Aber es ist auch eine Hommage an einen Original.
0: Ja, und dieses Original hat sie sehr ordentlich verlunert, wie sie sagt. Komplett neue Jacke hat das Lied an und vielleicht auch neue Boxhandschuhe, denn der Song, der gibt so richtig aufs Maul in der neuen Version. Nochmal eine ganze Ecke härter. Sehr, sehr clubtauglich. Luna zusammen mit Felix Herrer und Rednecks. Na, nee.

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1: Ich bin Dirk Zeitler. Bundesverkehrsminister Bilger sieht vorerst kein schnelles Ende der Beeinträchtigungen für die Binnenschifffahrt wegen Trockenheit. Man müsse davon ausgehen, dass die Niedrigwasserproblematik den gesamten August über andauern werde, sagte Bilger in Neumünster. Immer mehr Bundesländer lockern deshalb das Sonn- und Feiertagsverbot für Lkw. Ob das wirklich hilft, ist unklar. In den Trümmern wird weiter nach Überlebenden gesucht. Erst langsam zeigt sich das ganze Ausmaß der Erdbebenkatastrophe in Kolumbien. Nach einer vorläufigen Bilanz kamen mindestens 181 Menschen ums Leben. Die Zahl der Toten dürfte jedoch noch steigen.
2: Besonders schwierig ist die Suche nach Vermissten. In den betroffenen Regionen arbeiten Rettungskräfte mit Baggern und Kränen. Teilweise müssen sie sich aber auch von Hand durch die Trümmer vorarbeiten. Gleichzeitig erschweren beschädigte Straßen und unterbrochene Versorgungs- und Kommunikationsverbindungen den Einsatz. Auch nach dem Hauptbeben erschüttern weitere Nachbeben die Region. Die Katastrophe stellt Kolumbiens neuen Präsidenten Abelardo de la Esprilia vor seine erste große Bewährungsprobe. Er hat die staatliche Reaktion zur Chefsache erklärt und will die Rettungsarbeiten persönlich koordinieren. Aus Rio de Janeiro, Philipp Znieder.
1: Erstmals seit mehr als 25 Jahren können Fans der deutschen Fußballnationalmannschaft wieder Stehplatztickets für Heimspiele kaufen. Das teilte der Deutsche Fußballbund mit. Die entsprechenden Gremien hätten dies beschlossen.
3: Der große Motivator Jürgen Klopp will wieder Euphorie entfachen bei der Mannschaft und den Fans. Da passt es gut, dass es bald auch wieder preiswerte Stehplätze geben wird. Schon bei den Klopp-Heimpremieren in rund 6 Wochen in Augsburg und München werden die Tickets angeboten für 18 Euro. Stehplätze seien ein wichtiger Bestandteil der Fankultur und des Stadionerlebnisses, sagt DFB-Präsident Neuendorf. Die neue Regelung gilt auch für europäische Wettbewerbe der Frauen und des U21-Nachwuchses. Thomas Bremser, Nachrichtenredaktion.
1: Mit Silber hat Hammerwerfer Merlin Hummel dem deutschen Team die 3. Medaille bei der Leichtathletik-Europameisterschaft in Birmingham beschert. Der WM-Zweite warf am zweiten Tag der Titelkämpfe 81,30 Meter weit und gewann damit seine nächste internationale Plakette.
4: Das waren die Nachrichten mit Dirk Zeitler.
5: Das Wetter.
6: Kältester Tag der Woche heute. Manche Menschen hatten sogar was an. Morgen wieder eine ganze Ecke heißer. 27 bis 33 Grad dann maximal. Dazu sonnig und trocken. Überraschung. Jetzt über den Abend wird es langsam frischer. Da erreichen wir dann in der Nacht angenehme 13 bis 9 Grad als Tiefstwerte.
7: NRW Verkehr.
6: Kein Glück auf der A45 Gießen Richtung Hagen. Die ist heute schon wieder gesperrt nach einem Unfall. Diesmal zwischen Siegen Süd und Siegen. Und es staut sich da auch aktuell über 1 Kilometer noch eine halbe Stunde Wartezeit. Einen anderen Stau haben wir noch A3 Köln-Oberhausen zwischen Opladen und Solingen. Aktuell 2 Kilometer, 11 Minuten plus. Gute Fahrt, kommt gut durch.
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6: Sebastian Pulli hier, kurz nach 11. Wir gehen in Würde in Richtung Bett mit sehr stilvoller Musik, die man ganz hervorragend hören kann, mit Pfeife im Ohrensessel, im roten Bademantel aus Satin, wie wir rheinischen Franzosen sagen. Sehr edler, angejazzter Pop von Olivia Dean. So easy. Schönen Restdienstag.

0: Since You Can't Hurry Love kommen wir zu einer aktuellen Skandalgeschichte und zwar dem Pizzawurf von Osnabrück.
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0: beginnt damit, dass sich ein Pärchen zwei Pizzen bestellt, die kommen an und eine ist aber wohl zu klein und eine belegt mit dem falschen Belag. So, die beiden wollten das erst telefonisch klären, das war dann wohl nicht zufriedenstellend und dann sind sie persönlich zur Pizzeria. Und dann ist aber wohl vor Ort der Streit richtig eskaliert, bis der Pizzamann wohl der Frau eine Pizza ins Gesicht geworfen hat. Das klingt leider auch ein bisschen witzig, das was danach kommt gar nicht mehr, denn er hat ihr wohl dann auch ins Gesicht geschlagen. Und jetzt ermittelt natürlich völlig zu Recht die Polizei in der Sache. Ja, und das alles fing an mit einem falschen Pizzabelag, ne? Also wenn das dann auch so aus dem Ruder läuft, dann muss es schon Schinken und Ananas gewesen sein.
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Hallo, guten Abend, Sebastian Pulli hier und gleich eins der zitierbarsten deutschen Lieder, einfach weil es selbst ganz wunderbar treffsicher zitiert, und zwar Elton. Du hast dich doch früher so für Tiere interessiert, wäre denn das nichts für dich? Die Ärzte mit einem der vielleicht schönsten deutschen Texte, mit Junge, schönen Abend.

0: Sascha ist das und Braun ist ja an sich politisch oder im Farbkasten zum Beispiel nicht unbedingt die beliebteste Farbe. Erstaunlich, dass es dann alle sein wollen.
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0: Diese These, gebräunt sein, ist überschätzt. Die stammt natürlich aus dem Mund eines meines Käsegesichts. Aber er hier, er hat eine ganz ähnliche Einstellung.
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3: Ja, nee, ist klar.
4: Was macht ihr eigentlich so im Urlaub? Für viele ist ja wichtig, dass man braun zurückkommt. Aber was hat man davon, braun zu sein? Zumal das ja nach 10 Tagen eh wieder weg ist. Und das meiste siehst du auch gar nicht im Alltag. Da machst du dir am Strand einen Stress. Alle halbe Stunde wenden Tiroler Nussöl auf den Muckis. Mal in den Kopfstand, damit die Fußsohlen braun werden. Aber sonst liegst du da ja 8 Stunden einfach nur rum. So müde kann doch keiner sein. Klar, sieht schon geil aus. Die Zähne sehen heller aus, die Augen blauer. Und du zeigst, dass es dir gut geht. Braun sein als Statussymbol. Ja, aber da kannst du dir doch lieber so eine Fake-Rolex holen. Gibt's auch da am Strand. Oder einen Kühlschrankmagneten. Oder, auch ein schöner Tipp, lies doch mal ein Buch. Macht auch gut was her. Oder hol dein Abi nach. Was ist denn dein Schönheitsideal? Dieter Bohlen, der alte Lederstrumpf? Ich meine, macht, was ihr wollt. Ich werte die Scheiße nicht. Aber guckt mich an. Gutes Aussehen ist doch schließlich kein Zufall. Ich bräune mich nie. Ich bleib immer im Schatten. Ich habe mir dieses Jahr sogar vorgenommen, nicht zu schwitzen. Und einölen lassen kann ich mich auch im Hotelzimmer. Da komme ich zwar auch wieder ins Schwitzen, aber die Belastung ist hautschonender.
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1: Ich bin Dirk Zeitler. Der bereits extrem niedrige Wasserstand des Rheins geht in Nordrhein-Westfalen noch weiter zurück. In Köln wurde jetzt ein historischer Tiefstwert gemessen, wie aus Daten des Wasserstraßen- und Schifffahrtsamts Rhein hervorgeht. Nach der Prognose werden die Pegelstände noch weiter sinken.
2: Es ist also keine Entspannung in Sicht. Schiffe fahren am Rhein zwar weiter, aber nur mit deutlich weniger Fracht. Das macht den Transport teurer, weil auf Lkw oder Schiene ausgewichen wird und weniger auf einmal transportiert werden kann. Da über den Rhein auch Öl, Benzin und Diesel geschippert wird, kann es regional zu höheren Spritpreisen kommen, sagt der ADAC. Immer mehr Bundesländer heben außerdem das Sonntagsfahrverbot für Lkw auf. Über weitere Maßnahmen will Bundesverkehrsminister Bilger mit seinen Amtskollegen in den Ländern am Mittwoch beraten. Tine Klimach, Nachrichtenredaktion.
1: In den Trümmern wird weiter nach Überlebenden gesucht. Erst langsam zeigt sich das ganze Ausmaß der Erdbebenkatastrophe in Kolumbien. Nach einer vorläufigen Bilanz kamen mindestens 181 Menschen ums Leben. Die Zahl der Toten dürfte jedoch noch steigen. Die Suche nach Vermissten geht weiter. Auf der italienischen Mittelmeerinsel Sizilien sitzen wegen des jüngsten Ausbruchs des Vulkans Ätna mitten in der Hauptreisezeit mehrere tausend Urlauber fest. Wegen der Aschewolken können auf dem größten Flughafen der Insel in Catania kaum Flugzeuge starten und landen.
3: Inzwischen mussten mehr als 200 Flüge umgeleitet oder ganz gestrichen werden. Auch viele Deutsche sind betroffen. Damit wird vor allem die Heimreise zur Tortur. Manche Familien mussten auf dem Flughafen sogar übernachten. Zudem sind die Flüge und die Züge weg von der Insel ausgebucht. Aus einem 2,5-Stunden-Flug von Catania nach Deutschland wird so eine Reise von 2,5 Tagen. Aus Rom, Christoph Sator.
1: Der von einer Sperre bedrohte deutsche 100-Meter-Rekordler Owen Ansa hat die Bronzemedaille bei den Leichtathletik-Europameisterschaften in Birmingham gewonnen. Wegen des Vorwurfs, seine Dopingprobe verweigert zu haben, hat die nationale Anti-Doping-Agentur eine 4-jährige Sperre gegen Ansa vorgeschlagen. Sollte er nachträglich gesperrt werden, droht ihm die Aberkennung der Medaille. Vor dem 100-Meter-Lauf hatte Hammerwerfer Merlin Hummel bereits Silber geholt.
4: Das Wetter.
5: Keine Wolken und kein Regen, so sieht das gerade aus. Dazu 13 bis 9 Grad, also kühl heute Nacht. Tagsüber heute dann sonnig und trocken. Gute Sicht also für die partielle Sonnenfinsternis am Abend heute. Bis zu 33 Grad sind tagsüber drin. Und der Donnerstag wird dann noch wärmer, bis 36 Grad. Dazu weiter kein Regen und viel Sonne.
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6: Hier die aktuelle Verkehrslage. A3 Köln-Oberhausen zwischen Leverkusen-Oppen. Laden und Solingen 1 Kilometer Stau. Weiterhin auf der A45 Gießen-Hagen zwischen Wilnsdorf und Siegen 1 Kilometer stockender Verkehr, 27 Minuten Verzögerung. Und zusätzlich auf der A553 Brühl-Bliesheim zwischen Brühl-Nord und Brühl-Ost dichter Verkehr, 5 Minuten längere Fahrzeit. Wir wünschen allen unterwegs gute Fahrt.
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5: So, ihr wisst Bescheid, heute ist Sonnenfinsternistag bei uns in NRW. Gibt es eine partielle Sonnenfinsternis? Beginnt bei uns heute Abend je nach Standort ab etwa 7:15. Höhepunkt ist dann abends 7:50 und das Ende kurz vor 21 Uhr. In Teilen von Spanien zum Beispiel wird es eine totale Sonnenfinsternis geben. Da werden hunderttausende Touris erwartet. Die sind alle schon ganz aus dem Häuschen da. Hotels haben sich spezielle Beobachtungspakete überlegt. Es gibt Public Viewings und. Und deswegen haben wir mit unserer Korrespondentin in Spanien gesprochen. Die erzählt uns gleich mal, was da aktuell so abgeht.

0: Oh, ich glaube, das wird richtig, richtig cool heute Abend. Ihr habt es bestimmt schon gehört, partielle Sonnenfinsternis bei uns. Der Mond schiebt sich vor die Sonne und wirft einen Schatten auf die Erde. Und diesmal wird es richtig spektakulär. Bis zu 90% der Sonne verschwinden hinter dem Mond. So stark wie zuletzt 1999. Ja, eine ähnlich dolle Sonnenfinsternis gibt es dann bei uns erst wieder 2075. Ja, und in Spanien wird es heute noch krasser. Da gibt es eine totale Sonnenfinsternis. Und genau dort ist Kollegin Julia Macher für uns. Julia, wie ist die Stimmung bei euch in Spanien?
1: Ja, voller Vorfreude natürlich. Es gibt neben der Hitze kaum ein anderes Gesprächsthema an den Tresen der Bars. Und es ist ja auch kein Wunder, seit mehr als 100 Jahren hat Spanien keine totale Sonnenfinsternis mehr erlebt. Hotels und Ferienhäuser in dem Streifen, durch den der Kernschatten verläuft, sind komplett ausgebucht. Und das ist Ereignis mit dem Sternschnuppenregen, den sogenannten Tränen des heiligen Laurentius zusammenfällt, das macht es noch mal spektakulärer. Und die Medien sprechen schon von dem Jahrhundertereignis.
0: Genau, am Abend, das hat sie gerade erwähnt, gibt es nämlich auch noch die Perseiden. Da werden ganz viele Sternschnuppen zu sehen sein. Zurück zur Sonnenfinsternis. Julia, wie macht sich die kommende Sonnenfinsternis im spanischen Alltag denn so bemerkbar?
1: In vielen Städten gibt es lange Schlangen, um eine der Schutzbrillen zu ergattern, die manche Rathäuser gratis oder gegen einen geringen Betrag verkaufen. Die besten Spots zur Beobachtung der Sonnenfinsternis, die liegen im verlassenen Hinterland. Dahin wollen viele schon am frühen Morgen aufbrechen, denn wenn die eigens ausgewiesenen Beobachtungspunkte erstmal voll sind, dann wird abgesperrt und laut Behörden werden bis zu 10 Millionen Menschen unterwegs sein.
0: Wahnsinn. Und was gibt's da so an Kuriositäten noch?
1: Eine totale Sonnenfinsternis lockt natürlich immer auch Geschäftemacher. Hotels und Pensionen haben ihre Preise zum Teil verachtfacht und auch Privatiers schlagen ordentlich zu. Ich habe Anzeigen von Leuten gesehen, die vermieten ihre Dachterrasse für 2 Stunden für 800 Euro inklusive Flasche Sekt. Es gibt aber auch ganz rührende Geschichten. Ein Hobbyastronom aus Asturien hat zum Beispiel den Hühnerstall seines Großvaters in den letzten Jahren zu einer Mini-Sternwarte ausgebaut inklusive Teleskop. In der empfängt er jetzt zur Sonnenfinsternis Gäste aus den USA, Belgien und Deutschland.
0: Wahnsinn. Falls ihr euch also spontan auf den Weg machen wollt, ihr habt es gehört, Spanien ist teilweise überfüllt. Dazu kommen Sicherheitsmaßnahmen wegen Waldbränden und viel Trockenheit vor Ort. Ganz ehrlich, hier in NRW ist doch auch schön. Wir bekommen ja immerhin eine partielle Sonnenfinsternis zu sehen, ne?
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0: Hallo zusammen an diesem sehr, sehr frühen Mittwoch. Schön, dass ihr zuhört. Wir begleiten euch durch die Nacht jetzt mit Musik von Ronan Keating und Yusuf Islam. Das ist Father and Son. Kommt gut durch die Nacht mit uns.
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0: Der steht hier schon die ganze Zeit und tippelt nervös von einem Fuß auf den anderen. 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
2: Freunde, ich habe es getan. Und ich werde mich dafür auch nicht entschuldigen. Ich habe Brokkoli gegrillt. Ja, ich weiß, manche von euch bekreuzigen sich gerade oder sind kurz davor, einen Exorzisten anzurufen. Als ich meinen Grillbrokkoli gepostet habe, bin ich verbal durch einen Fleischwolf gewandert. Ja, für manche ist Gemüse immer noch eine Beleidigung. Eine Aufforderung zum Duell. Nicht mit dem Handschuh eine Backpfeife geben wie im Mittelalter. Nee, da liegt einmal ein Stück Spargel oder ein Stück Gurke in der Nähe vom Rost. Und das kommt einer Kriegserklärung gleich. Noch ein Post mit einer Aubergine und es hätte ein wütender Mob mit Steakgabeln und Grillfackeln vor meiner Tür gestanden. Vegetarische Alternativen bedrohen scheinbar die Fleischauslage. Angefangen hat doch alles mit dem Cordon Bleu. Fleisch mit Käse. Ja, das ist ja schon halb vegetarisch. Und jetzt grillt der Höfer noch seinen Brokkoli. Ja, was kommt als nächstes? Halbfettmargarine, Körniger Frischkäse statt Mett? Alles schon vorgekommen. Ihr müsst's ja nicht essen. Ihr könnt ja dran denken, Kräuterbutter macht sogar den Kohl fett.
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1: Ich bin Dirk Zeitler. In den Trümmern wird weiter nach Überlebenden gesucht. Erst langsam zeigt sich das ganze Ausmaß der Erdbebenkatastrophe in Kolumbien. In Cali gelang es der Feuerwehr nach 16-stündigem Einsatz am zweiten Tag nach dem Beben, eine Frau lebend zu retten. Nach einer vorläufigen Bilanz kamen mindestens 181 Menschen ums Leben. Der bereits extrem niedrige Wasserstand des Rheins geht in Nordrhein-Westfalen noch weiter zurück. In Köln wurde jetzt ein historischer Tiefstwert gemessen, wie aus Daten des Wasserstraßen- und Schifffahrtsamts Rhein hervorgeht. Nach der Prognose werden die Pegelstände noch weiter sinken.
2: Es ist also keine Entspannung in Sicht. Schiffe fahren am Rhein zwar weiter, aber nur mit deutlich weniger Fracht. Das macht den Transport teurer, weil auf Lkw oder Schiene ausgewichen wird und weniger auf einmal transportiert werden kann. Da über den Rhein auch Öl, Benzin und Diesel geschippert wird, kann es regional zu höheren Spritpreisen kommen, sagt der ADAC. Immer mehr Bundesländer heben außerdem das Sonntagsfahrverbot für Lkw auf. Über weitere Maßnahmen will Bundesverkehrsminister Bilger mit seinen Amtskollegen in den Ländern am Mittwoch beraten. Tine Klimach, Nachrichtenredaktion.
1: Immer mehr junge Frauen und Mädchen werden wegen Essstörungen im Krankenhaus behandelt. Innerhalb von 20 Jahren hat sich deren Zahl verdoppelt. Nach Angaben des Statistischen Bundesamtes waren es 2024 etwa 6.000.
3: Am allerhäufigsten stellen Ärzte die Diagnose Magersucht. Aber viele Frauen und Mädchen suchen auch Hilfe wegen einer Bulimie, also einer Essbrechsucht. Auch Männer bzw. Jungen sind betroffen, aber viel, viel seltener. Und Experten sagen, Essstörungen werden vor allem auch durch soziale Medien befeuert. Nicht nur durch irgendwelche Challenges, die Kalorienzählen hochjubeln, auch durch übergriffige Kommentare über Beine, Busen und Po. Claudia Wächter, Nachrichtenredaktion.
1: Zum Sport. Freistilschwimmerin Isabel Gose hat EM-Silber über 800 Meter gewonnen. Die 24-Jährige musste sich nur ihrer Dauerrivalin Simona Quadarella aus Italien geschlagen geben. Bronze sicherte sich die zweite deutsche Finalteilnehmerin Maja Werner.
4: Das Wetter.
5: 13 bis 9 Grad sind's nur jetzt in der Nacht. Dazu keine Wolken dabei, meist klar. Tagsüber bekommt ihr dann viel Sonne ab. Es regnet weiter nicht, bis 33 Grad sind drin. Gute Sicht also für die Sonnenfinsternis am Abend. Ja, und der Donnerstag wird noch heißer, bis 36 Grad, dazu weiter sonnig.
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7: Zurzeit liegen uns keine Meldungen vor. Wir wünschen allen unterwegs gute Fahrt.
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5: Guten Morgen oder guten Abend oder gute Nacht, wie auch immer ihr das halten wollt. Ich freue mich auf jeden Fall, dass ihr zuhört. Wir verbringen akustisch die Nacht miteinander. Ich habe euch ganz viel tolle Musik in die Playlist gepackt. Jetzt zum Beispiel gibt's Mucke von Somber. Das ist Home Wrecker.

0: heute ja wieder schön viel Sonne drin bei uns in NRW und da gibt's ja drei Lager, ne? Die Leute mit Lichtschutzfaktor 1000 und Hut und langem Shirt und Vorsicht die Sonne. Dann gibt's die mit Lichtschutzfaktor, scheißegal, ich kriege eh nie Sonnenbrand. Und dann gibt's die Menschen, die ganz normal damit umgehen. Fakt ist, Eincremen ist super wichtig, denn Sonnenbrand bekommt man eben nicht nur am Meer, sondern auch hier bei uns in NRW. Und es gibt aber immer wieder, ich weiß nicht, ob es euch auch so geht, so ein paar Fragen, die man sich stellt. Der Kollege Kevin Zimmer stand kürzlich vor so einer Frage.
1: Ja genau, es war im Urlaub, Sonnencreme komplett leer, wir am Strand. Wir hatten wirklich nur noch Sonnencreme von unserem Sohnemann, also Sonnencreme speziell für Kinder. Und da habe ich mich erstmal gefragt, so als Erwachsene, ist Kindersonnencreme wirklich nur für Kinder oder darf ich da als Erwachsener auch mal ran? Kinderhaut ist ja schon eine andere Haut als Erwachsenenhaut.
0: Ne? Ja, so und darf man?
1: Ja, man darf und sie wirkt bei Erwachsenen genauso wie Erwachsenen-Sonnencreme bei Kindern. Der einzige Unterschied zur Erwachsenen-Sonnencreme ist einfach nur, ist meistens weniger parfümiert, ein bisschen teurer und die Verpackung ist ein bisschen bunter. Kinder dürfen übrigens auch an unsere Erwachsenen-Sonnencreme. Die hilft genauso. Es kommt auf den Lichtschutzfaktor an.
0: Ja, wichtig ist auf jeden Fall, dass man sich überhaupt eincremt und es nicht so macht wie gerade ein neuer Trend bei Jugendlichen.
1: Ja, du meinst Tan-Maxing. Ja. Ne? Dabei probieren gerade junge Menschen so schnell und so stark wie möglich braun zu werden. Man macht alles, bei dem Hautärzte rot werden würden, wenn sie das sehen oder hören. Und die werden dann nicht rot wegen des Sonnenbrands, sondern eher vor Wut. Beim Social-Media-Trend Tan-Maxing legst du dich in die pralle Mittagssonne sehr, sehr lange, stellenweise sogar ungeschützt. In den Videos dazu werden Sonnencremes empfohlen, die am besten ja keinen höheren Lichtschutzfaktor als 10 haben. Ziel, die Haut Oha. Soll rot werden, denn rot bedeutet später braun.
0: Ah ja, das ist ja nicht so schlau.
1: Ja, ist wirklich Wahnsinn, was diese sogenannten Tanfluencer da empfehlen. Sonnenbrand und Rötung werden als Look verkauft. Über Hautkrebs verliert da keiner ein Wort. Nochmal das, was Hautärzte sagen. Es gibt keinen gesunden Sonnenbrand und es gibt auch keine gesunde Rötung. Nehmt also Lichtschutzfaktor 50 oder mehr und dann ist es auch egal, ob es Kindersonnencreme ist oder Erwachsenensonnencreme. Hauptsache, der Lichtschutzfaktor ist gegeben.
0: Das war's, Kevin Zimmer sagt. Danke dir.
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Einen schönen, ja, guten Morgen. Ich finde, man kann jetzt guten Morgen sagen. Einen schönen, wunderschönen guten Morgen wünsche ich euch. Ich habe jetzt einen Song für euch, passt perfekt zu diesem sommerlichen Werk. Es ist auch wirklich schon sehr früh für mich. Ich glaube, ich muss mehr Kaffee trinken. Ich mach's nochmal ganz langsam. Ich wollte sagen, ich habe jetzt einen Song für euch, der perfekt zu diesen sommerlichen Temperaturen passt, nämlich Dante Thomas. Das ist

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0: Und dann immer diese Leute, ne, die aus dem Urlaub kommen und dir dann ständig ihre neu gewonnene Bräune unter die Nase reiben wollen. Es ist schlimm. Die Frage ist, warum wollen wir eigentlich braun werden? Das menschgewordene Schönheitsideal. Denkt da jetzt mal drauf rum.
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3: Ja, nee, ist klar.
4: Was macht ihr eigentlich so im Urlaub? Für viele ist ja wichtig, dass man braun zurückkommt. Aber was hat man davon, braun zu sein? Zumal das ja nach 10 Tagen eh wieder weg ist. Und das meiste siehst du auch gar nicht im Alltag. Da machst du dir am Strand einen Stress. Alle halbe Stunde wenden Tiroler Nussöl auf den Muckis. Mal in den Kopfstand, damit die Fußsohlen braun werden. Aber sonst liegst du da ja 8 Stunden einfach nur rum. So müde kann doch keiner sein. Klar, sieht schon geil aus. Die Zähne sehen heller aus, die Augen blauer. Und du zeigst, dass es dir gut geht. Braun sein als Statussymbol. Ja, aber da kannst du dir doch lieber so eine Fake-Rolex holen. Gibt's auch da am Strand. Oder einen Kühlschrankmagneten. Oder, auch ein schöner Tipp, lies doch mal ein Buch. Macht auch gut was her. Oder hol dein Abi nach. Was ist denn dein Schönheitsideal? Dieter Bohlen, der alte Lederstrumpf? Ich meine, macht, was ihr wollt. Ich werte die Scheiße nicht. Aber guck mich an. Gutes Aussehen ist doch schließlich kein Zufall. Ich bräune mich nie. Ich bleib immer im Schatten. Ich habe mir dieses Jahr sogar vorgenommen, nicht zu schwitzen. Und einölen lassen kann ich mich auch im Hotelzimmer. Da komme ich zwar auch wieder in Schwitzen, aber die Belastung ist hautschonender.
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0: Ich bin Dirk Zeitler. Bundesverkehrsminister Bilger sieht vorerst kein schnelles Ende der Beeinträchtigungen für die Binnenschifffahrt wegen Trockenheit. Man müsse davon ausgehen, dass die Niedrigwasserproblematik den gesamten August über andauern werde, sagte Bilger in Neumünster.
1: Es hat zwar immer mal wieder geregnet, aber es reicht bei weitem nicht aus, um die Flüsse annähernd zu füllen. Das stellt auch Verkehrsminister Bilger fest. Er will sich an diesem Mittwoch wieder mit seinen Kollegen aus den Ländern über die Lage und weitere, auch kurzfristige Maßnahmen austauschen. Mehrere Bundesländer haben schon das Sonntagsfahrverbot für Lastwagen vorübergehend ausgesetzt. Um Logistikketten aufrechtzuerhalten, sollen Transporte so zumindest teilweise auf die Straße verlagert werden. Niedrige Wasserstände gibt es etwa in den Flüssen wie Rhein, Elbe und Donau. Tine Klimach, Nachrichtenredaktion.
0: In den Trümmern wird weiter nach Überlebenden gesucht. Erst langsam zeigt sich das ganze Ausmaß der Erdbebenkatastrophe in Kolumbien. In Cali gelang es der Feuerwehr jedoch nach 16-stündigem Einsatz am zweiten Tag nach dem Beben eine Frau lebend zu retten. Nach einer vorläufigen Bilanz kamen mindestens 181 Menschen ums Leben. Erstmals seit mehr als 25 Jahren können Fans der deutschen Fußballnationalmannschaft wieder Stehplatztickets für Heimspiele kaufen. Das teilte der Deutsche Fußballbund mit. Die entsprechenden Gremien hätten dies beschlossen.
2: Der große Motivator Jürgen Klopp will wieder Euphorie entfachen bei der Mannschaft und den Fans. Da passt es gut, dass es bald auch wieder preiswerte Stehplätze geben wird. Schon bei den Klopp-Heimpremieren in rund 6 Wochen in Augsburg und München werden die Tickets angeboten für 18 Euro. Stehplätze seien ein wichtiger Bestandteil der Fankultur und des Stadionerlebnisses, sagt DFB-Präsident Neuendorf. Die neue Regelung gilt auch für europäische Wettbewerbe der Frauen und des U21-Nachwuchses. Thomas Bremser, Nachrichtenredaktion.
0: Der von einer Sperre bedrohte deutsche Sprinter Owen Ansah hat über 100 Meter die Bronzemedaille bei den Leichtathletik-Europameisterschaften in Birmingham gewonnen. Ansah soll eine Dopingprobe verweigert haben. Sollte er nachträglich gesperrt werden, droht ihm die Aberkennung der Medaille. Vor dem 100-Meter-Lauf hatte Hammerwerfer Merlin Hummel Silber geholt.
3: Das Wetter.
4: Kein Regen in Sicht, das ist eine klare Nacht, deswegen ist es auch kühl, 13 bis 9 Grad nur noch. Tagsüber heute dann viel Sonne, kein Regen bis 33 Grad, am Donnerstag ähnlich bis 36 Grad da.
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6: Zurzeit liegen uns keine Meldungen vor, wir wünschen allen unterwegs gute Fahrt.
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4: Hallo zusammen und habt ihr euch schon einen Spot ausgesucht, wo ihr heute Abend gucken könnt? Partielle Sonnenfinsternis hier bei uns in NRW. Ne? Der Mond schiebt sich dann vor die Sonne und wirft einen Schatten auf die Erde. Bis zu 90% der Sonne verschwindet dann hinter dem Mond. Das war so stark zuletzt 1999. Und eine ähnlich dolle Sonnenfinsternis gibt es bei uns erst wieder 2075. Und bei so einer Sonnenfinsternis sind wir nicht nur wir aufgeregt, muss man sagen. Auch zum Beispiel Tiere sind nervös, verhalten sich anders als sonst und auch Pflanzen. Und das schauen wir uns gleich mal genauer an, das Thema. Kommt gut durch die Nacht mit uns und vor allen Dingen gut in diesen Mittwoch. Hallo zusammen.